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1: Mit Daniela Hilb, hallo um kurz nach zwei. Wir grüßen euch. Ganz egal, in welcher Ecke dieser Welt oder auch in Deutschland ihr euch gerade befindet. Auf dem Weg ins Bett vielleicht, mitten in der Nachtschicht oder auch gerade auf dem Heimweg von der Party. Wir begleiten euch da gleich mit Christina Aguilera, mit The Weeknd und Dancing in the Flames und jetzt noch eine Runde Nico Santos.
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Hallo am Sonntag, hier ist die Popnacht und wir haben nochmal Aktuelles aus unserem Verkehrszentrum. Vorsicht bitte auf der A560 Hennef St. Augustin zwischen Hennef Ost und Kreuzborn-Siegburg. Da sind Menschen auf der Fahrbahn. Und dann haben wir noch eine wichtige Information der Feuerwehr Mönchengladbach. In Mönchengladbach im Bereich Eiken-Öding auf der Böttgerstraße kommt es durch einen Brand aktuell zu Geruchsbelästigungen und auch Rauchniederschlag. Gesundheitliche Beeinträchtigungen können nicht ausgeschlossen werden. Da brennt auf einem Wertstoffhof ein großer Haufen Mischschrott, also verschiedene Metalle und Kunststoffe. Die Feuerwehr ist gerade mit 80 Kräften vor Ort und löscht das Ganze. Die Löscharbeiten dauern auch noch so zwischen 1 bis 2 Stunden an. Es gibt keine Verletzten. Allerdings ist die Ursache des Feuers auch noch unklar. Sobald es da Neuigkeiten gibt, informieren wir euch natürlich hier in der Popnacht.

Dancing in the Flames hier in der Popnacht am Sonntag. Und hier kommt nochmal Aktuelles aus unserem Verkehrszentrum für die A3 Köln-Frankfurt zwischen Montabaur und Dietz. Vorsicht, hier eine neue ungesicherte Unfallstelle. Und da sind auch Personen auf der Fahrbahn. Eine gute Fahrt euch.

End of Beginning. Riesenserienhit von Joe. Hier in der Popnacht mit Daniela Hilb. Ihr Lieben, ich mache schon so ein paar Jahre Radio. Ehrlich gesagt über 20, aber es ist noch nie passiert, dass ich in einer Sendung unterm Pult mal saß und da rumgekrabbelt bin. Gerade eben ist das aber passiert. In den Nachrichten habe ich noch gedacht, so, was ist eigentlich bei der Kollegin im Studio los, also im Nachrichtenstudio? Da brummt doch irgendwas so komisch im Hintergrund. Bis ich bei mir quasi einen Schatten habe vorbeifliegen sehen, hinter den großen Fernsehbildschirm, und dann war es auf einmal plötzlich wieder still. Da dachte ich so, okay, was ist da denn los? Ich hatte das Fenster, ehrlich gesagt, ist ja eine milde Nacht heute, auf. Und dann kam die Kollegin von drüben rüber und meinte so, komm, wir gucken mal, es ist bestimmt ein Maikäfer oder so. Nun, sagen wir mal so, es war kein Maikäfer, sondern eine XXL-Hornisse hier im Studio. Und sie hat sich nicht mit ihrem Platz begnügt hinterm Fernseher, sondern dann beschlossen, okay, checken wir mal das Studio hier aus. Und ich sag mal so, es war nicht so die entspannteste Situation in meinem Moderatorinnenleben bisher. Aber blind kurz ein paar Knöpfchen gedrückt, dass da noch Musik läuft. Und jetzt haben wir es so hinbekommen, dass wir alle Lichter ausgemacht haben, Fenster nochmal aufgerissen. Und was sollen wir sagen? Es ist wieder Ruhe und ich bin wieder allein, allein. Oder wie Hart singen würden, Alone, hier in der Popnacht. Juhu!

Und ich dachte, auch bei Hornissen gibt es ein Nachtflugverbot. Dankeschön, Frank aus Bernau, für diesen charmanten Kommentar an die 0722-1211. Hier direkt zu uns ins Studio rein. Ja, ich hätte es sehr begrüßt, wäre es der Fall gewesen. Aber ganz ehrlich, immerhin ist man jetzt dann mal wach, um kurz vor 2:30 so richtig wach. Denn wir haben ja noch gut 3 Stunden, 3,5 Stündchen vor uns hier in der Popnacht. Gleich mit neuer Musik von Bosse. Und der hat gestern Abend einen ausverkauften Tourstart gehabt in Köln. Es war für ihn quasi so der perfekte Start in den Mai. Und heute steht auf seiner Tour Oberhausen an. Die nächsten Tage kommt er dann auch noch nach Stuttgart, Offenburg, Hannover und Hamburg. Auf seiner stabile Poesietour. Und für all die eben genannten Termine für die nächste Woche gibt es auch noch Karten. Flackern spielen wir euch jetzt aus dem neuen Bosse-Album hier in der Popnacht.

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0: Lena, Looking for Love, um kurz nach 2:30.
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3: Heute gibt es am Morgen und Vormittag viel Sonne mit einigen Wolken. Später werden die Wolken zahlreicher, doch meist bleibt es trocken. Es wird für die Jahreszeit ungewöhnlich warm bis heiß. Die Temperatur steigt auf bis zu 30 Grad. Der Wind lebt tagsüber mäßig und böig auf. Am Montag wechseln sich Sonne und Wolken ab. Am Nachmittag sind Schauer und Gewitter möglich. Dazu gibt es 24 Grad, am Dienstag ist es häufig wolkenverhangen und dabei fällt gebietsweise schauerartiger Regen. Die Temperaturen gehen zurück, maximal werden es 16 Grad.
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4: A10, östlicher Berliner Ring. Zwischen Hellersdorf und Rüdersdorf sind bis Ende Mai in beiden Richtungen nur 2 Spuren frei. Maximal 80 km/h sind erlaubt. B2, Weißensee-Dreieck-Barnim. Zwischen Malchow und Stadtgrenze wird bis Ende Mai der Verkehr durch eine Baustellenampel geregelt.
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0: Und hier ist die Popnacht mit Daniela Hilp. Hallo!

0: Ohne in der Popnacht.
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0: 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Und der Rhythmus in dieser Nacht ist ein recht besonderer im Pott momentan. Denn wenn eine Pressekonferenz mit Bierduschen gestürmt wird, dann muss wirklich was richtig Tolles passiert sein. Heute ist es Schalke 04, steigt wieder in die Bundesliga auf. In Gelsenkirchen, der läuft seit dem 1:0-Sieg am Abend gegen Fortuna Düsseldorf nur noch sehr, sehr wenig normal. Die Straßenbahnen fahren nicht und teilweise wurden Straßen sogar gesperrt, weil so, so viele glückliche, feiernde Fans unterwegs waren.
2: Besser kann es nicht sein, ne? Ist besser als Hochzeit, glaube ich. Ich habe noch nicht geheiratet, aber ich kann mir das nicht besser vorstellen.
3: Ich freue mich total, dass die endlich aufgestiegen sind. Das war so angespannt bei uns. Wir waren so erleichtert, als das Spiel dann zu Ende war und die gewonnen haben.
4: Also jetzt sind wir da, wo wir hingehören. Der beste Verein der Welt ist in der ersten Liga.
5: Sag mal, Schalke!
6: Ich muss sagen, habe ich noch nie erlebt sowas. Wow, unfassbar.
7: Die Stimmung war einfach mega. Also man hat das einfach gespürt, diese Euphorie. Und da gab es gar keine andere Chance, als dass wir jetzt heute aufsteigen.
8: Nie mehr, nie mehr. Zweite Liga, nie mehr. Nie
0: singen die Schalke-Fans und die Mannschaft und der Trainer so? Ja, Glückwunsch Schalke und willkommen zurück in der Bundesliga.

Kings of Leon am frühen Sonntagmorgen. Hallo zusammen nach Deutschland und raus in die Welt. Hier ist die Popnacht um 3:04. Und jetzt haben wir einen ganz zauberhaften Singer-Songwriter für euch. Ein junger Typ aus Nordirland, der so vor allem für, sehr melancholische, getragene Songs bekannt geworden ist. Allerdings lässt er sich manchmal auch von 80er-Pop-Ikonen inspirieren. Oh, Daddy, dear, you know, you're still number one. Und dann singt Tracy Stewart. Auch so tolle Pop-Classics.

wie diesen hier von Cyndi Lauper. Girls just wanna have fun. Ist immer so toll, ne, wenn man so junge Typen einfach ans Piano setzen kann oder denen eine Gitarre in die Hand drückt. Und dann kommt sowas Tolles bei rum. JC Stewart, jetzt für euch hier in der Popnacht mit seiner eigenen Single I Need You to Hate Me. Schönen Sonntag zusammen.

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1: Um 3 Uhr mit Gabriela Kühne. Zwei führende Republikaner haben den angekündigten Teilabzug von US-Truppen aus Deutschland kritisiert. In einer gemeinsamen Erklärung warnten die Vorsitzenden der Verteidigungsausschüsse in Senat und Repräsentantenhaus Wicker und Rogers, dass der Schritt das Risiko berge, das falsche Signal an Kreml-Chef Putin zu senden. Aus der Nachrichtenredaktion Ulrike Ufer.
2: Beide zeigten sich so wörtlich sehr beunruhigt über die Ankündigung des Pentagons, US-Soldaten möglicherweise auch aus anderen europäischen Ländern abzuziehen. Wicker und Rogers betonten zudem, dass Deutschland den Forderungen ihres Parteifreundes Trump nach höheren Verteidigungsausgaben nachgekommen sei. Zudem lasse Berlin US-Flugzeuge im Iran-Konflikt Stützpunkte und den deutschen Luftraum nutzen. Unterdessen wollen die USA nach den Worten von Trump ihre Truppenpräsenz in Deutschland über die bereits angekündigte Zahl hinaus herunterfahren. Weitere Details nannte der Präsident zunächst nicht.
1: In der Diskussion um die künftige Finanzpolitik der Bundesregierung hat Bayerns Ministerpräsident Söder neuen Schulden eine Absage erteilt. Zugleich forderte der Regierungschef in der Bild am Sonntag weitreichende Steuersenkungen. Söder lehnte es trotz der schwierigen Haushaltslage ab, die Schuldenbremse aufzuweichen. Stattdessen verlangte der Ministerpräsident, den Solidaritätszuschlag endgültig abzuschaffen und den Mittelstand zu entlasten. Die Bundesregierung hatte zuvor die Eckpunkte für den Haushalt 2027 beschlossen. Trotz geplanter Einsparungen und Kürzungen soll die Neuverschuldung im Kernetat deutlich ansteigen. In der Fußball-Bundesliga hat Bayer Leverkusen im Kampf um die Champions-League-Plätze 3 wichtige Punkte geholt. Gegen Leipzig gewann die Werkself mit 4:1. Aus der Sportredaktion Stefanie Lavoie.
3: Dreimal Schick sowie Teller erzielten die Tore für Leverkusen. Baumgartner schoss den Ehrentreffer für Leipzig. Einer Sensation nahe war Heidenheim in München. Der Tabellenletzte führte beim ersten 3:2 und kassierte kurz vor Abpfiff noch den Ausgleich. Hoffenheim und Stuttgart trennten sich ebenso 3:3. Ein großer Schritt Richtung Klassenerhalt gelang dem HSV mit dem 2:1 bei der kriselnden Frankfurter Eintracht. Werder Bremen indes rutschte nach dem 1:3 gegen Augsburg auf Rang 15 ab. Union Berlin und Köln vergaben beim 2:2 den Matchball zur Rettung.
1: Und in Liga 2 hat Schalke 04 mit 1:0 gegen Düsseldorf gewonnen und kehrt damit in die erste Liga zurück. Das waren die Nachrichten. Das Wetter in Deutschland. Am Tage zwischen Lausitz und östlichem Oberbayern sonnig. Im Nordwesten Schauer und Gewitter, 16 bis 30 Grad. Am Montag örtlich Schauer und Gewitter, im Südosten und Norden Aufheiterungen, 12 bis 26 Grad. Am Dienstag unbeständig mit Schauern, vor allem im Süden Gewitter. Es ist 3:03 Uhr.
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4: Vorsicht bitte auf der A10 Dreieck Spreeau Richtung Dreieck Barnim. Zwischen Berlin-Hellersdorf und Marzahn liegt ein Tier. A10, östlicher Berliner Ring. Zwischen Hellersdorf und Rüdersdorf sind bis Ende Mai in beiden Richtungen nur 2 Spuren frei. Maximal 80 km/h sind erlaubt. B2, Weißensee Dreieck Barnim. Zwischen Malchow und Stadtgrenze wird bis Ende Mai der Verkehr durch eine Baustellenampel geregelt.
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5: Mit Daniela Hilb. Guten Morgen, ihr Lieben. Wir hoffen, ihr hattet bisher ein entspannt sonniges erstes Maiwochenende und starten jetzt auch ganz relaxed rein in den Sonntag mit Crows, Easy und Dasher.
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0: Ja, Álvaro Soler, der ist auch gerade auf Frühjahrstour mit seinem neuen Album. Hier ist die Popnacht gleich 3:15. Das Jahr ist ja noch relativ jung, aber hat schon seinen ersten richtig großen Dancefloor-Kracher mit Bebe Rexhas Neuauflage von Insomnia. New Religion, das, so sagt Bebe, ist mein absoluter Liebesbrief an die Musik, mein Zufluchtsort, meine Rettung auf der Tanzfläche. Dieser Song erinnert mich daran, dass die Musik immer für mich da war, durch jedes Hoch und jedes Tal. Ja, und das Tal, die Tiefs im Leben, sind ein ganz großes Thema auf dem gleichnamigen Album von Bebe Rexha, New Religion. Das ist nämlich entstanden, als sie an einem absoluten Tiefpunkt war. Da hat sie sich zu der Zeit von ihrem Plattenlabel getrennt und musste sich quasi neu erfinden. Und viele von euch fragen sich vielleicht, was hat es mit dieser New Religion, mit dieser neuen Religion für Bebe auf sich? Darum haben wir euch hier mal die allererste Strophe übersetzt aus New Religion von Bebe Rexha.
1: Mitten in der Nacht habe ich einen Schrei gehört, der mich zum Leben erweckte. Die gesungene Melodie hypnotisierte mich. Mit jeder weiteren Note zog es mich näher, bis ich den Himmel küsste. Ich fand meine Bestimmung in den Kirchen voller Neonlichter so hell. Und heute Nacht werde ich lebendig. Ich spüre den Beat. Es ist wie eine neue Religion da auf der Tanzfläche. Ich habe meinen inneren Rhythmus gefunden. Er gibt mir Auftrieb. Es ist bedingungslose Liebe. Ich habe die Musik gefunden. Meine neue Religion.

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0: Sonntagmorgen. Hier ist die Popnacht mit Michael Patrick Kelly, Traces um kurz vor 3:30 und auch Herr Schröder ist noch wach. Herr Schröder ist mittlerweile sehr erfolgreich als Comedian unterwegs. Sein ganzes Live-Programm Instagrammatik gibt's gerade in der ARD-Mediathek. Früher, da war er Lehrer, hat 12 Jahre lang am Gymnasium unterrichtet. Und deshalb weiß Herr Schröder natürlich auch, wie wichtig in einer Klasse das Klassenbuch ist.
1: Du brauchst das Buch zum Unterrichten. Dieses Buch verleiht dir die Körperhaltung, die du brauchst. Damit stehst du aufrecht da. Dieses Buch, das ist der, ne, das Spiegel der Klasse. Dann kannst du so aufschlagen und erstmal so blättern, weißt du? Ferien, Ferien, Ferien, Ferien, Ferien, Ferien. Brückentag, Brückentag, Brückentag, Brückentag, pädagogischer Tag, weißt du? Ja, ne? Bundesjugendspiele. Ja, das ist so schön. Ne? Das Buch diente ja gar nicht irgendwie dem Aufzeichnen von irgendwelchen wichtigen Dingen. Das war ja nur, um den Lehrer, der nach uns Unterricht hatte, so ein bisschen zu belustigen. Deshalb haben wir das gemacht. Ne? Ja, schöne Sachen reingeschrieben. Jean-Luc lässt hörbar Körpergase entweichen. Ja, das ist so, wirklich, es war nur, um den Lehrer nach uns zu belustigen. Auch Überraschungen. Ne? Kevin hat seine Hausaufgaben. Weißt du, so what? Ja, kann er nicht, was? Wunderbar, wunderbar. Das ist einfach wohltuend gewesen. Hier, Matthias, Mathematik. Die Grundrechenarten liefen gut, aber dann ging es in die Brüche. Ist doch schön. Es ist so harmlos, oder? Und es ist einfach so, dass die Biologie waren die besten Sprüche. Biologie, die Lernbereitschaft der Schüler liegt im homöopathischen Bereich. Deutsch, Torben Manuel kommt in Boxershorts in den Unterricht. Seine Entschuldigung, ich dachte, wir hätten heute Videokonferenz. Ja, es ist die ersten 20 Minuten von jeder Online-Stunde immer identisch. Lief immer gleich ab. Immer gleich. Könnt ihr mich sehen? Könnt ihr mich hören? Könnt ihr ein bisschen nach rechts? Bei mir kommt da kurz nichts an. Könnt ihr eure Mikros mal ausmachen, nochmal anmachen, nochmal ausmachen? Lockt euch bitte alle aus und kommt alle nochmal neu rein. Kinder, bei mir kommt nichts an. Der Inhaltsangabe. Der Rest ist Hausaufgabe. Ja, lief immer identisch ab. Immer identisch.
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0: Mark Atlas, Fool um kurz nach 3:30 in der Popnacht.
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2: Heute gibt es am Morgen und Vormittag viel Sonne mit einigen Wolken. Später werden die Wolken zahlreicher, doch meist bleibt es trocken. Es wird für die Jahreszeit ungewöhnlich warm bis heiß. Die Temperatur steigt auf bis zu 30 Grad. Der Wind lebt tagsüber mäßig und böig auf. Am Montag wechseln sich Sonne und Wolken ab. Am Nachmittag sind Schauer und Gewitter möglich. Dazu gibt es 24 Grad. Am Dienstag ist es häufig wolkenverhangen und dabei fällt gebietsweise schauerartiger Regen. Die Temperaturen gehen zurück. Maximal werden es 16 Grad.
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3: A10, östlicher Berliner Ring. Zwischen Hellersdorf und Rüdersdorf sind bis Ende Mai in beiden Richtungen nur 2 Spuren frei. Maximal 80 km/h sind erlaubt.
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0: Startet gut rein in diesen Sonntag. Jetzt mit Somber und Homewrecker. In der Popnacht. Mein Name ist Daniela Hill. Moin zusammen.

müssen wir unterbrechen für einen Falschfahrer. Der ist unterwegs auf der A10 südlicher Berliner Ring, Schönefelder Kreuz Richtung Dreieck Spreeau. Zwischen Niederlehme und Dreieck Spreeau bitte äußerst rechts fahren. Nicht überholen, ein Falschfahrer gerade auf der A10 südlicher Berliner Ring, Schönefelder Kreuz Richtung Dreieck Spreeau. Zwischen Niederlehme und Dreieck Spreeau ein Falschfahrer. Vorsicht bitte in beiden Richtungen.

0: Tom Gregory mit River hier in der Popnacht am Sonntag. Gleich ist es 3:45. Wir hoffen, ihr habt den Frühling schön inhaliert in diesen ersten Maitagen 2026. In einer Stadt, in einer deutschen, steckt der Monat ja schon drin. Da hat das, muss man sagen, bestens geklappt. In Mainz hat der Mai nämlich schon sehr viel Freude und Farbe reingebracht durch ganz unterschiedliche Dinge.
1: Bisschen Deko, bisschen einfach Zimmer schön machen, dass die Pflanzen alle blühend am Start sind.
2: Die Kleidung, die sich dann ändert von trist grau auf bunt.
3: Hellblaues Oberteil und graue Jeans.
4: Oh, diese pinken Bäume, kennen Sie?
5: Ja. Also ich finde es cool, wenn alles grün ist und das macht mich glücklich.
6: Ja, die Blätter und die Blüten an den Bäumen, das erfrischt und es macht Freude.
7: Der Balkon ist gemacht, da sind schon überall Pflanzen bei mir, die blühen auch schon ganz schön. Ne?
8: Die Bäume bringen gute Farbe hier in den Frühling.
9: Wir haben super blaue Himmel. Wir haben auch eine Terrasse, da kann ich einen Strauß hinsetzen. Das ist schon optimal.
10: Die Stimmung ist ganz anders im Frühling. Man ist einfach besser gelaunt.
11: Weiß-rosa, das ist die fröhliche Farbe. Das ist dann die Tulpenfarbe, weiß-rosa, lila, gelb auch. Ja.
0: Ja, schön. Und bei euch so? Was war an diesem langen Wochenende denn so eure Lieblingsfrühlingsfarbe? 07221 2011, vielleicht ja diese tiefblauen Freibadbecken, die man seit ein paar Tagen wieder beschwimmen darf, in die man reinspringen kann in vielen Orten dank Freibaderöffnungen. Sagt gerne mal kurz Bescheid an unserer Studio-Hotline 07221 2011, was euch total schön blendet, farblich, in diesen ersten tollen Frühlingstagen gerade. 07221 2011, gerne eine Sprachnachricht oder WhatsApp direkt zu uns ins Studio schicken.

0: Aerosmith krachen rein in den frühen Sonntagmorgen hier in der Popnacht. Es ist der 3. Mai 2026 und welche tollen Farben beglücken euch denn gerade so in diesem Frühling, in diesen ersten Maitagen? Gebt gerne mal Bescheid an der 07221 2011 unserer Studio-Hotline.
1: Guten Morgen aus Singapur. Hier ist Martin und Uta. Wir gehen heute ins Lavo, das ist Marina Bay Sands, oben rechts, tolle Rooftop-Bar, zum Cinco de Mayo Brunch von 12 bis um 4. Und meine wunderbare Frau hat ein limettengrünes Kleid an, was mich heute Morgen schon in ihrer Schönheit blendet. In diesem Sinne, Grüße in die Heimat.
0: Das ist aber sehr charmant, Martin. Spielt also im Team Limettengrün in diesem Frühling. Ich bin eher im Team Basilikum Violett, denn ich habe mich sehr gefreut. Ich war auf dem Wochenmarkt in dieser Woche und da gab es schon mein Lieblingsbasilikum, so ein Strauchbasilikum, den man auch auspflanzen kann. Und dann gibt es so einen riesigen, tollen, blühenden Busch irgendwie bis in den Oktober rein. Blue Magic heißt der. Und der hat so eine ganz, ganz schöne Farbe, so Violett, Grün, ein bisschen Blue ist natürlich auch dabei und Schwarz. Und das hat mich schon sehr beglückt in diesen ersten Maitagen 2026. Und Jürgen schreibt hier noch ins Studio: Meine Lieblingsfarbe ist klare Sicht. Ich habe nämlich die Fenster geputzt.
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1: Um 4 Uhr mit Gabriela Kühne. Zwei führende Republikaner haben den angekündigten Teilabzug von US-Truppen aus Deutschland kritisiert. In einer gemeinsamen Erklärung warnten die Vorsitzenden der Verteidigungsausschüsse in Senat und Repräsentantenhaus, Wicker und Rogers, dass der Schritt das Risiko berge, das falsche Signal an Kreml-Chef Putin zu senden. Aus der Nachrichtenredaktion Ulrike Ufer.
2: Beide zeigten sich so wörtlich sehr beunruhigt über die Ankündigung des Pentagons, US-Soldaten möglicherweise auch aus anderen europäischen Ländern abzuziehen. Wicker und Rogers betonten zudem, dass Deutschland den Forderungen ihres Parteifreundes Trump nach höheren Verteidigungsausgaben nachgekommen sei. Zudem lasse Berlin US-Flugzeuge im Iran-Konflikt Stützpunkte und den deutschen Luftraum nutzen. Unterdessen wollen die USA nach den Worten von Trump ihre Truppenpräsenz in Deutschland über die bereits angekündigte Zahl hinaus herunterfahren. Weitere Details nannte der Präsident zunächst nicht.
1: In der Diskussion um die künftige Finanzpolitik der Bundesregierung hat Bayerns Ministerpräsident Söder neuen Schulden eine Absage erteilt. Zugleich forderte der Regierungschef in der Bild am Sonntag weitreichende Steuersenkungen. Söder lehnte es trotz der schwierigen Haushaltslage ab, die Schuldenbremse aufzuweichen. Stattdessen verlangte der Ministerpräsident, den Solidaritätszuschlag endgültig abzuschaffen und den Mittelstand zu entlasten. Die Bundesregierung hatte zuvor die Eckpunkte für den Haushalt 2027 beschlossen. Trotz geplanter Einsparungen und Kürzungen soll die Neuverschuldung im Kernetat deutlich ansteigen. In der Fußball-Bundesliga hat Bayer Leverkusen im Kampf um die Champions-League-Plätze 3 wichtige Punkte geholt. Gegen Leipzig gewann die Werkself mit 4:1. Aus der Sportredaktion Stefanie Lavoie.
3: Dreimal Schick sowie Teller erzielten die Tore für Leverkusen. Baumgartner schoss den Ehrentreffer für Leipzig. Einer Sensation nahe war Heidenheim in München. Der Tabellenletzte führte beim ersten 3:2 und kassierte kurz vor Abpfiff noch den Ausgleich. Hoffenheim und Stuttgart trennten sich ebenso 3:3. Ein großer Schritt Richtung Klassenerhalt gelang dem HSV mit dem 2:1 bei der kriselnden Frankfurter Eintracht. Werder Bremen indes rutschte nach dem 1:3 gegen Augsburg auf Rang 15 ab. Union Berlin und Köln vergaben beim 2:2 den Matchball zur Rettung.
1: Und in Liga 2 hat Schalke 04 mit 1:0 gegen Düsseldorf gewonnen und kehrt damit in die erste Liga zurück. Das waren die Nachrichten. Das Wetter in Deutschland. Am Tage zwischen Lausitz und östlichem Oberbayern sonnig, im Nordwesten Schauer und Gewitter 16 bis 30 Grad. Am Montag örtlich Schauer und Gewitter, im Südosten und Norden Aufheiterungen 12 bis 26 Grad. Am Dienstag unbeständig mit Schauern. Es ist 4:03 Uhr.
4: Und hier kommt das Neueste aus unserem Verkehrszentrum in der Popnacht. Vorsicht, wir haben immer noch den Falschfahrer. Auf der A62 Landstuhl Nonnenweiler zwischen Kusel und Freisen ist der unterwegs. Hier bitte weiter äußerst rechts fahren, nicht überholen. Ein Falschfahrer gerade auf der A62 Landstuhl Nonnenweiler zwischen Kusel und Freisen. Vorsicht in beiden Richtungen. Und die A43 Recklinghausen-Wuppertal ist zwischen Kreuz Recklinghausen und Bochum-Riemke in beiden Richtungen noch etwa eine Stunde bis um 5 gesperrt. Dort wird eine Brücke abgerissen. Ansonsten eine gute Fahrt.
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4: mit Daniela Hilb. Schönen guten Morgen und vielen Lieblingsfrühlingsfarben, die ihr uns hier fleißig reinschickt an die 0722 1 20 11. Bei Patrick aus Mittelhessen ist es eher eine ungewöhnliche Farbkombination. Da kann man nicht so gleich drauf im Frühling, nämlich Schwarz, Rot, Orange. Die Farbe von glühender Holzkohle. Liebt er. Sehr schön. Danke, Patrick. Und Susi schreibt ins Studio. Guten Morgen, Daniela aus Alsleben. Was ich gerade total schön finde, ist das Gelb der Rapsfelder und das Weiß und Pink der Kirschblüten. Juhu.
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0: 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Hätten wir eigentlich noch so ein Popnacht-Goodie um kurz nach vier? Aber sicher doch.
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0: Das steht hier jetzt nämlich nochmal auf unserem kleinen Quizplan an diesem frühen Sonntagmorgen. Rubrikenraten. Und wir hätten mal wieder ein schönes, prägnantes Zitat für euch, das vor kurzem getätigt wurde von jemandem. Und das ordnet ihr uns jetzt bitte mal schön in die richtige Kategorie, in die richtige Rubrik ein. Es geht um folgende Aussage. Entschuldigung. Spätestens um 4:30 muss ich mittlerweile irgendwann auf die örtlichen Wasserspiele. 07221 2011. Die Person, die das gesagt hat, aus welchem Bereich könnte die denn kommen? Was habt ihr für ein Gefühl? Geht es da um Schlager? Sind wir im Bereich Medizin unterwegs? Oder doch in der Kunst? Spätestens um 4:30, also ziemlich genau jetzt in der Nacht, muss ich mittlerweile irgendwann auf die örtlichen Wasserspiele. Schlager, Medizin oder Kunst? Was tippt ihr denn? In welche Rubrik gehört dieses Zitat von einem Menschen, der das vor kurzem öffentlich gesagt hat? Aus welchem Bereich kommt der? Schlager, Medizin oder doch Kunst? Rubrikenraten.

0: wahnsinnig lang kann sie diesen Ton halten. Um kurz vor 16:30, die gute Cyndi Lauper hier in der Popnacht. Und jetzt geht's um unser letztes Goodie für heute.
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0: Das steht hier noch auf unserem Sonntagmorgenplan. Und es geht um diese, ja, leicht skurrile Aussage. Spätestens um 16:30 muss ich mittlerweile irgendwann auf die örtlichen Wasserspiele. Das ist ziemlich genau jetzt um diese Uhrzeit, um kurz vor 16:30. Die Person, die das gesagt hat kürzlich, aus welchem Bereich kommt ihr denn? Was glaubt ihr denn? Schlager, Medizin oder Kunst? Diese drei Rubriken standen zur Auswahl. Und die checken wir jetzt mal ab mit einem Schwaben, den es ausnahmsweise nicht nach Berlin verschlagen hat, sondern nach Hamburg. Hallo, schönen guten Morgen, Eddie.
2: Ja, guten Morgen, Mann.
0: Aus Reutlingen kommst du ursprünglich, der Liebe wegen, bist du im Norden gelandet, gell?
2: Genau, so ist es.
0: Und du arbeitest jetzt auf einer großen Messe, die ansteht, nämlich auf der
2: OMR.
0: Digitalmesse, ne?
2: Marketing-Rockstar.
0: Wow, und da geht voll was irgendwie. Sag mal kurz ein paar beeindruckende Zahlen.
2: 800 Speaker, 70.000 Besucher in 2 Tagen, wow. Und Stars, Sternchen, Influencer, alles, was man sich so
0: Heidi Klum,
2: kann.
0: Tom Brady, Roland Emmerich, wow. Alles ab Dienstag, ne, bei euch?
2: Genau.
0: Du bist Hallenmeister und sorgst dafür, dass das alles glatt läuft in der Vorbereitung. Und jetzt kümmern wir uns mal ganz kurz um diesen anderen Bereich, die Wasserspiele. Was denkst du denn? In welchem Bereich sind wir da unterwegs?
2: Der Schlager. Florian Silbereisen sagte das am Freitagabend in der Talkshow.
0: In der Talkshow? Also du hast schon einen ganz konkreten Namen aus dem Schlagerbereich. Dann gucken wir doch mal, ob du mit dieser Vermutung richtig liegst.
3: Spätestens um 16:30 muss ich mittlerweile ja irgendwann auf die örtlichen Wasserspiele.
4: Sei froh, dass du los bist.
0: Ja. Ja, das hat Barbara Schöneberger gesagt zu Helene Fischer, seiner Ex, die ja auch auf dem Sofa da saß. Von wegen, ey, der Typ ist jetzt nur noch anstrengend, ne? Wo du weg bist. Du musst hier immer morgens raus und macht Stress. So, ja, richtig. Und damit schicken wir gerne Richtung Hamburg ein Popnacht-Goodie für dich, mein Lieber.
2: Ja, wunderbar.
0: Toll. Und wir grüßen Florian Silbereisen übrigens, falls er jetzt gerade zuhört, auf seinem stillen Örtchen bei den Wasserspielen auch ganz herzlich. Grüße, Flori. Und bleib einfach noch eine Weile wach.

da müssen wir Pedro Santos kurz unterbrechen für einen Falschfahrer. Vorsicht, der ist unterwegs auf der B27 Tübingen-Balingen zwischen Hechingen-Mitte und Biesingen-Süd. B463, ein Falschfahrer, momentan bitte äußerst rechts fahren, nicht überholen. Ein Falschfahrer auf der B27 Tübingen-Balingen zwischen Hechingen-Mitte und Biesingen-Süd. B463, Vorsicht bitte in beiden Richtungen.

Isaac, Always on the Run, hier in der Popnacht um kurz nach 16:30. Und hier kommt das Neueste aus unserem Verkehrszentrum. Vorsicht, wir haben immer noch einen Falschfahrer aktuell auf der B27 Tübingen-Balingen zwischen Hechingen-Mitte und Biesingen-Süd, B463. Bitte weiter äußerst rechts fahren, nicht überholen. Ein Falschfahrer auf der B27 Tübingen-Balingen zwischen Hechingen-Mitte und Biesingen-Süd, B463. Ein Falschfahrer, Vorsicht, in beiden Richtungen. Und dann gibt's noch die Entwarnung auf der A62 Nonnweiler Landstuhl. Jetzt kein Falschfahrer mehr zwischen Freisen und dem Kreuz Landstuhl West. Dann Vorsicht auf der A9 Halle Leipzig Richtung Nürnberg. Hier eine ungesicherte Unfallstelle zwischen Weißenfels und der Raststätte Osterfeld West. Und die A63 Recklinghausen-Wuppertal ist zwischen dem Kreuz Recklinghausen und Bochum-Riemke in beiden Richtungen noch etwa bis um 5 gesperrt. Da finden Brückenabrissarbeiten zurzeit statt. Eine gute und entspannte Fahrt in diesen Sonntagmorgen rein mit der Popnacht. Mein Name ist Daniela Hilp. Hallo.

Tenfold Lordster in der Popnacht. Und hier kommt jetzt auch die Entwarnung für die B27 Tübingen-Balingen. Hier jetzt auch kein Falschfahrer mehr zwischen Hechingen-Mitte und Biesingen-Süd. Eine gute Fahrt euch durch die Nacht.

0: 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Am Sonntagmorgen hier in der Popnacht. Und gleich noch Sarah Larsson mit ihrem Retro-Nummer-1-Hit Lush Live zum Wachwerden oder auch Wachbleiben, wenn ihr noch ein bisschen Nachtschicht vor euch habt. Und Sarah Larsson, die wurde gerade geehrt bei der Billboard Women in Music Gala mit, Achtung Überraschung, dem Breakthrough Award. Was Sarah selbst jetzt kommentiert hat mit den Worten: Leute, ich veröffentliche ja seit über 13 Jahren Musik und erst jetzt habe ich diesen großen Durchbruchs-Award bekommen, ausgerechnet mit dem Album, auf dem ich mich endlich entschieden habe, jeden Song selbst zu schreiben und selbst zu kreieren. Das hat sie auch in ihrer Dankesrede erwähnt auf dieser Gala, neben einer ganz anderen wichtigen Sache. Früher ging es Sarah Larsson, sagt sie selbst, nämlich immer darum, die Beste zu sein. Heute sagt sie, das macht eigentlich gar keinen Sinn, denn in der Kunst geht es nicht, da kann man gar nicht quasi die Beste sein, weil Geschmäcker ja total subjektiv sind. Du musst einfach ganz du selbst sein, denn nur darin kannst du die Beste sein.
1: When I was younger, I wanted to be the best. What I learned is that you have to be the most you, because only you could be the best of that. And I feel like I become the most me around amazing women. So I didn't suddenly become, yes, a better performer. I just changed who I was around. And that was my breakthrough. That is what has changed for me.
0: Sie hat einfach ihr ganzes Umfeld geändert in letzter Zeit, hat sich sehr viel mit Frauen auch umgeben, ja, die mit ihr arbeiten und sagt, in so einem Frauenumfeld fühle ich mich einfach gut, sicher, kann experimentieren und eben habe dann auch den Mut, so eine ganze Platte selber zu schreiben.

0: out of my head. Topic hier am frühen Sonntagmorgen in der Popnacht. Und wer hat Tennisprofi Alexander Zverev schon ganz, ganz oft den großen Coup versaut? Es ist Jannik Sinner aus Italien. 8-mal hintereinander hat Zverev jetzt schon gegen ihn verloren. Eine sehr nicht so schöne Niederlagenserie, die heute allerdings gebrochen werden könnte. Im Finale der Masters in Madrid am Nachmittag. Der Druck ist groß und Zverevs Einschätzung vorab zum Match gegen Sinner kann man sagen sehr realistisch.
1: I think he's world number one and hasn't lost a match since beginning of February. So I think right now he's definitely the best player in the world. I think I have to play very, very good tennis to have a chance. But I know I'm capable of doing that and I will try to do my best.
0: Also kurz gesagt kann man sagen, er meint Folgendes.
1: Ich glaube, dass ich auch ein guter Tennisspieler sein kann und bin manchmal.
0: Hoffentlich heute ab 17 Uhr. Alexander Zverev mal wieder gegen Jannik Sinner, seinen Dauerrivalen im Finale beim Turnier in Madrid.

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1: Um 5 Uhr mit Gabriela Kühne. Zwei führende Republikaner haben den angekündigten Teilabzug von US-Truppen aus Deutschland kritisiert. In einer gemeinsamen Erklärung warnten die Vorsitzenden der Verteidigungsausschüsse in Senat und Repräsentantenhaus Wicker und Rogers, dass der Schritt das Risiko berge, das falsche Signal an Kreml-Chef Putin zu senden. Aus der Nachrichtenredaktion Ulrike Ufer.
2: Beide zeigten sich so wörtlich sehr beunruhigt über die Ankündigung des Pentagons, US-Soldaten möglicherweise auch aus anderen europäischen Ländern abzuziehen. Wicker und Rogers betonten zudem, dass Deutschland den Forderungen ihres Parteifreundes Trump nach höheren Verteidigungsausgaben nachgekommen sei. Zudem lasse Berlin US-Flugzeuge im Iran-Konflikt Stützpunkte und den deutschen Luftraum nutzen. Unterdessen wollen die USA nach den Worten von Trump ihre Truppenpräsenz in Deutschland über die bereits angekündigte Zahl hinaus herunterfahren. Weitere Details nannte der Präsident zunächst nicht.
1: In der Diskussion um die künftige Finanzpolitik der Bundesregierung hat Bayerns Ministerpräsident Söder neue Schulden eine Absage erteilt. Zugleich forderte der Regierungschef in der Bild am Sonntag weitreichende Steuersenkungen. Söder lehnte es trotz der schwierigen Haushaltslage ab, die Schuldenbremse aufzuweichen. Stattdessen verlangte der Ministerpräsident, den Solidaritätszuschlag endgültig abzuschaffen und den Mittelstand zu entlasten. Die Bundesregierung hatte zuvor die Eckpunkte für den Haushalt 2027 beschlossen. Trotz geplanter Einsparungen und Kürzungen soll die Neuverschuldung im Kernetat deutlich ansteigen. In der Fußball-Bundesliga hat Bayer Leverkusen im Kampf um die Champions-League-Plätze 3 wichtige Punkte geholt. Gegen Leipzig gewann die Werkself mit 4:1. Aus der Sportredaktion Stefanie Lavoie.
3: Dreimal Schick sowie Teller erzielten die Tore für Leverkusen. Baumgartner schoss den Ehrentreffer für Leipzig. Einer Sensation nahe war Heidenheim in München. Der Tabellenletzte führte beim ersten 3:2 und kassierte kurz vor Abpfiff noch den Ausgleich. Hoffenheim und Stuttgart trennten sich ebenso 3:3. Ein großer Schritt Richtung Klassenerhalt gelang dem HSV mit dem 2:1 bei der kriselnden Frankfurter Eintracht. Werder Bremen indes rutschte nach dem 1:3 gegen Augsburg auf Rang 15 ab. Union Berlin und Köln vergaben beim 2:2 den Matchball zur Rettung.
1: Und in Liga 2 hat Schalke 04 mit 1:0 gegen Düsseldorf gewonnen und kehrt damit in die erste Liga zurück. Das waren die Nachrichten. Das Wetter in Deutschland. Am Tage zwischen Lausitz und östlichem Oberbayern sonnig, im Nordwesten Schauer und Gewitter 16 bis 30 Grad. Am Montag örtlich Schauer und Gewitter, im Südosten und Norden Aufheiterungen 12 bis 26 Grad. Die Zeit, es ist gleich 5:03 Uhr.
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4: Vorsicht bitte auf der A10 Dreieck Potsdam Richtung Dreieck Spreeau. Zwischen Rangsdorf und Schönefelder Kreuz steht ein defektes Fahrzeug. Berlin-Marzahn. Auf der Landsberger Allee in Höhe Ringenwalder Straße sind die Ampeln außer Betrieb.
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5: Mit Daniela Hilb. Guten Morgen, ihr lieben Menschen im Team Frühwach. Sonntags ausschlafen können andere. Wir liefern euch gleich mal den Early-Bird-Überblick über das, was heute so alles ansteht, in den nächsten 20 Minuten.
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Oma hätte jetzt gesagt, ja schön, aber es kommt dicke und Schuld ist einfach das Morgenrot. Ich habe es gesehen vorhin, das war schon toll. So hinten am Horizont, roter Himmel, das hat schon was ganz Besonderes. Aber es ist eben auch schwierig. Ne? Morgenrot, schlecht Wetter droht, hat meine Oma immer gesagt. Und in der modernen Welt von heute wissen wir auch schon, leider hat sie recht. Morgen ist es dann soweit, aber okay, heute nehmen wir das alles nochmal volle Kanne mit.

0: sommerlichen 90er hier bei uns auf RBB 88.8 zum Sonntagmorgen mit Inner Circle und Sweat la long um 6.16 Uhr. Und was war denn das bitte für ein Krimi gestern? Bei den Eisernen zu Hause in der Alten Försterei, der erste FC Köln zu Gast, erst 0:2 Rückstand und dann hatten wir alle schon schwitzige Hände und plötzlich holen die Unioner gegen Köln doch noch ein 2:2. Das kam spät, aber das kam auch sehr verdient, muss man sagen. Lars Becker aus unserer Sportredaktion war live am Spielfeld ran dabei und fasst das Ganze für uns nochmal zusammen.
1: Der erste FC Union jubelt einen spät gesicherten Punkt. Der erste FC Köln ärgert sich über eine aus der Hand gegebene 2:0 Führung. Der Ex-Unioner Bülter hatte die spielerisch besseren Kölner vor der Pause durch einen herrlichen Schuss in den Winkel in Führung gebracht. El Mala erhöhte nach einer Stunde mit seinem 12. Saisontor auf 2:0. Die Partie schien entschieden, aber Union stemmte sich leidenschaftlich gegen die Niederlage. Rothe verkürzte per Kopfballaufsetzer zum 1:2 und der eingewechselte Burcu brachte die Alte Försterei mit seinem ersten Bundesligator in der 89. Minute zum Beben. Mit diesem wunderschönen Tor zum 2:2 sicherte Burcu seiner Trainerin Marie-Louise Ether in ihrem dritten Spiel den ersten Punkt. Was dieser Punkt für Union und Köln wert ist, ob er für die Eisernen vielleicht sogar den sicheren Klassenerhalt bedeutet, werden die Ergebnisse von St. Pauli und Wolfsburg zeigen.
0: Ja, aber es ist ein wichtiges Lebenszeichen im Abstiegskampf, muss man sagen. Am Ende ein Remis, das sich für Berlin fast wie ein Sieg anfühlt. Und was ist bei der Hertha los? Die düsen heute nach Magdeburg rüber. Und wie da die Chancen auf einen Sieg stehen, das besprechen wir auch noch heute früh hier in Guten Morgen Berlin. Kommen Sie erstmal ganz entspannt in diesen Sonntag mit Tracy Chapman hier aus den 80ern auf RBB 88.8. First Car.

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0: sind wir doch gleich gut wach mit Boyzone aus den 90ern und Picture of You hier bei uns auf RBB 88.8. 6.30 Uhr haben wir es gleich.
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0: Das wird auch heute wieder richtig schön. Es wird vor allem heiß, 30 Grad maximal am Nachmittag. Dazu ist der Himmel blau. So ganz kleine Wolken ziehen mal durch, aber die bringen keinen Regen mit. Es bleibt heute nochmal trocken. Die Temperaturen aktuell bei 11 Grad in Kreuzberg und Westend bei Ihnen. In Altglienicke haben wir 10 aktuell. Morgen wird es dann ein bisschen usseliger. Da ist Regen mit dabei. Auch Gewitter sind möglich. Die Temperaturen gehen deutlich zurück.
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0: Da gucken wir aktuell nach Gropiusstadt. Wegen einer Laufveranstaltung wird die Lipschitzallee ab 7 gesperrt. Da dann bis 17 Uhr in beiden Richtungen zwischen Fritz-Erler-Allee und Rudower Straße dann die Sperrung. Und im Tiergarten heute der Tag der offenen Tür im Bundestag. Von 9 bis 19 Uhr läuft der. Deswegen gibt es auch im Regierungsviertel diverse Sperrungen. Bei der S-Bahn wird gebaut. Bis zum Betriebsschluss heute fahren Busse statt Bahnen für die Ringbahn zwischen Schönhauser-Allee und Greifswalder Straße und auch für die S2 hier zwischen Blankenfelde und Priesterweg. Dann gucken wir ins Umland. Obacht bitte auf der A10 südlicher Berliner Ring in Richtung Dreieckwerder. Zwischen Rangsdorf und Genshagen sind Leute auf der Straße unterwegs. Mensch, Leute. Alle Meldungen zu Straßen und Schienen finden Sie im Netz auch bei uns unter rbb888.de und in unserer App. Gute Fahrt.
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0: Hey, guten Morgen. Man ist ja doch immer gleich so ein bisschen gierig, oder? Also vielleicht sind Sie nicht so unvernünftig wie ich, aber gestern bin so auf Sommer gewesen, dass ich mir gefühlt den größten Eisbecher der Stadt geholt habe. Und ich sag mal so, ich bin jetzt noch satt. Aber gut, das ist dann so mein Erinnerungsmoment an dieses Wochenende. Das kleine Eistrauma vom 2. Mai 2026. Auf jeden Fall können Sie gerne meine Schrippe heute Morgen mitessen, weil ich bin absolut noch nicht so

0: Lush aus den 80ern hier bei uns auf RBB 888 und Love is a Shield. Als dieser Song damals gelaufen ist, da hat sie sich wahrscheinlich auch schon gedacht, also das mit der Musik, das muss irgendwie klappen. Das steckt mir so im Blut, da habe ich wirklich Bock drauf. Und wir sehen bei ihr auch, wer ehrgeizig hinterherhängt, der schafft das auf jeden Fall.
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0: Morgen Berlin. Um kurz vor sieben mit Klaus Lager aus den 80ern. 1001 Nacht hier bei uns auf RBB 888.
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1: Guten Morgen. US-Präsident Trump will mehr als die zuvor angekündigten 5000 Soldaten aus Deutschland abziehen. Vor Journalisten sagte er in Florida, man werde die Zahl noch deutlich stärker reduzieren. Gestern hatte US-Verteidigungsminister Hegseth angeordnet, dass innerhalb der kommenden 6 bis 12 Monate 5000 US-Soldaten Deutschland verlassen sollen. Führende Republikaner im US-Kongress kritisierten den angekündigten Truppenabzug. Sie warnten in einer gemeinsamen Erklärung vor einem falschen Signal an Russland. Wegen der drohenden neuen US-Zölle warnt IFO-Präsident Füst vor großen Risiken für die deutsche Wirtschaft. Der Ökonom sagte der Bild am Sonntag, falls aus den Drohungen von US-Präsident Trump ein neuer Handelskrieg werde, könnte Deutschland in diesem Jahr in eine Rezession rutschen. Trump hatte angekündigt, die Zölle auf Pkw und Lastwagen aus der EU von 15% auf 25% zu erhöhen. Die neuen Sätze sollen ab kommender Woche gelten. Der ukrainische Präsident Zelensky hat Belarus vor einem Kriegseintritt gegen sein Land gewarnt. In einer Videobotschaft sagte er, es habe an der gemeinsamen Grenze ungewöhnliche Aktivitäten auf belarussischer Seite gegeben. Kiew beobachte die Situation genau. Bereits im April hatte Zelensky Minsk vor einer Beteiligung am russischen Krieg gegen die Ukraine gewarnt. Bei ihrem Einmarsch in die Ukraine im Februar 2022 war die russische Armee auch vom Gebiet des Verbündeten Belarus in Richtung der ukrainischen Hauptstadt Kiew vorgerückt.
2: Und jetzt das Wichtigste aus Berlin.
1: In Neukölln sind am Abend 2 Männer durch Schüsse verletzt worden. Die Polizei hat dem RBB bestätigt, dass Beamte gegen 21.45 Uhr in die Hermannstraße gerufen wurden. Dort wurden 2 Männer gefunden, die Schussverletzungen an den Beinen hatten. Beide wurden in ein Krankenhaus gebracht. Einer der Männer befand sich am Abend noch in einem kritischen Zustand. Wegen des Polizeieinsatzes war der U-Bahnhof Leinestraße auf der Linie U8 zeitweise gesperrt. Zum Sport. In der Fußball-Bundesliga hatte Union Berlin 2:2 gegen Köln gespielt. Die weiteren Ergebnisse: Leverkusen, Leipzig 4:1, Bayern, Heidenheim 3:3, Frankfurt, Hamburg 1:2, Bremen, Augsburg 1:3 und Hoffenheim, Stuttgart 3:3. Der FC Schalke 04 kehrt nach 3 Jahren in die Fußball-Bundesliga zurück. Die Mannschaft machte den Aufstieg durch ein 1:0 gegen Düsseldorf perfekt. Und in der Volleyball-Bundesliga haben die Berlin Volleys auch ihr 2. Finalspiel gegen Lüneburg mit 3:1 gewonnen. Damit fehlt ihnen nur noch ein Sieg für die Titelverteidigung. 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
3: Im Urlaub wäre jetzt wahrscheinlich alles schon wieder voll mit Handtüchern. Die ganzen Hotelliegen alle durchreserviert. Aber gut, bei 30 Grad und Sonne später, da will man dann am Pool natürlich auch den besten Platz haben. Heute ist nämlich nochmal kurz Sommer dabei. Ganz viel Sonne, ganz viel Blau. Aktuell mit 11 Grad in Marienfelde bei Ihnen, Prenzlauer Berg, da haben wir 12 gemessen. In Mahlsdorf auch 12 Grad. Zum Start in die neue Woche morgen wird es dann allerdings unbeständiger. Erst gibt es Sonne, später sind Schauer möglich, Gewitter können dabei sein und es wird ein bisschen kühler mit maximal 23 Grad.
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3: Um 7:03 Grüße zu Ihnen auf die Straßen. Da sieht soweit alles gut aus, aber Sie müssen mit Einschränkungen rechnen heute, und zwar in Gropiusstadt. Da gibt es eine Laufveranstaltung, die Lipschitz-Allee, deswegen gesperrt bis 17 Uhr in etwa zwischen Fritz-Erler-Allee und Rudower Straße. Und in Tiergarten heute, der Tag der offenen Tür im Bundestag von 9 bis 19 Uhr. Das Ganze deswegen im Regierungsviertel auch viele Sperrungen. Bei der S-Bahn wird gebaut, bis heute Betriebsstopp. Schluss fahren Busse statt Bahnen für die Ringbahn zwischen Schönhauser Allee und Greifswalder Straße und auch bei der S2 zwischen Blankenfelde und Priesterweg. Soweit. Alle Meldungen zu Straßen und Schienen finden Sie auch im Netz bei uns und auch in unserer App.
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4: Also das ist gefühlt wie eine Sauna.
3: Ja, wenn Sie 10 Minuten in der prallen Sonne stehen, dann ist das irgendwann so. Aber ich muss sagen, ich finde es großartig. Ja, gestern schon, heute noch mal heißer. Richtig großartig. So ist das eben bei Menschen, die unter 23 Grad eine kalte Nase kriegen. Da freut man sich dann eben über alles, was da drüber liegt. Also rein in den Sommersonntag. Jetzt hier mit den Dire Straits und Walk of Life aus den 80ern. Guten Morgen, Berlin.

the Cars und Drive aus den 80ern hier bei uns auf RBB 88.8. Guten Morgen am Sonntag, wo wir am besten schon mit der Sonnenbrille den Kaffee kochen und die Brötchen aufschneiden, sind wir gleich im Sommer drin für heute, fürs Gefühl.

Das machten einige Mädels wahrscheinlich heute noch. Die Backstreet Boys, vielleicht auch noch das alte Poster im Keller. Und wenn man es wiederfindet, oh Gott, ja, die Zeit damals, war das nicht schön. 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

bei uns auf RBB 888 zum Sonntag um 8.17 Uhr. Und gleich geht's hier bei uns richtig los. Latin Lover von Gianna Nannini, die bringt uns einfach hier mal 4 Minuten so viel Italien nach Berlin mit einer Power, das ist eigentlich fast nicht vergleichbar. Und sie hatte ja auch schon einige Hits hier bei uns in Deutschland.

0: 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In Guten Morgen Berlin, da haben Tim und Lydia zusammen mit Gianna Nannini so ein bisschen Erinnerungen wieder hochgeholt.
1: Wenn ich an einen Ort komme, an dem ein Klavier steht, mir der Klang des Klaviers gefällt, fange ich an zu singen. Ich habe improvisiert. Ich habe es gestern zweimal gemacht. Ja, weil ich dieses Klavier im Hotel wirklich mag.
2: You played in our city nearly every venue that we have. Columbia Halle, Radrennbahn Weißensee, Deutschland Halle, and now you come back to the Waldbühne. I want to go back to the 1988 concert from the Waldbühne. Do you have memories?
3: Not very well, but
1: nicht sehr klare, aber ich glaube, Nina Hagen war dabei und Udo Lindenberg. Wir hatten eine lange Tour gemacht, ganz am Anfang. Ich war sein Gast und er hat mir wirklich sehr geholfen, mich in Deutschland zu etablieren. Er ist ein wirklich großartiger Mensch. Ich liebe ihn.
3: Germany on this concert is really great person. I love him.
2: How was it to be on tour with him?
3: On tour with him was amazing because we were the same bus.
1: Mit ihm auf Tour zu sein war großartig. Wir sind alle im gleichen Bus gereist. Die Musiker hingen zusammen rum. Es gab immer eine Party. Auf der Bühne waren gute Vibes. Er war für mich sehr, sehr offen, sehr freundlich, sehr, sehr sympathisch. Und ich wollte einfach nur singen, weil es das erste Mal war mit einer großen Band.
3: For me, it was only interesting to sing because it was first time, you know, with big band.
2: Now it's the Waldbühne and it's an open air stage.
1: Die Waldbühne ist ein ganz besonderer Ort. Die Bühne liegt mitten im Wald. Wenn du singst, sind die Bäume Teil der Umgebung. Es ist eine ganz freie Energie. Es ist intensiver. Es ist metaphysisch.
0: Tja, das ist im Sommer natürlich auch richtig gut. Am 19. September ist es soweit. Da kommt Gianna Nannini zu uns in die Waldbühne. Da wird es auch metaphysisch mit großem Orchester dann präsentiert von RBB 888. Das Konzert. Gianna Nannini, Latin Lover, jetzt hier für

0: Kiss Me, Dermot Kennedy, aktuelle Musik hier bei uns auf RBB 888, 8.27 Uhr.
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0: Christina Aguilera. What a Girl Wants, die 90er hier bei uns, 8.30 Uhr.
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0: Die Temperaturen steigen gerade schon quasi in Rekordgeschwindigkeit. Kurz nach 8:30 und wir haben schon 19 Grad in Nikolassee. Heiligensee bei Ihnen, da sind es 18, in Mögelheim 17 Grad. Und das am 3. Mai wohlgemerkt, das darf man ja auch nicht vergessen. 30 Grad bekommen wir heute noch maximal. Dazu ist der Himmel blau, die Sonne ist da. Erst morgen dann auch wieder Schauer möglich. Gewitter können vorbeikommen bei maximal 23 Grad dann nur.
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0: Um 8.31 Uhr, da sieht alles gut aus auf den Straßen, aber es gibt einige Sperrungen heute. Eine haben wir schon in Gropiusstadt wegen einer Laufveranstaltung. Die Lipschitz-Allee bis heute Nachmittag zwischen Fritz-Erler-Allee und Rudower Straße gesperrt. Es läuft da so bis ca. 17 Uhr. In Tiergarten heute Tag der offenen Tür im Bundestag. Von 9 bis 19 Uhr gibt es deswegen auch Sperrungen im Regierungsviertel. Und bei der S-Bahn wird gebaut. Bis heute Betriebsschluss fahren Busse für die Ringbahn zwischen Schönhauser Allee und Greifswalder Straße und auch für die S2 zwischen Blankenfelde und Priesterweg. Alle Meldungen zu Straßen und Schienen finden Sie auch im Netz bei uns unter rbb888.de und in unserer App. Gute Fahrt!
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0: Wahrscheinlich treffen wir uns heute alle wieder draußen, ob jetzt mit Ziel oder nicht, das ist ja völlig egal, weil wir müssen ja diesen Sommer noch irgendwie aufsaugen. Wer weiß, wann der wiederkommt. Gestern auch schon meine Portion an Eis für die nächsten 4 Wochen verdrückt. Bauchschmerzen inklusive, aber es hilft ja nichts. Wenn die nächsten Wochen dann wieder unbeständiger werden, dann kann ich zumindest auf meinen Bauch gucken und denke dann so. Es kommt dann also von diesem Rieseneis da am 1. Mai-Wochenende. Naja.

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2: Kennen Sie die Toteninsel in Hallensee? So wird in meiner Nachbarschaft der kleine Friedhof in der Bornstädter Straße genannt. Er liegt tatsächlich wie eine Insel zwischen Bahngleisen und muss über eine Brücke betreten werden. Zu sehen ist er eigentlich nur von der S-Bahn aus. Ein Hügel, den Grabmonumente wie eine Burgmauer abschirmen. Die Toteninsel wird aufmerksam bewacht von Eichhörnchen. Wenn ich den Hauptweg zur Kapelle entlang gehe, kommt mindestens eins vom Baum herunter und stellt sich mir in den Weg. Eintrittsgeld wird erwartet, am liebsten in Form von Nüssen. Habe ich nichts dabei, springt das Tier mit empörtem Keckern auf seinen Baum zurück und ich gehe mit etwas schlechtem Gewissen weiter. Wie es sich für die deutsche Hauptstadt gehört, gibt es strenge Regeln für die Grabstellen. Zu wie viel Prozent sie mit Stein bedeckt werden dürfen, aus welchem Material die Grabmäler sein müssen und was keinesfalls toleriert wird. Und wie es in Berlin ebenfalls üblich ist, hält sich kein Mensch daran. Manchmal ist schon abenteuerlich, was an Plastikfiguren, Fotos und Andenken auf den Gräbern herumsteht. Was mir an diesem Friedhof Spaß macht, er ist, anders als man bei einer Begräbnisstätte erwarten würde, voller Leben. Nicht nur wegen seiner liebenswerten Unordnung. So klein der Friedhof auch ist, ich war noch nie allein dort. Irgendjemanden treffe ich immer an. Anders als auf der Straße grüßt man sich. Und wenn ich mich bei der Grabpflege mal wieder besonders dusselig anstelle, kommt gern die eine oder andere ältere Dame herüber zu mir und zeigt mir, wie man's richtig macht. Oder hilft mir beim Laubeinsammeln. Eigentlich ist dieser Friedhof ein friedlicher und fröhlicher Ort. Gerade jetzt im Mai, wenn alles blüht. Der Anlass für meine Besuche ist am Anfang traurig gewesen, wie wohl für die meisten, die dort die Gräber ihrer Angehörigen besuchen. Aber die Toteninsel in Hallensee macht mich dann doch bei jedem Besuch froh. Und sie illustriert für mich zugleich die Verse 2 und 3 aus dem 6. Kapitel des Buches Hosea. Darin wird über Gott gesagt: Nach 2 Tagen gibt er uns das Leben zurück, am 3. Tag richtet er uns wieder auf und wir leben vor seinem Angesicht. Er kommt so sicher wie das Morgenrot, wie der Regen, wie der Frühlingsregen, der die Erde tränkt.
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Schönen Sonntag, John Farnham aus den 80ern. You are the voice hier bei uns auf RBB 88.8 um kurz vor neun. Und das gibt's auch nicht so oft, dass der Bundestag so unkompliziert für alle aufmacht. Normalerweise müssen Sie sich kompliziert anmelden, dann kriegen Sie vom Besucherservice noch eine Rückmeldung und dann können Sie rein. Aber heute, Tag der Einblicke für uns alle dann, auch in den großen Plenarsaal. Das ist auch eine Ausnahme. Gleich ab neun geht's los. Ausweis ist wichtig, wenn Sie rein wollen. Und am besten, Sie lassen alle Taschen zu Hause, weil es gibt auch Sicherheits- und Einlasskontrollen. Dann geht das alles ein bisschen schneller.

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2: Guten Morgen. Der angekündigte Abzug von US-Truppen aus Deutschland stößt bei führenden Republikanern im US-Kongress auf Kritik. Die Vorsitzenden der Verteidigungsausschüsse von Senat und Repräsentantenhaus, Wicker und Rogers, warnen vor einem falschen Signal an Russland. Die beiden Republikaner wiesen außerdem darauf hin, dass Deutschland seine Verteidigungsausgaben deutlich erhöht habe. US-Präsident Trump hat angekündigt, dass er die Zahl der US-Soldaten in Deutschland um deutlich mehr als 5.000 verringern will. Weitere Details nannte er nicht. In der armenischen Hauptstadt Erevan treffen sich heute die Staats- und Regierungschefs von mehr als 40 europäischen Ländern. Sie wollen über die Kriege in der Ukraine und im Iran sprechen. An dem Gipfel der Europäischen Politischen Gemeinschaft, EPG, nimmt mit dem kanadischen Premier Carney auch zum ersten Mal ein nicht-europäischer Regierungschef teil. Bundeskanzler Merz reist nicht zu dem Treffen wegen anderer Verpflichtungen, wie es hieß. Das Geschäft mit Bio-Lebensmitteln bei uns in Deutschland hat weiter zugenommen. In den ersten drei Monaten des Jahres stieg der Umsatz im Vergleich zum Vorjahreszeitraum um 6% auf fast 5 Milliarden Euro. Das zeigen Daten des Bundesökologische Lebensmittelwirtschaft. Der Großteil entfällt demnach auf Discounter mit 30% und Supermärkte mit 29%. Umsatzzuwächse gab es unter anderem bei Fleischersatzprodukten, Süßwaren, Tiefkühlkost und Backwaren. Die kolumbianische Sängerin Shakira hat in Brasilien ein riesiges Gratiskonzert gegeben. Die Veranstalter hatten mehr als 2 Millionen Menschen an der Copacabana in Rio angekündigt. Shakira hatte in einem Interview selbst vom größten Konzert ihrer Karriere gesprochen. Ähnliche Gratisauftritte von Madonna und Lady Gaga hatten in den vergangenen Jahren ebenfalls Millionen Menschen an die Copacabana gelockt.
3: Und jetzt das Wichtigste aus Berlin.
2: In Neukölln sind am Abend 2 Männer durch Schüsse verletzt worden. Die Polizei hat dem RBB bestätigt, dass Beamte gegen 21.45 Uhr in die Hermannstraße gerufen wurden. Dort fanden sie 2 Männer mit Schussverletzungen an den Beinen. Beide wurden in ein Krankenhaus gebracht. Einer der Männer befand sich am Abend noch in einem kritischen Zustand. Wegen des Polizeieinsatzes war der U-Bahnhof Leinestraße auf der Linie U8 zeitweise gesperrt. Der Bundestag lädt heute zum Tag der Ein- und Ausblicke. Bis 18 Uhr sind das Marie-Elisabeth-Lüders-Haus, das Paul-Löbe-Haus und das Reichstagsgebäude für alle offen. Der Eintritt ist frei. Am Nachmittag gibt es auch Gesprächsformate, zum Beispiel mit Bundestagspräsidentin Klöckner. Zum Sport. In der Fußball-Bundesliga hat Union 2:2 gegen Köln gespielt. Die weiteren Ergebnisse: Leverkusen-Leipzig 4:1, Bayern-Heidenheim 3:3, Frankfurt-Hamburg 1:2, Bremen-Augsburg 1:3 und Hoffenheim-Stuttgart 3:3. Der FC Schalke 04 kehrt nach 3 Jahren in die Fußball-Bundesliga zurück. Die Mannschaft machte den Aufstieg durch ein 1:0 gegen Düsseldorf perfekt. Und in der Volleyball-Bundesliga haben die Berlin Volleys auch ihr 2. Finalspiel gegen Lüneburg mit 3:1 gewonnen. Damit fehlt ihnen nur noch ein Sieg für die Titelverteidigung. 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
1: Vielleicht frühstücken Sie heute einfach schon in Bikini und Badehose, weil so gefühlt ist an Klamotten mehr auch später gar nicht nötig. Wir sind gerade schon bei 19 Grad in Neukölln, in Wedding und Hellersdorf. Bei Ihnen haben wir schon 20 gemessen. 30 Grad können das maximal heute ja auch noch werden. Sonne gibt's, Wolken keine. So mögen wir das. Morgen dann allerdings auch Schauer möglich. Gewitter können mit dabei sein. Nur noch 23 Grad in der Spitze.
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1: Um 9:04 sieht's gut aus bei uns in der Stadt. Allerdings gibt es einige Sperrungen heute in Gropiusstadt zum Beispiel. Da eine Laufveranstaltung. Deswegen ist die Lipschitzallee in beide Richtungen bis heute Nachmittag zwischen Fritz-Erler-Allee und Rudower Straße gesperrt. Bis 17 Uhr geht es da in etwa. In Tiergarten der Deutsche Bundestag, haben wir gerade gehört, lädt zum Tag der Ein- und Ausblicke ein. Bis zum Abend gibt es im Regierungsviertel bis etwa 19 Uhr auch viele Sperrungen. Bei der S-Bahn wird gebaut. Heute bis Betriebsschluss fahren deswegen Busse statt Bahnen. Das betrifft die Ringbahn zwischen Schönhauser Allee und der Greifswalder Straße und auch die S2 zwischen Blankenfelde und Priesterweg. Das war's soweit. Alle Meldungen zu Straßen und Schienen finden Sie auch im Netz bei uns unter rbb888.de und in unserer App. Gute Fahrt.
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1: Es ist gar nicht so schlecht, pro forma die Decke schon mal auf den schönsten Platz im Park zu schmeißen, weil könnt ihr mir vorstellen, das wird heute wieder richtig knackig, richtig eng. Das ist dann von Vorteil, wenn Sie jetzt schon wach sind und nicht erst gegen Mittag. Wer zuerst kommt, hat da doch noch ein bisschen Ruhe. Das ist ja einfach so. Wir machen auch ganz langsam zum Sonntagmorgen hier mit Richard Sanderson aus den 80ern und Reality auf RBB 888.

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Chumba Wumba. Top Something hier bei uns auf RBB 88.8. Die 90er zum Sonntagmorgen 9.13 Uhr haben wir es. Und Mensch, der Sekt ist eigentlich schon kaltgestellt gewesen. Letzten Donnerstag. Und dann hieß es doch wieder warten. Nix mit vorzeitigem Meistertitel für die Eisbären Berlin. Im vierten Spiel der Finalserie haben sie ganz knapp ja nochmal gegen die Adler Mannheim in der zweiten Verlängerung mit 3-4 verloren, ausgerechnet in der Overtime. Aber jetzt gibt's ein fünftes Spiel beider Mannschaften und das findet heute am Nachmittag dann in Mannheim statt. Ab 16.30 Uhr geht's da los. Die Eisbären, die führen jetzt in der Best-of-Seven-Serie mit 3-1. Also wenn heute alles glatt geht, dann gibt's wirklich kein Halten mehr. Dann heißt es hoch die Tassen, verdiente Eskalation.

Sonnige Grüße aus den 80ern von Dan Harrow hier bei uns auf RBB 88.8. Don't break my heart. Wir gucken kurz auf die Straße. Bitte fahren Sie vorsichtig auf der A10, dem südlichen Berliner Ring in Richtung Dreieck Werder. Zwischen Königs Wusterhausen und Rangsdorf liegt ein Reifen auf der linken Fahrspur. Obacht, A10, südlicher Berliner Ring Richtung Dreieck Werder. Reifen auf der linken Fahrspur zwischen Königs Wusterhausen

0: Sachsenhausen und Rangsdorf. 9.17 Uhr haben wir es. Und wir bleiben auf der Straße. Seit dem 1. Mai gilt der neue Tankrabatt. Viele von uns haben jetzt am langen Wochenende direkt mal geguckt. Na, was ist denn da passiert? Ein paar Tage später die Frage immer noch, was bringt das Ganze wirklich? Martin Grunwald aus unserer Redaktion hat sich die neuesten Zahlen mal angeschaut. Martin, jetzt sind wir ein paar Tage drin in diesem Tankrabatt. Was zeigt sich da aktuell an den Tankstellen?
1: Ja, unterm Strich sieht man schon, der Rabatt kommt streckenweise an. Die Preise sind im Vergleich zu Ende April erstmal spürbar gesunken. Ungefähr auch in der Größenordnung der Steuersenkung, also so 15 bis 17 Cent pro Liter. Aber eben nicht überall, denn viele Tankstellen haben noch das höher versteuerte Benzin in den Tanks und werden auch über das lange Wochenende ja nicht neu beliefert. Und es bleibt eben auch obendrein das Auf und Ab über den Tag. Mittags ziehen die Preise noch deutlich an, danach gehen sie wieder runter. Das kennen wir ja mittlerweile, das Spiel mit der 12-Uhr-Regel.
0: Jetzt ist ja die Frage, ist das jetzt wirklich eine Entlastung oder eher nur ein kurzer Effekt?
1: Tja, das wird sich zeigen. Bundeswirtschaftsministerin Katharina Reicher hat ja gesagt, sie erwarte, dass der Tankrabatt auch weitergegeben werde und dass es sich dabei auch um keine Bitte handle. Fakt ist aber, es gibt eben keine Garantie, dass die Rabatte dauerhaft komplett weitergegeben werden. Und gleichzeitig sagen Fachleute auch, wenn mehr getankt wird, also wenn es billiger ist und mehr getankt wird, dann kann das die Preise natürlich auch wieder nach oben treiben. Also der Klassiker, knappes Angebot und hohe Nachfrage.
0: Tja, also da merken wir schon, es bleibt weiter kompliziert, hoffen wir, dass sich da noch ein bisschen was ändert. Ne? Es ist ja noch ein bisschen Luft nach unten bei den Preisen an der Zapfsäule, habe ich das Gefühl. You're right.

0: 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Pommesköpfe. Ich bin dran an dem Thema.
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0: voll auf Liebe und voll auf Sommer an diesem Sonntag. Paso Doble hier bei uns auf RBB 88.8 aus den 80ern. 9.30 Uhr haben wir es.
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0: So schön. Es ist keine Wolke da, es ist einfach nur blauer Himmel, die Sonne knallt und wir haben auch schon 20 Grad aktuell in Heinersdorf. In Mariendorf und Charlottenburg haben wir 21 Grad gemessen, maximal 30. Sind heute noch möglich. Morgen dann allerdings so ein bisschen Rolle rückwärts, 23 Grad maximal. Dann sind auch Schauer und Gewitter möglich.
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0: Um gleich 9:55. Es sieht gut aus bei uns in der Stadt. Es gibt allerdings einige Sperrungen heute in Gropiusstadt zum Beispiel. Laufveranstaltung auf der Lipschitzallee. Deswegen Sperrung bis heute Nachmittag 17 Uhr in etwa zwischen Fritz-Erler-Allee und Rudower Straße. Im Tiergarten heute Deutscher Bundestag, Tag der Ein- und Ausblicke. Deswegen gibt es auch da Sperrungen im Regierungsviertel bis etwa 19 Uhr. Dann bei der S-Bahn wird gebaut. Bis Betriebsschluss fahren Busse statt Bahnen bei der Ringbahn zwischen Schönhauser Allee und Greifswalder Straße und für die S2 zwischen Blankenfelde und Priesterweg. Und wir gucken ins Umland. Fahren Sie bitte weiterhin vorsichtig auf der A10, dem südlichen Berliner Ring in Richtung Dreieckwerder zwischen Königs Wusterhausen und Ragensdorf liegt immer noch der Reifen auf der linken Fahrspur. Alle Meldungen zu Straßen und Schienen finden Sie auch im Netz bei uns unter rbb888.de und in unserer App. Gute und vor allem sichere Fahrt.
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0: Es lohnt sich nicht nur für dieses Wetter da draußen, auch am Sonntag früher aufzustehen. Erst die Schrippe schnell noch verdrücken und dann geht's an die RBB 888 Thermosflasche. Jetzt nicht für die heißen, sondern dann eher natürlich für die kalteren, kälteren, leckeren Sachen, die Sie da im Sommer dann super durch Berlin tragen können. Die bekommen Sie mit einer Sekunde aus den 80ern oder 90ern. Kleiner Schnipsel aus einem Song hier bei uns. Erkennen Sie den? Machen wir das Päckchen quasi direkt fertig. Heute geht es um diesen Teil hier. Achtung. Ja, eigentlich unverwechselbar, oder? Ich bin mir sicher, es hat bei Ihnen auch sofort Klick gemacht, aber wir hören noch einmal rein. So, und jetzt würde ich sagen, bis gleich, oder? Unter Berlin 30 32 88 8 100.

0: die ganz Romantischen hier unter uns. Timmy T und One More Try aus den 90ern auf RBB 88.8. Während draußen schon die Sonne knallt und dann wahrscheinlich heute alle wieder raus ans Wasser oder in die Parks zieht. Aber vorher gibt's Geschenke.
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0: Das Geschenk in Form der RBB 88.8 Thermosflasche für Ihr Musikwissen. Ich spiele Ihnen eine Sekunde eines Hits aus den 80ern oder 90ern vor. Liegen Sie da richtig? Ist die Flasche auch direkt Ihnen? Thomas aus Bernau ist dran. Ich grüße dich, mein Lieber. Guten Morgen.
2: Einen wunderschönen.
0: Wie sieht's aus bei euch? Was macht er?
2: Wir sitzen noch nach dem Frühstück gemütlich und lassen den morgen mit einer Fahrradtour anlaufen.
0: Das ist eine gute Idee. Das habe ich auch noch geplant. Wo geht's hin?
2: Bernau und Umgebung so ein bisschen.
0: Aber so ein bisschen treiben lassen, sagst du?
2: Ja.
0: Das klingt gut. Dann machen wir das später gemeinsam. Vielleicht treffen wir uns, vielleicht radeln wir aneinander vorbei. Okay, aber erstmal gucken wir, dass du deine Thermosflasche bekommst. Eine Sekunde, 80er, 90er. Ich spiele sie dir nochmal an und dann bin ich gespannt auf deine Antwort, okay?
2: Super.
0: Kommt hier. So, das war's schon. Thomas, was ist
2: Fiction
0: dein...
2: Fiction Factory und der Titel heißt Feels Like Heaven.
0: Feels Like Heaven, die Fiction Factory, da gibt's nichts zu meckern. Perfekt. Thomas, Glückwunsch. Die Flasche ist dir.
2: Große Freude.
0: Dann genießt diesen herrlichen Sonntag nochmal mit 30 Grad. Habt eine schöne Fahrradtour.
2: Super, vielen lieben Dank.

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2: Guten Tag. Die USA wollen offenbar mehr Soldaten aus Deutschland abziehen als bisher bekannt. US-Präsident Trump hat angekündigt, dass er die Truppenpräsenz über die bereits angekündigte Zahl von 5.000 hinaus herunterfahren will. Details nannte er nicht. Kritik an den Plänen kommt inzwischen von führenden Republikanern. Laut den Vorsitzenden der Verteidigungsausschüsse in Senat und Repräsentantenhaus Wicker und Rogers berge ein Truppenabzug aus Deutschland das Risiko, das falsche Signal an Russlands Präsident Putin zu senden. An deutschen Bahnhöfen hat es im vergangenen Jahr weniger Straftaten gegeben. Das zeigen Daten des Interessenverbands Allianz pro Schiene. Diese basieren auf der aktuellen polizeilichen Kriminalstatistik. Demnach gab es im vergangenen Jahr knapp 170.000 Straftaten, davon 7.600 Gewaltdelikte. Das sind jeweils etwa 6% weniger als im Vorjahr. Deutlich gestiegen ist allerdings die Zahl der Angriffe auf Beschäftigte der Bahn. Bio-Lebensmittel sind bei uns in Deutschland weiterhin gefragt. Von Januar bis März stieg der Umsatz im Vergleich zum Vorjahreszeitraum um 6%, meldet der Bund Ökologische Lebensmittelwirtschaft. Verbandschefin Andres wertet die Entwicklung positiv. Auch in Krisenzeiten bleibe Bio eine Wachstumsbranche. Deutliche Umsatzzuwächse gab es bei Fleischersatzprodukten, Mehl, Tiefkühlkost und Backwaren. Rückläufig war der Umsatz dagegen bei Butter, Brot und Kartoffeln.
3: Und jetzt das Wichtigste aus Berlin.
2: In Neukölln sind am Abend zwei Männer durch Schüsse verletzt worden. Die Polizei hat dem RBB bestätigt, dass Beamte gegen 21.45 Uhr in die Hermannstraße gerufen wurden. Dort fanden sie zwei Männer mit Schussverletzungen an den Beinen. Beide wurden in ein Krankenhaus gebracht. Einer der Männer befand sich am Abend noch in einem kritischen Zustand. Wegen des Polizeieinsatzes war der U-Bahnhof Leinestraße auf der Linie U8 zeitweise gesperrt. Der Bundestag lädt heute zum Tag der Ein- und Ausblicke. Bis 18 Uhr sind das Marie-Elisabeth-Lüders-Haus, das Paul-Löbe-Haus und das Reichstagsgebäude für alle offen. Der Eintritt ist frei. Am Nachmittag gibt es auch Gesprächsformate, zum Beispiel mit Bundestagspräsidentin Klöckner. Und zum Sport. In der Fußball-Bundesliga hat Union Berlin 2:2 gegen Köln gespielt. Die weiteren Ergebnisse: Leverkusen-Leipzig 4:1, Bayern-Heidenheim 3:3, Frankfurt-Hamburg 1:2, Bremen-Augsburg 1:3 und Hoffenheim-Stuttgart 3:3. Der FC Schalke 04 kehrt nach 3 Jahren in die Fußball-Bundesliga zurück. Die Mannschaft machte den Aufstieg durch ein 1:0 gegen Düsseldorf perfekt. Und in der Volleyball-Bundesliga haben die Berlin Volleys auch ihr zweites Finalspiel gegen Lüneburg mit 3:1 gewonnen. Damit fehlt ihnen nur noch ein Sieg für die Titelverteidigung. 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
1: Viel Sonnenschein heute und die brennt wieder die Sonne. Wir kriegen Tageshöchstwerte um die 30 Grad. Jetzt im Moment messen wir Temperaturen von 16 Grad in Köpenick, 18 Grad in Lichtenberg und 20 Grad in Kreuzberg. Heute Nachmittag können dann schon ein paar Wolken dazukommen. Morgen auch Sonne und Wolken im Wechsel und vielleicht zum Abendnachmittag hin ein paar einzelne Schauer bei Tageshöchstwerte um die 24 Grad.
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1: A10 südlicher Berliner Ring Richtung Dreieck Werder. Hinter Königs Wusterhausen steht ein defektes Fahrzeug. Bitte fahren Sie hier besonders vorsichtig. Stadtverkehr Berlin. Es gibt im Moment keine Staus auf den Straßen in unserer Stadt. Gropiusstadt. Wegen einer Laufveranstaltung ist die Lipschitzallee in beiden Richtungen bis heute Nachmittag zwischen Fritz-Erler-Allee und Rudowa-Straße gesperrt. Tiergarten. Der Deutsche Bundestag lädt heute zum Tag der Ein- und Ausblicke ein. Bis zum Abend gibt es im Regierungsviertel eine Menge Sperrungen. Tempelhof, Platz der Luftbrücke. Die Umfahrung des Platzes vor dem Hauptgebäude des ehemaligen Flughafens ist wegen einer Veranstaltung bis zum Abend gesperrt. Und bei der S-Bahn wird gebaut. Bis zum heutigen Betriebsschluss fahren Busse für die Ringbahn zwischen Schönhauserallee und Greifswalder Straße und für die S2 zwischen Blankenfelde und Priesterweg. Alle Meldungen zu Straßen und Schienen finden Sie auf rbb888.de und in unserer App. Gute Fahrt!
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1: Guten Morgen, Berlin. Guten Morgen, meine Schöne. Hier ist der Song mit dem Ah, yeah, yeah.
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0: Take That und Lulu auf RBB 88.8 in der 80er, 90er Show.
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0: Mit einem der sexiesten Songs der 80er, Addicted to Love von Robert Palmer. Der war heute vor 40 Jahren Platz 1 der US-Charts.

ein Song über Liebe. Es gibt ja viele Songs über Liebe, ne? Aber Robert Palmer hat mit Addicted to Love nochmal einen völlig neuen Dreh gefunden. Liebe als Sucht. Unwiderstehlich. Bisschen gefährlich. Ja, eigentlich hätte der Song auch von Drogen oder Alkohol handeln können, aber Palmer hat sich dann einfach doch für die Liebe entschieden, weil es natürlich viel verführerischer klingt. Dieser Song wäre übrigens fast ein Duett mit Chaka Khan geworden. Die Aufnahme gab es schon, aber ihr Label hat dann die Veröffentlichung verboten. Also hat Robert Palmer den Pakt kurzerhand selbst gesungen. Trotzdem wurde Addicted to Love ein riesengroßer Hit, bis heute ein echter Klassiker. Und puh, ey, das Video, legendär, ne? Die Band, nur Frauen im schwarzen Mini mit knallroten Lippen und streng nach hinten gebundenen Haaren. Robert Palmer mit Addicted to Love. In der 80er, 90er Show auf RBB 88.8. Heute vor 40 Jahren Platz 1.

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1: Homebrew, das Album von Danny Cherry. Ich bin meinem Vater heute noch dankbar dafür, dass er mir das irgendwann mal geschenkt hat.
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1: Heute kriegen wir an die 30 Grad mit ganz, ganz viel Sonnenschein. Also eincremen, der Sonnenbrand ist sonst sicher. Es sei denn, Sie sind natürlich schön irgendwo sich im Schatten, halten sich schön im Schatten auf oder bleiben gemütlich zu Hause. Ansonsten wird es heute definitiv heiß. Wir messen jetzt 18 Grad in Lichtenberg, 17 Grad in Schöneberg und 20 Grad in Kreuzberg. Morgen haben wir Temperaturen um die 24 Grad. Da kann es dann zum Nachmittagabend auch ein paar einzelne Schauer geben. Und danach wird es eher grau und grau bleiben mit ein paar Regentagen.
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1: Stadtverkehr Berlin Westend. Der Messedamm ist in Richtung Kaiserdamm nach hinter der Masurenallee nach einem Unfall gesperrt. Die Ampeln an der Kreuzung sind außer Betrieb. Gropiusstadt. Wegen einer Laufveranstaltung ist die Lipschitzallee in beiden Richtungen bis heute Nachmittag zwischen Fritz-Erler-Allee und Rodower Straße gesperrt. Tiergarten. Der Deutsche Bundestag lädt heute zum Tag der Ein- und Ausblicke ein. Bis zum Abend gibt es im Regierungsviertel einige Sperrungen. Tempelhof, Platz der Luftbrücke. Die Umfahrung des Platzes vor dem Hauptgebäude des ehemaligen Flughafens ist wegen einer Veranstaltung bis zum Abend gesperrt. Bei der S-Bahn wird gebaut. Bis zum heutigen Betriebsschluss fahren Busse für die Ringbahn zwischen Schönhausallee und Greifswalder Straße und für die S2 zwischen Blankenfelde und Priesterweg. A10 westlicher Berliner Ring Richtung Dreieck Werder. Zwischen Potsdam Nord und Großkreuz kommt es an einer Baustelle zum Stau. Sie brauchen 10 Minuten länger. Alle Meldungen zu Straßen und Schienen finden Sie auf rbb888.de und in unserer App. Kommen Sie gut und sicher ans Ziel.
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1: Das ist echt immer super spannend, weil man da mal wieder so merkt, wie viele unterschiedliche Songs es in so in einem Jahr gab, die uns berührt haben. Wir sind jetzt im Jahr 1984 gelandet und haben mit dabei eine Performance-Künstlerin namens Divine, den absoluten Ausnahmekünstler Prince und einen Klassiker vom Alan Parsons Project.

0: Divine mit Shake It Up auf
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0: Auf RBB 88.8 jeden Sonntag zwischen 10 und 13 Uhr gibt es so Special Perlen, besondere Songs aus den 80ern und 90ern. Immer mit einer Story dazu. Zum Beispiel haben wir die anderen Songs der One Hit Wonder mit dabei. Oder aber werfen wir auch mal einen Blick in die Charts von vor 30, 40 Jahren. Also auf jeden Fall ist es immer sehr, sehr spannend. Und wenn Sie gerade die Wein zum Beispiel sehr gefeiert haben, werden Sie genau verstehen, was ich meine. Wir hören gleich Genesis mit I Can Dance. Und an der Stelle nochmal ein ganz kurzer Hinweis für alle, die ja Musik lieben, Musik feiern, Musik einfach brauchen, damit das Leben noch ein bisschen bunter und schöner wird. Jeden Montagabend, also eigentlich jeden Abend, haben wir so ganz spezielle Musiksendungen für Sie zwischen 19 und 22 Uhr. Am besten mal checken auf rbb888.de. Und morgen Abend, Montagabend, gibt es 100% 90er. Und natürlich darf da der Mann, der seine Liebeserklärung nochmal geschrieben hat, nicht fehlen. Lenny Kravitz mit It Ain't Over Till It's Over. Er hat versucht, damit eine Frau zurückzuerobern, hat leider nicht geklappt. Naja, manchmal möchte man eben lieber frei sein. Alle Songs, die wir heute bzw. morgen Abend dann hören werden, zum Beispiel auch so ein bisschen Ohrwurm-lastig von Della Franco Homo Sapiens. Oder einen der größten Jazz-Songs der 90er. Also wenn der Kopf nickt und dieser Groove reingeht bei Ihnen, dann würde ich sagen, schalten Sie ein, morgen Abend ab 19 Uhr 100% 90er nur hier auf RBB 88.

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0: mir so oder müssen Sie bei diesem Song auch immer an den Film 9,5 Wochen denken? Kim Basinger und Mickey Rook. Slave to Love, Ryan Ferry auf RBB 88.8 in der 80er, 90er Show.
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0: Ja, und dieser Song hier von 1992, ein Riesenhit, ist perfekt zum beim Auto mitgrölen.

0: Dreadlocks, Nasenring und Zylinder statt schickes sexy Blondchen. Linda Perry war damals neu und anders. Und wir hören auch gleich ihren zweiten Radiohit, nämlich Spaceman. Anders auch deshalb, weil sie sich so gefühlt hat. Im Musikbusiness war sie irgendwie nie so richtig zu Hause, hat sie gesagt. Eher wie so eine Außerirdische hat sie sich da gefühlt. Darum geht's eben auch in ihrem Song Spaceman, den wir jetzt gleich hören. Und Linda Perry ist übrigens seit Mitte der 90er eine sehr erfolgreiche Songwriterin. Zum Beispiel hat sie Songs für Christina Aguilera, Gwen Stefani und Pink geschrieben. Also Musikbusiness, da bleibt sie drin und ist weiter erfolgreich, aber eben nicht mehr als Frontfrau von den Four Non Blondes. Spaceman jetzt.
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0: Bei uns in der 80er, 90er Show.

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2: Guten Tag. Der Abzug von US-Soldaten aus Deutschland könnte noch größer ausfallen. Präsident Trump spricht von weit mehr als 5.000. Konkreter wurde er nicht. Seine Regierung hat schon die Verlegung von 5.000 US-Soldaten in den nächsten 6 bis 12 Monaten angeordnet. Deutschland, unter anderem mit der wichtigen Airbase Ramstein, ist bis jetzt der größte US-Militärstandort in Europa. Zwei wichtige US-Republikaner warnen vor einer Schwächung der NATO. Der Präsident des IFO-Instituts Füst warnt wegen drohender neuer US-Zölle vor erheblichen Risiken für die deutsche Wirtschaft. Er sagte der Bild, am Sonntag sollte aus den Zolldrohungen ein neuer Handelskrieg werden, könnte Deutschland in diesem Jahr in eine Rezession rutschen. Aus dem Finanzministerium hieß es, man solle abwarten, ob die USA die Zölle tatsächlich erheben. Trump hatte angekündigt, die Zölle auf Autos und Lkw aus der EU von 15% auf 25% zu erhöhen. Der Waldbrand auf einem ehemaligen Truppenübungsplatz bei Jüterbock im Kreis Teltow-Fleming hat sich weiter ausgebreitet. Laut dem Brandenburger Waldbrandschutzbeauftragten Engel brennt inzwischen eine Fläche von 37 Hektar. Die Flammen reichen bis an die Schutzstreifen. Auch bei weiteren Waldbränden in den Kreisen Dahme-Spreewald und Oder-Spree ist die Feuerwehr im Einsatz. Die kolumbianische Sängerin Shakira hat in Brasilien ein riesiges Gratiskonzert gegeben. Die Veranstalter hatten mehr als 2 Millionen Menschen an der Copacabana in Rio angekündigt. Shakira hatte in einem Interview selbst vom größten Konzert ihrer Karriere gesprochen. Ähnliche Gratisauftritte von Madonna und Lady Gaga hatten in den vergangenen Jahren ebenfalls Millionen Menschen an die Copacabana gelockt.
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2: In Neukölln sind 2 Männer durch Schüsse verletzt worden. Die Polizei hat dem RBB bestätigt, dass Beamte am Abend gegen 21.45 Uhr in die Hermannstraße gerufen wurden. Dort fanden sie 2 Männer mit Schussverletzungen an den Beinen. Beide kamen ins Krankenhaus. Einer der Männer war am Abend noch in einem kritischen Zustand. Die Hintergründe sind noch völlig unklar. Wegen des Polizeieinsatzes war der U-Bahnhof Leinestraße zeitweise gesperrt. Der Bundestag lädt heute zum Tag der Ein- und Ausblicke ein. Bis 18 Uhr sind das Marie-Elisabeth-Lüders-Haus, das Paul-Löbe-Haus und das Reichstagsgebäude für alle offen. Der Eintritt ist frei. Am Nachmittag gibt es auch Gesprächsformate, zum Beispiel mit Bundestagspräsidentin Klöckner. Mehr Nachrichten aus Berlin lesen Sie rund um die Uhr auf rbb24.de.
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1: Herrlich, ganz viel Sonnenschein, so wie wir es uns verdient haben. Und Tageshöchstwerten um die 30 Grad. Jetzt im Moment messen wir Temperaturen von 20 Grad in Kreuzberg, 17 Grad in Hellersdorf und 16 Grad in Spandau. Es bleibt heute den ganzen Tag sonnig. Vielleicht zum Nachmittag ein paar dichtere Wolkenfelder. Morgen Sonne und Wolken im Wechsel bei Höchstwerten um die 24 Grad. Da kann es zum Abend hin ein paar Schauer geben. Und dann wird es leider wieder kühler und grau mit Schauern.
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1: 100 Stadtring in Richtung Wedding zwischen Sonnenallee und Dreieck Neukölln ist der Stadtring gesperrt. Die Höhenkontrolle wurde ausgelöst. 100 Stadtring Richtung Wedding. An der Baustelle Detmolder Straße haben wir einen 10-Minuten Stau. Gropiusstadt. Wegen einer Laufveranstaltung ist die Lipschitzallee in beiden Richtungen bis heute Nachmittag zwischen Fritz-Erler-Allee und Rudower Straße gesperrt. Tiergarten. Der Deutsche Bundestag lädt heute zum Tag der Ein- und Ausblicke ein. Bis zum Abend gibt es im Regierungsviertel viele Sperrungen. Ins Umland. A10 westlicher Berliner Ring Richtung Dreieckwerder zwischen Potsdam-Nord und Großkreuz kommt es an einer Baustelle zum 20-Minuten-Stau. Und noch mal in die Stadt rein zur S-Bahn. Nach einer technischen Störung an einem Zug kommt es auf den Linien S41, 42, 8 und 85 zu Verspätungen. Und dann gibt es ja auch noch den Busverkehr bei der S41 zwischen Schönhauser Allee und Greifswalder Straße. Alle Meldungen zu Straßen und Schienen finden Sie auf rbb888.de und in unserer App. Gute Fahrt!
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1: War das nicht schön gestern Abend? Ganz Berlin wieder gefühlt auf den Beinen, dieser wunderschöne Sommerabend. Und wenn man da dann nochmal so extra Lust bekommt auf Live-Musik, kann ich das total nachvollziehen. Und falls Sie so jemand sind, unbedingt dranbleiben. Wir laden Sie nämlich gleich zu der schottischen Soul-Pop-Band schlechthin ein, nämlich zu Wet, Wet, Wet, die wir nach Berlin holen.

0: Aus Kanada zucken die Grillen auch ganz ordentlich oder bei uns an der Ostsee. Wham mit Club Tropicana auf RBB 88.8.
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0: Diesen Song kennen, glaube ich, die meisten von uns. Und Wet, Wet, Wet kommt nicht nur nach Berlin, präsentiert von RBB 88.8 von uns, sondern wir möchten sie auch dazu einladen, diese Band live zu erleben. Seit 1982 machen Wet, Wet, Wet diesen super schönen, unverwechselbaren, souligen Pop. Und wir hören sie gleich mit so einem unglaublich schönen Song, Sweet Little Mystery. Und vor 9 Jahren, das haben sie bestimmt mitgekriegt, hat Martin Pellow, der mit dem Grübchen, dieser Frontmann, der Sänger, einfach ein neues Kapitel aufgeschlagen und macht seitdem Solo-Karriere. Und Kevin Sims steht seitdem am Mikrofon. Vielleicht kennen Sie ihn als Gewinner der britischen Ausgabe von The Voice. Und wie sich dieser Wechsel auf die Band ausgewirkt hat, das hören wir mal ganz kurz von Graeme Clark.
1: I was skeptical as well, to be honest, you know, it's something, I just wanted to keep doing this, right? I did.
2: Um ehrlich zu sein, war ich auch skeptisch. Ich wollte einfach weitermachen. Ich liebe es, in der Band zu spielen. Als ich Kevin traf und wir in einem Raum waren und einige Songs gesungen hatten, wusste ich sofort, dass es funktioniert. Da hatte ich keine Zweifel mehr. Wir mussten einfach raus und Konzerte spielen. Wir gingen raus und hatten einfach eine gute Zeit. Es waren ein paar schwierige Jahre, bevor sich alles gelegt hatte. Es ist schwer, in eine etablierte Band einzusteigen und jeder fragt, ob das alles so richtig ist und jeder will auch beeindrucken. Werden. Wir haben Glück, denn wir haben loyale Fans, die uns unterstützen. Aber es war nicht einfach.
0: Na klar, ich meine, so eine Band ist ja auch mehr als einfach nur der Sänger, ne? Und ich habe letztens ein Video von Wet, Wet, Wet gesehen, von der neuen Combo sozusagen. Und es ist total inspirierend und wunderschön. Also wenn Sie sagen, ja, das würde ich mir total gerne live angucken und das kann ich Ihnen nur empfehlen, dann gehen Sie jetzt ans Telefon. Wählen Sie die 30 32 88 8 100. Wir schenken Ihnen Tickets für Wet, Wet, Wet live am 8. Mai im Metropol. 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Ihre Tickets für Wet, Wet, Wet gibt's jetzt bei uns. Und wir hören Sie natürlich mit Sweet Little Mystery, einem wunderschönen Song.

0: Wet, wet, wet auf RBB 88.8. Liebe Shirley, hast du nächsten Freitag schon was vor?
1: Ich glaube jetzt schon, wenn ich deine Stimme höre. Ich
0: freue
1: mich total.
0: Hi. Du rufst von wo an?
1: Aus Wandlitz in Brandenburg.
0: Also hast du ein bisschen Weg zu dir vor dir, wenn du Richtung Neulendorfplatz fährst?
1: Das stimmt. Aber das ist ja ein Freitag und dann können wir ausschlafen und dann macht mir das keine Mühe und schon gar nicht wegen Wet, Wet, Wet.
0: Oder, ey, und ich finde, die Jungs dann auch noch im Metropol zu sehen, das ist einfach, also das ist ja so ein relativ klein, finde ich. Und, und dadurch ist es so ein bisschen was ganz, ganz Besonderes dann auch. Also
1: und durch die Location selbst hat ja so mehrere Etagen.
0: Genau, genau.
1: Das ist toll. Also es geht ja dann von oben runter und man kann dann von allen Seiten gut sehen.
0: Und ich weiß nicht, wie es dir geht, aber ich bin mittlerweile so jemand, der auch zwischendurch ganz gerne mal sitzt. So. Und da gibt es ja auch im Metropol noch so eine extra Ecke, wo man sich hinsetzen kann und trotzdem die tolle Live-Musik verfolgen kann. Also, ich glaube, du wirst eine Menge Spaß haben bei Wet, Wet, Wet jetzt am 8., also nächsten Freitag im Metropol. Wen nimmst du denn mit? Oh nein, Shirley ist weg. Das ist ja, die war, glaube ich, so aufgeregt, dass sie jetzt einfach mal ganz schnell angerufen, aufgelegt hat. Also, liebe Shirley, wenn du jetzt nochmal anrufst, da sage ich dir, wie du an die Tickets kommst. Auf jeden Fall freuen wir uns mit dir, dass du da hingehst und wünschen viel, viel Spaß bei Wet, Wet, Wet. Und wir hören jetzt einen riesengroßen Hit von Whitney Houston, auch unverwechselbar und unvergessen.
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0: Letterbox auf RWB 88.8. Hab mal kurz ein bisschen überzogen für diesen Song. 2:02 haben wir's.
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0: Und heute wird den ganzen Tag die Sonne scheinen. Bei Tageshöchstwerten so an die 30 Grad brutzelt's auch schon richtig. Also Achtung, Sonnenbrand, Sonnenstich. Hm, ja, die Gefahr steigt so langsam. Jetzt im Moment messen wir 16 Grad in Spandau, 17 Grad in Hellersdorf und 20 Grad tatsächlich schon in Kreuzberg. Heute Nachmittag können die Wolken dann stellenweise auch schon ein bisschen dichter werden. Morgen haben wir Tageshöchstwerte um die 24 Grad und da soll es zum Nachmittagabend vielleicht schon ein paar erste einzelne Schauer geben.
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0: Stadtverkehr Berlin 100 Stadtring in Richtung Wedding. An der Baustelle Detmolder Straße haben wir einen 10 Minuten Stau. 113 stadtauswärts zwischen Adlershof und Tunnel Rudor Höhe ist die linke Spur nach einem Unfall blockiert. Gropiusstadt. Wegen einer Laufveranstaltung ist die Lipschitzallee in beiden Richtungen bis heute Nachmittag zwischen Fritz-Eller-Allee und Rudor Straße gesperrt. Tiergarten. Der Deutsche Bundestag lädt heute zum Tag der Ein- und Ausblicke ein. Bis zum Abend gibt es im Regierungsviertel Sperrungen. Ins Berliner Umland. Vorsicht bitte auf der A10 im westlichen Berliner Ring Richtung Dreieckwerder. Zwischen Leest und Vöben gibt es eine ungesicherte Unfallstelle. Hier stehen sie aktuell 45 Minuten im Stau. Und noch was Aktuelles von der S-Bahn. Nach einer technischen Störung an einem Zug kommt es bei den Ringbahnen beim S-Bahn-Ring und den Linien S8 und 85 noch zu Verspätungen. Alle Meldungen zu Straßen und Schienen finden Sie auf rbb888.de und in unserer App. Wir wünschen natürlich allen unterwegs eine gute und vor allem eine sichere Fahrt.
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0: Und yippie-ya-ya-ya, wir sind gelandet im Jahr 1992 und hören gleich drei Songs aus diesem Jahr.
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0: Ein Song, bei dem man die Sprunggelenke ordentlich strapaziert hat. House of Pain mit Jump Around. Eine richtig, richtig geile R&B-Nummer. Jade mit Don't Walk Away. Und den Anfang macht der großartige Eric Clapton mit seinem Love-Song Layla in der Unplugged-Version vom 90er MTV-Album.

0: Also entweder man hasst diesen Song und sagt, meine Güte, der geht mir sowas von auf den Keks. Oder man feiert ihn. House of Pain, Jump Around aus dem Jahr 1992. Haben wir gerade drei Songs gehört.
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0: Ja, und House of Pain mit Jump Around könnte man definitiv an der ersten Sekunde erkennen. Und so ist es tatsächlich mit den meisten Songs. Macht ja auch Sinn, denn irgendwie muss so ein Song ja auch gleich in uns irgendetwas auslösen. Und deswegen gibt's bei uns das schnellste Spiel Berlins. Eine Sekunde 80er, 90er auf RBB 88.8. Jeden Morgen kurz nach 9:30. Gibt's eine Sekunde auf die Ohren und Sie können uns anrufen unter 30 32 88 8 100 und uns sagen, welcher Song denn das ist.
2: Matthias aus Lichtenrade.
3: Ja.
2: Du gehst Eis essen, hast du mir schon erzählt.
3: Ja, bei uns in Lichtenrade haben wir eine schöne Straße, die nennt sich Bahnhofstraße und da gibt's eine gute Eisdiele. Wir haben mehrere Eisdielen da.
2: Ja.
3: Aber ich habe eine spezielle, wo ich hingehe, die ist wirklich top.
2: Also Matthias, ich hätte hier was Schönes für dich und zwar eine Thermosflasche von RBB 88.8. Die hält warm, die hält kalt, so wie du es haben willst, kannst du mitnehmen, schön auf einer Fahrradtour oder auch beim Eisessen.
3: Wenn ich gewinnen sollte, ist es für meine Frau, Ilona.
2: Oh, wie schön. Alles für Ilona. Also, dann sage mir doch mal ganz schnell, welcher 80er, 90er-Song steckt hinter dieser einen Sekunde? Na?
3: Vanessa Paradise, so, let the Taxi.
2: Vanessa Paradis, die Ex-Frau von Johnny Depp, die,
3: ja.
2: Ja, die hübsche Französin. Ja, richtig. Dann liebe Grüße an deine Frau. Hiermit ist die Thermosflasche für sie gewonnen.
3: Okay, besten lieben Dank dir und alle liebe Grüße von uns.
2: Dann lieben Gruß heute.
0: Ja, also es macht nicht nur super viel Spaß, da einfach mitzumachen, sondern sie kriegen natürlich auch etwas dafür, nämlich diese superschöne RBB 88.8 Thermoskanne. Ich habe die jetzt mittlerweile relativ oft in der Stadt gesehen, aber Sie haben vielleicht noch keine. Also dann morgen kurz nach 9:30, eine Sekunde 80er, 90er. 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

0: TLC mit Waterfalls auf RBB 88.8. Wir hören gleich Blur.
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0: Und vielleicht geht's ja Ihnen auch so, dass Sie manchmal Texte einfach so mitsingen, Songs einfach so mitsingen, aber eigentlich gar nicht genau wissen, worum es geht. Dafür haben wir unseren Thorsten, der übersetzt das Ganze. Und zwar nicht einfach nur ins Deutsche, sondern ins Berlinerische.
2: Mein Kopf wurde überprüft von einem sehr großen Flugzeug. 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Naja, ich lüge. Ich bin einfach. Die ganze Zeit. Aber nie sicher, warum ich dich brauche. Erfreut dich zu treffen. Ja, ja.
0: Erfreut dich zu treffen ist das Allerschönste, finde ich. Hier sind Blur mit dem Song Number 2.
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Bisschen Hallo-Wach-Musik für alle, die gestern ein bisschen länger unterwegs waren. Blur mit Song 2 und Vorsicht bitte, liebe Autofahrer auf der A10. Im südlichen Berliner Ring in Richtung Dreieckwerder zwischen Rangsdorf und Genshagen steht ein defektes Fahrzeug. Allen unterwegs wünschen wir natürlich eine gute und sichere Fahrt.

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1: Guten Tag, ich bin Andreas Marschner. Der angekündigte Abzug von US-Truppen aus Deutschland stößt bei führenden Republikanern im US-Kongress auf Kritik. Die Vorsitzenden der Verteidigungsausschüsse von Senat und Repräsentantenhaus Wicker und Rogers warnen vor einem falschen Signal an Russland. Die beiden Republikaner wiesen außerdem darauf hin, dass Deutschland seine Verteidigungsausgaben deutlich erhöht habe. US-Präsident Trump hat angekündigt, dass er die Zahl der US-Soldaten in Deutschland um deutlich mehr als 5.000 verringern will. Weitere Details nannte er nicht. Landwirtschaftsminister Rainer fordert, dass Biokraftstoffe vollständig von der Steuer befreit werden. Der CSU-Politiker sagte den Funke-Zeitungen, dass große Maschinen in der Landwirtschaft auch weiter auf Verbrennermotoren angewiesen sind. Da müsse man stärker auf Biodiesel, aber auch Biomethan setzen. Das könne auch die heimische Produktion ankurbeln. Versorgungssicherheit entstehe vor der eigenen Haustür, sagte Rainer. An deutschen Bahnhöfen hat es im vergangenen Jahr weniger Straftaten gegeben. Das zeigen Daten des Interessenverbands Allianz pro Schiene. Diese basieren auf der aktuellen polizeilichen Kriminalitätsstatistik. Demnach gab es im vergangenen Jahr knapp 170.000 Straftaten, davon rund 7.600 Gewaltdelikte. Das sind jeweils etwa 6% weniger als im Vorjahr. Deutlich gestiegen ist dagegen die Zahl der Angriffe auf Beschäftigte der Bahn. Bio-Lebensmittel sind bei uns in Deutschland weiterhin gefragt. Von Januar bis März stieg der Umsatz im Vergleich zum Vorjahreszeitraum um 6%. Das meldet der Bund Ökologische Lebensmittelwirtschaft. Verbandschefin Andres wertet die Entwicklung positiv. Auch in Krisenzeiten bleibe Bio eine Wachstumsbranche. Deutliche Umsatzzuwächse gab es bei Fleischersatzprodukten, Mehl, Tiefkühlkost und Backwaren. Rückläufig war der Umsatz dagegen bei Butter, Brot und Kartoffeln.
2: Und jetzt das Wichtigste aus Berlin.
1: Nach der Einführung eines Alkoholverbots an zwei Bahnhöfen in unserer Stadt fordert die Berliner Stadtmission mehr Hilfsangebote für alkoholkranke, obdachlose Menschen. Die Sprecherin der Hilfsorganisation Breuer sagte in der RBB 24 Abendschau, es müsse Orte geben, an denen sie sich aufhalten können. Dafür sei nicht die Deutsche Bahn zuständig, sondern der Senat und die Bezirke. Seit Freitag gilt am Bahnhof Zoo und am Ostbahnhof ein Alkoholverbot. Die Deutsche Bahn will mit der Maßnahme für mehr Sauberkeit und ein besseres Sicherheitsempfinden sorgen. Der Bundestag lädt heute zum Tag der Ein- und Ausblicke. Bis 18 Uhr sind das Marie-Elisabeth-Lüders-Haus, das Paul-Löbe-Haus und das Reichstagsgebäude für alle offen. Der Eintritt ist frei. Am Nachmittag gibt es auch Gesprächsformate, zum Beispiel mit Bundestagspräsidentin Klöckner. Und mehr Nachrichten aus Berlin lesen Sie rund um die Uhr auf rbb24.de.
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3: Heute kriegen wir an die 30 Grad mit viel, viel Sonnenschein. Und Regen nähert sich aber auch schon. Heute noch nicht. Heute Nachmittag werden die Wolken vielleicht ein bisschen dichter. Und dann haben wir ein bisschen Schatten bei diesen wahnsinnig milden Temperaturen. Morgen 24 Grad. Da sind schon mal ein paar Wolken mit dabei. Und zum Nachmittag kann es schon erste Schauer geben. Spätestens ab Dienstag werden wir dann aber eher graue Wolken und Regen haben. Und es wird auch wieder kühler. Jetzt im Moment messen wir 17 Grad in Hellersdorf, 16 Grad in Spandau und 20 Grad in Mitte.
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3: 100 Stadtring in Richtung Wedding. An der Baustelle Detmolder Straße brauchen Sie 10 Minuten länger. 113 stadtauswärts zwischen Tunnel Altlenike und Schönefeld Nord steht ein defekter Pkw auf der rechten Spur. Nach Kropiusstadt wegen einer Laufveranstaltung ist die Lipschitzallee in beiden Richtungen bis heute Nachmittag zwischen Fritz-Erler-Allee und Rudower Straße gesperrt. Tiergarten, der Deutsche Bundestag, wir haben es gerade in den Nachrichten gehört, lädt heute zum Tag der Ein- und Ausblicke ein. Bis zum Abend gibt es im Regierungsviertel deshalb immer mal wieder Sperrungen. Ins Umland, A10 westlicher Berliner Ring Richtung Dreieck Werder, zwischen Leest und Vöben hat es einen Unfall gegeben. Hier stehen Sie aktuell 35 Minuten im Stau. A10 südlicher Berliner Ring Richtung Dreieck Werder, zwischen Rangsdorf und Genshagen steht ein defektes Fahrzeug. Bitte fahren Sie hier besonders vorsichtig. Bei der S-Bahn wird gebaut, bis zum heutigen Betriebsschluss fahren Busse für die Ringbahn zwischen Schönhausallee und Greifswalder Straße und für die S2 zwischen Blankenfelde und Priesterweg. Alle Meldungen zu Straßen und Schienen finden Sie auf rbb888.de und in unserer App. Kommen Sie gut und sicher ans Ziel.
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3: Moinsen, schön, dass Sie da sind. Wir hören den erfolgreichsten afrikanischen Song aller Zeiten. der kam in den 90ern raus. Hier ist Wes mit Alane.

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der Nummer 1 in Deutschland. Robert Miles mit Children. Dieser Song war fast 7 Monate damals bei uns in den Charts. Ist ja auch echt so eine Nummer, ne? Die kann man einfach mal so weghören. Und die ist irgendwie super, super entspannt. Und das ist tatsächlich ganz bewusst so komponiert worden. Zum Runterkommen, zum Durchatmen, zum Klarwerden ist dieser Song komponiert worden. Sozusagen als Rausschmeißer-Track für die italienische Rave-Szene eigentlich, soll dieser Song nämlich Leben retten. Denn das Problem damals in den 90ern war, dass es immer wieder echt schlimme Autounfälle gab, wenn übermüdete Raver nach langen Nächten mit dem Auto nach Hause gefahren sind. Ein Song mit einer sehr starken Botschaft: Frieden, innehalten, Achtsamkeit. Und einer der bekanntesten Instrumental-Hits der 90er. Robert Miles, Children, in der 80er-90er-Show auf RBB 88.8.

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0: Salt and Pepper und Vogue mit What a Man, ob ich diesen Song möglicherweise am 12.06., wenn Vogue in der Uber Music Hall spielen, auch hören werden, lassen wir uns überraschen. 2:01.
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0: Heute mit ganz, ganz viel Sonnenschein und Höchstwerten um die 30 Grad. Wir werden ein bisschen gebrutzelt jetzt schon hier direkt Anfang Mai. 17 Grad im Moment in Hellersdorf, 18, fast 19 Grad in Lichtenberg und 20 Grad in Kreuzberg. 30 Grad, wie gesagt, den ganzen Nachmittag über drin. Bei viel, viel Sonnenschein können auch mal zum Nachmittag ein paar Wolken dazukommen. Morgen Sonne und Wolken bei Höchstwerten um 24 Grad und da soll es zum Nachmittag auch ein paar einzelne Schauer geben. Dann ab Dienstag, Mittwoch wird es wahrscheinlich eher ein paar mehr Schauer geben und eher grau und grau bleiben und wieder kühler werden.
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0: Stadtverkehr Berlin 100, Stadtring in Richtung Treptow zwischen Dreieck Charlottenburg und Dreieck Funkturm. 10 Minuten, die Sie im Stau stehen. Die Auffahrt Siemensdamm ist gesperrt. A100, Stadtring in Richtung Wedding. An der Baustelle Detmolder Straße haben wir einen 10 Minuten Stau. Gropiusstadt, wegen einer Laufveranstaltung ist die Lipschitzallee in beiden Richtungen bis heute Nachmittag zwischen Fritz-Erler-Allee und Rudower Straße gesperrt. Tiergarten, der Deutsche Bundestag, lädt heute zum Tag der Ein- und Ausblicke ein. Bis zum Abend gibt es im Regierungsviertel viele Sperrungen. Ins Umland, A10 westlicher Berliner Ring Richtung Dreieckwerder. Zwischen Leest und Vöben hat es einen Unfall gegeben. Aktuell stehen sie 35 Minuten im Stau. Und nochmal in die Stadt. Bei der S-Bahn wird gebaut. Bis zum heutigen Betriebsschluss fahren Busse für die Ringbahn zwischen Schönhausallee und Greifswalder Straße und für die S2 zwischen Blankenfelde und Priesterweg. Alle Meldungen zu Straßen und Schienen finden Sie auf rbb888.de und in unserer App. Gute und sichere Fahrt.
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0: Hallo Berlin!
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0: Wir sind gelandet im Jahr 1986 und werden die großartige amerikanische Dance-Truppe New Shoes hören mit I Can't Wait, sehr, sehr geiler Song. Die Soul-Sängerin Gwen Guthrie nicht mit Nothing Going On But The Rent, sondern mit Passion Eyes. Und es gibt nochmal eine Ladung Rock aus den 80ern natürlich. Vorher, wir sind Survivor mit Burning Heart.

0: ist gerade der Frühling reingekommen. Meine Kollegin Tina Packberg, die gleich ab 1 übernimmt, kommt im Sommerkleidchen hier rein. Wie schön ist das denn? RBB 88.8.
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0: Und nach Tina, die jetzt hier gleich ab 1 für Sie übernimmt, werden Sie Katharina Zanner hören. Und die lädt sich ja immer ganz, ganz spannende Gäste ein. Und heute ist Axel Aki Bosse der Gast bei 100% Promi. Einer der bekanntesten und vielleicht auch der am meisten unterschätzten Popsänger Deutschlands. Der Mann mit der Mütze, der mit 17 die Schule abbrach und nach Berlin ging. Von Brandenburg aus. Immer mit dem Traum im Kopf, von Musik leben zu können. Hat er geschafft. Sein 10. Album ist mittlerweile da. Und er bespielt wirklich riesengroße Hallen hier in Deutschland. Und vor allem gibt er nie auf. Täglich joggt er 8 Kilometer. Warum? Das erzählt er genauso wie, warum er es einer Frau zu verdanken hat, dass er bis jetzt noch nicht hingeworfen hat. Und wie es ist, auf so einer riesengroßen Bühne zu stehen und warum das für ihn die Welt bedeutet. Das Ganze hören Sie ab heute Abend, beziehungsweise hören Sie heute Abend ab 17 Uhr in 100% Promi mit Katharina Zahner und Bosse, der zu Gast ist. Und jetzt hören wir schon mal seinen Lieblingssong, der ist Frankfurt oder, denn da stammt seine Familie her, Brandenburg, seine Heimat. Bosse und Anna Los mit Frankfurt oder auf RBB 88.8.

und Anna Los, Frankfurt Oder. Und heute Abend hören wir ihn dann ab 17 Uhr hier auf RBB 88.8 in 100% Promi. Vorsicht bitte, liebe Autofahrer, Vorsicht auf der A10, der südlichen A10, dem Berliner Ring in Richtung Dreieck Werder. Hinter Ludwigsfelde Ost liegen Reifenteile auf der Fahrbahn. Seien Sie hier bitte besonders vorsichtig und vor allem kommen Sie gut und sicher durch den Rest dieses schönen langen Wochenendes. Mein Name ist Anke Friedrich. Nee, Anni Friedrich. Ich sag danke fürs Zuhören. Jetzt habe ich mich selber versprochen. Verdammte Angst. Ich wünsche Ihnen ein zauberhaftes Wochenende noch. Genießen Sie den Sonnenschein. Nächste Woche wird schon wieder kalt und verregnet. Kann ja auch schön sein.

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1: Mit Wolfgang Porsche. Bundeslandwirtschaftsminister Rainer fordert, dass Biokraftstoffe vollständig von der Steuer befreit werden. Er sagte den Funke-Zeitungen, dass große Maschinen in der Landwirtschaft auch weiter auf Verbrennermotoren angewiesen seien. Irene Lottes berichtet.
2: Hier müsse man stärker auf Biokraftstoffe wie Biodiesel oder auch Biomethan setzen. Diese von Steuern zu befreien, würde auch die heimische Produktion ankurbeln, hofft der CSU-Politiker. Das stärke Klimaschutz und die Unabhängigkeit von fossilen Importen. Rainer kritisiert in diesem Zusammenhang auch Bundeswirtschaftsministerin Katharina Reiche von der CDU. Ihre Pläne, die Förderung kleiner Biogasanlagen zu beenden, hält er für falsch.
1: Der Waldbrand bei Jüterbog im Kreis Teltow-Fleming hat sich auf eine Fläche von 113 Hektar ausgedehnt. Der Waldbrandschutzbeauftragte Engel sagte dem RBB, dass die Flammen in einigen Bereichen bis an die Brandschutzstreifen herangekommen sind. Patrick Buchmüller.
3: Eine gute Nachricht sei, so Engel im RBB 24 Inforadio, dass die Flammen in dem Bereich bleiben und nicht über die Brandschutzstreifen herüberkommen. Schlecht seien aber die Aussichten. Es werde langsam etwas windiger. Das könnte die Flammen weiter anfachen. Auf dem Gelände, einem ehemaligen Truppenübungsplatz, liegt viel Munition. Für die Feuerwehr ist es zu gefährlich, dahin vorzudringen. Deswegen gibt es keine große Löschaktion.
1: Zwei führende Republikaner haben den angekündigten Teilabzug von US-Truppen aus Deutschland kritisiert. Die Vorsitzenden der Verteidigungsausschüsse im Senat und im Repräsentantenhaus, Wicker und Rogers, sagten, damit könnte ein falsches Signal an Russlands Präsident Putin gesendet werden. Trump kündigte unterdessen an, er wolle deutlich mehr als 5000 Soldaten abziehen. Diese Zahl hatte das Pentagon genannt. Wegen der drohenden neuen Zölle warnt IFO-Präsident Fürst vor großen Risiken für die deutsche Wirtschaft. Der Ökonom sagte der Bild am Sonntag, falls aus den Drohungen von US-Präsident Trump ein neuer Handelskrieg werde, könnte Deutschland in diesem Jahr in eine Rezession rutschen. Trump hatte angekündigt, die Zölle auf Pkw und Lastwagen aus der EU von 15% auf 25% zu erhöhen. Die neuen Sätze sollen ab kommender Woche gelten. Das Geschäft mit Bio-Lebensmitteln in Deutschland hat weiter zugenommen. In den ersten drei Monaten des Jahres stieg der Umsatz im Vergleich zum Vorjahreszeitraum um 6% auf fast 5 Milliarden Euro. Das geht aus Daten des Bundes Ökologische Lebensmittelwirtschaft hervor. Der Großteil entfällt demnach auf Discounter mit 30% und Supermärkte mit 29%. Umsatzzuwächse gab es unter anderem bei Fleischersatzprodukten, Süßwaren, Tiefkühlkost und Backwaren. Soweit die Nachrichten. Weitere Meldungen aus Berlin und Brandenburg auf rbb24.de.
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4: Wieso sind das erst 20 Grad da draußen? Das fühlt sich für mich an wie jetzt schon 30. Die bekommen wir heute stellenweise nämlich tatsächlich noch. Aber 20 sind es aktuell gerade in Lichterfelde, in Kaulsdorf 20 und 20 sind es auch gerade in Reinickendorf. Morgen dann etwas kühler, 24 Grad bekommen wir maximal. Erst auch noch sehr schön, nachmittags können einzelne Schauer dabei sein. Und dann kommenden Dienstag, Mittwoch leider mehr Wolken, mehr Regen und auch wieder kältere Temperaturen. Also nutzen Sie das heute aus.
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4: Da haben wir die A100 Stadtring Richtung Treptow zwischen Dreieck Charlottenburg und Dreieck Funkturm. Stau dauert 10 Minuten länger, die Auffahrt Siemensdamm ist gesperrt. 100 Stadtring Richtung Wedding an der Baustelle Detmolder Straße gibt es auch Stau 10 Minuten hier länger. Gropiusstadt, wegen einer Laufveranstaltung ist die Lipschitzallee in beiden Richtungen bis heute Nachmittag zwischen Fritz-Erler-Allee und Rudower Straße gesperrt. Tiergarten, der Deutsche Bundestag lädt heute zum Tag der Ein- und Ausblicke ein und bis zum Abend gibt es im Regierungsviertel deshalb Sperrungen. Jetzt der Blick ins Berliner Umland, A10 westlicher Berliner Ring Richtung Dreieckwerder. Zwischen Potsdam Nord und Großkreuz kommt es an einer Baustelle zum Stau. Hier dauert es 30 Minuten länger. Und nochmal was zur S-Bahn. Wegen einer Signalstörung gibt es Verspätungen bei den Linien S3, 5, 7, 9 und S75. Außerdem fährt die S5 nur zwischen Strausberg und Nordmalsdorf und Warschauer Straße und die S75 nur zwischen Wartenberg und Lichtenberg. Alle Meldungen zu Straßen und Schienen finden Sie online rbb888.de und in unserer App. Gute Fahrt!
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4: Na, haben Sie heute auch eine Klamotte an, die Sie jetzt mindestens seit einem Jahr nicht mehr anhatten? Naja, nee, stimmt gar nicht, seit einem Jahr. Also, naja, seit dem letzten Sommer halt. Ich habe heute ein Kleid an und es fühlt sich so, ach, es ist ein neues Leben, es ist wunderbar. Sonntag, Wochenende und dazu dieses Sommerwochenende, Sommerwetter meine ich. Ich hoffe, es gab schon Eis bei Ihnen oder jetzt zum Nachtisch vielleicht. Und wenn Sie noch nicht wissen, was Sie heute bei diesem Wetter Schönes draußen in Berlin machen können, darüber sprechen wir gleich. In Kreuzberg ist heute zum Beispiel Japanmarkt. Mehr dazu hören wir gleich. Vorher die 80er jetzt. Police mit Every Breath You Take heißt der Song. Kurz überlegt. Schönes Wochenende.

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Konnichiwa. Das ist japanisch und heißt guten Tag. RBB 888 ist hier. Und heute ist Japanmarkt im Festsaal Kreuzberg. Das ist so ein Design- und Kreativmarkt rund um das Thema Japan. Und man kann echt eine ganze Menge erleben. Also zum Beispiel gibt es da Vorführungen der traditionellen japanischen Kampfkunst, der Samurai. Oder es gibt auch eine Kimono-Fashion-Show. Wie cool ist das? Dazu natürlich ganz viel japanisches Essen. Und japanisches Essen ist ultra lecker. Also Street-Food gibt es und japanische Süßigkeiten. Mein Schwiegerpapa, der ist gerade auf so einem Japan-Trip, was Essen angeht, und kocht ganz viel japanisch und es ist so lecker. Also und das, ich meine, er kann gut kochen, aber so richtiges japanisches Essen ist besonders lecker bestimmt. Also das ist auf jeden Fall eine Empfehlung. Geht heute bis 19 Uhr. Tickets dafür, für diesen Japan-Markt, gibt es allerdings nur online zu kaufen und die sind recht teuer, kosten 19 Euro. Aber naja, also so eine Reise nach Japan, da zahlst du mehr, ne? 19 Euro. Das Ganze im Festsaal Kreuzberg, heute Japanmarkt. Cool. Säße ich nicht hier, würde ich da vielleicht auch hingehen. E17 jetzt auf RBB 888. Thunder. Ich wünsche einen wunderbaren sonnigen Sonntag heute. In Berlin.

0: Über 888 Mitarbeiters entspricht Ihren RBB-Sicherheitsbeauftragten Herrn Mangold. Wir begreifen uns als ein zukunftsgewandtes Traditionshaus. Nun verabschieden wir uns von einem der ältesten Mitwirkenden in gesamten Sender. Es ist weder unser geliebter Archiv-Dino, der Akten-Udo, noch der Paternoster, sondern ein antiker Joghurt aus Zeiten des SFB wurde von mir ehrenhaft, ja, aus dem Kühlschrank entlassen. Wir wünschen alle Jute auf seinen weiteren Weg. In seinem Inneren befindet sich noch die fossilen Überreste einer Amarena-Kirsche, die von Trümmerfrauen damals gepflückt wurde. Ich würde Sie trotzdem bitten, ja, den Kühlschrank vielleicht nicht für archäologische Versuchsaufbauer zu vernutzen, ja. Ansonsten werde ich Sie eine Ansage geben, meine Freundinnen und Freunde, dass Sie direkt versteinern.
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1: Halb zwei ist es und es sind gerade 28 Grad in Schöneberg. Siemensstadt meldet 27 Grad und in Köpenick 28. 30 Grad bekommen wir heute noch maximal. Dazu ganz viel Sonne, so ein paar Schleierwolken am Himmel. Es ist einfach richtiger Sommer heute. Morgen dann 24 Grad maximal, auch erst mit viel Sonne. Dann kommen aber mehr Wolken und am Nachmittag kann es auch Regen geben. Dann wird's kühler, also gerade so Dienstag, Mittwoch, teilweise nur 17 Grad maximal, 13 Grad sehe ich hier. Also es kommt nochmal so ein richtiger Einbruch, vor allem auch mit vielen Wolken und mit viel Regen.
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1: Da haben wir die A100 Stadtring Richtung Treptow zwischen Dreieck Charlottenburg und Dreieck Funkturm. Gerade Stau, 10 Minuten dauert es da länger, die Auffahrt Siemensdamm ist gesperrt. 100 Stadtring Richtung Wedding an der Baustelle Detmolder Straße. Auch Stau, 10 Minuten länger. Gropiusstadt. Wegen einer Laufveranstaltung ist die Lipschitzallee in beiden Richtungen bis heute Nachmittag zwischen Fritz-Erler-Allee und Rodower Straße gesperrt. Dann Tiergarten. Der Deutsche Bundestag lädt heute zum Tag der Ein- und Ausblicke ein. Bis zum Abend gibt es deshalb im ganzen Regierungsviertel viele Sperrungen. Und der Blick ins Berliner Umland. A10, westlicher Berliner Ring Richtung Dreieckwerder zwischen Potsdam-Nord und Großkreuz. Da kommt es an der Baustelle zum Stau, dauert hier 30 Minuten länger. Und dann gibt es noch Aktuelles zur S-Bahn. Wegen einer Signalstörung gibt es Verspätungen bei den Linien S3, 5, 7, 9 und S75. Außerdem fährt die S5 nur zwischen Strausberg und Nordmalsdorf und Warschauer Straße. Und die S75 nur zwischen Wartenberg und Lichtenberg. Alle Meldungen zu Straßen und Schienen, die finden Sie auf rbb888.de und bei uns in der App. Gute Fahrt!
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1: Na, das passt ja musikalisch. Big in Japan hören wir jetzt. Alpha Will. Und ich habe ja gerade schon erzählt, Festsaal Kreuzberg ist heute Japanmarkt. Großes Japanfest mit viel japanischem Essen und japanischer Kunst. Kimono, Fashion Show. Also, das passt ja jetzt. RBB 888 ist hier heute an diesem Sommersonntag. Schönes Wochenende wünsche ich.

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0: Tom Henley, The Boys of Summer, hier auf RBB 88.8. 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

Erasure auf RBB 88.8 und aus den 90ern, 90er ist es, gehen wir jetzt in die 80er, späten 80er, 1989. Cyndi Lauper, I Drove All Night. Schönes Wochenende.

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1: Um 14 Uhr mit Werner Schoninger. Guten Tag. Der Waldbrand bei Jüterbock im Kreis Teltow-Fläming breitet sich weiter aus. Inzwischen ist eine Fläche von 113 Hektar betroffen. Brandenburgs Waldbrandschutzbeauftragter Engel hat Antenne Brandenburg vom RBB gesagt, dass die Flammen in einigen Bereichen bis an die Brandschutzstreifen herangekommen sind. Eine Entspannung der Lage ist nicht in Sicht.
2: Aktuell ist es noch relativ windstill, aber mit der Thermik wird jetzt auch der Wind wieder aufkommen. Und das heißt natürlich, das Feuer könnte sich auch weiter ausdehnen. Bis ausreichend Niederschlag fällt, müssen wir erstmal abwarten, wann uns hier dieser Niederschlag erreicht und auch so ergiebig dann ist und für ein Ende des Einsatzes sorgt.
1: Brandenburgs Waldbrandschutzbeauftragter Raimund Engel. In Berlin-Köpenick sind 5 Fahrgäste beim Unfall mit einem BVG-Bus verletzt worden. Wie eine Polizeisprecherin dem RBB gesagt hat, musste der Bus am Vormittag auf der Glienicker Straße stark bremsen, nachdem er von einem anderen Fahrzeug geschnitten wurde. Eine Frau sei gestürzt und mit Blutungen im Gesicht ins Krankenhaus gekommen. 4 weitere Personen wurden ambulant vor Ort versorgt. Bundeslandwirtschaftsminister Rainer fordert, dass Biokraftstoffe vollständig von der Steuer befreit werden. Der CSU-Politiker betont, dass große Maschinen in der Landwirtschaft auch weiter auf Verbrennermotoren angewiesen seien. Da müsse man stärker auf Biodiesel, aber auch Biomethan setzen. Das könne auch die heimische Produktion ankurbeln. Hauptstadtkorrespondent Georg Schwarte.
3: Versorgungssicherheit, so Rainer gegenüber der Funke Mediengruppe, entstehe nicht am Weltmarkt, sondern vor der eigenen Haustür. Die Produktion von Biokraftstoffen im eigenen Land helfe außerdem dem Klima und mache Deutschland unabhängiger von fossilen Importen.
1: Das Geschäft mit Bio-Lebensmitteln in Deutschland nimmt weiter zu. In den ersten 3 Monaten des Jahres ist der Umsatz im Vergleich zum Vorjahreszeitraum um 6% auf fast 5 Milliarden Euro gestiegen. Das geht aus Daten des Bundes Ökologischer Lebensmittelwirtschaft hervor. Umsatzzuwächse gab es etwa bei Fleischersatzprodukten, Süßwaren und Tiefkühlkost. Der Ehrenpräsident des FC Energie Cottbus, Dieter Krein, ist tot. Er wurde 84 Jahre alt. Aus Cottbus, Isabel Schilker.
4: Wie Energie Cottbus mitteilte, verstarb Krein am Samstag. Er war von 1993 bis 2005 Präsident des FCE gewesen und führte den Verein 2000 gemeinsam mit Trainer Eduard Geier und Manager Klaus Starbach bis in die Bundesliga. Damit gilt er als eines der bekanntesten Gesichter der Energieerfolgsjahre.
1: Soweit die Nachrichten. 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
5: Ja, für alle, die heute am ersten richtigen Sommertag in Berlin schon ein bisschen schnaufen, weil zu heiß und blöd. Der Tag heute ist nur so ein Ausrutscher. Die nächsten Tage wird es wieder deutlich kühler. Aber heute bis zu 30 Grad maximal. Gerade 28 in Grunewald, 28 in Britz und 28 sind es auch gerade in Pankow. Morgen dann nur noch 24. Ab dem Nachmittag mit Wolken und einzelnen Schauern. Und Dienstag, Mittwoch, generell die ganze kommende Woche, dann wird es deutlich kühler und da ist viel Regen mit dabei.
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5: A100 Stadtring Richtung Treptow zwischen Dreieck Charlottenburg und Dreieck Funkturm. Da gibt's Stau, dauert 20 Minuten länger. Und die Auffahrt Siemensdamm ist gesperrt. A100 Stadtring Richtung Wedding an der Baustelle Detmolder Straße. Da auch Stau, dauert 10 Minuten länger. Gropiusstadt, wegen einer Laufveranstaltung ist die Lipschitzallee in beiden Richtungen bis heute Nachmittag zwischen Fritz-Erler-Allee und Rudower Straße gesperrt. Dann Tiergarten. Der Bundestag lädt heute zum Tag der Ein- und Ausblicke ein. Und bis zum Abend gibt es deshalb im gesamten Regierungsviertel viele Sperrungen. Der Blick ins Umland, eine Meldung von der A10, westlicher Berliner Ring Richtung Dreieckwerder, zwischen Potsdam-Nord und Großkreuz, da kommt es an der Baustelle zum Stau, dauert hier 45 Minuten länger. Und es gibt noch Aktuelles zur S-Bahn. Wegen einer Signalstörung gibt es Verspätungen bei den Linien S3, 5, 7, 9 und S75. Außerdem fährt die S5 nur zwischen Strausberg-Nord-Mahlsdorf und Warschauer Straße. Und die S75, die fährt nur zwischen Wartenberg und Lichtenberg. Alle Meldungen zu Straßen und Schienen finden Sie bei uns online, rbb888.de und auch bei uns in der App. Gute Fahrt!
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5: Der Teufel trägt Prada. Davon gibt es ja jetzt einen zweiten Teil im Kino, ganz neu. Ja, und für den, den es jetzt schon zu Hause heiß da draußen ist, ist es vielleicht auch ein guter Plan für heute, sonst für die nächsten Tage ab ins Kino. Aber ob der zweite Teil so gut ist wie der erste und ob der Teufel heutzutage immer noch Prada trägt, das haben wir gleich. Vorher die Eurythmics aus den 80ern, Deep Blue Thumping aus den 90ern und zuerst Dario G., ebenfalls 90er, 1997 sogar, um es ganz genau zu sagen. Schönes Wochenende mit RBB 888 und mit ganz viel Sonne.

0: Na, ist zu heiß heute in Berlin? Dann vielleicht ab ins Kino. RBB 888 ist hier und neu angelaufen im Kino ist Der Teufel trägt Prada 2. Natürlich sind wieder Meryl Streep, Anne Hathaway und Emily Blunt dabei. Und unsere Kinoreporterin Anna Wollner hat den Film schon gesehen. Teil 1 ist ja richtig mega eingeschlagen damals. Viele fanden es echt grandios. Kann denn da jetzt Teil 2 überhaupt mithalten oder ist es ein Fehler, diesen Film nochmal toppen zu wollen?
1: Es ist sowas von kein Fehler mit diesem zweiten Teil. Das ist erstaunlich wenig Nostalgie, ziemlich viel Gegenwart. Klar, wir kriegen Miranda, Andy, Emily und Nigel. Aber die Welt um sie herum, die hat sich komplett verändert in den letzten 20 Jahren. Magazine kämpfen ums Überleben, alles ist digital, schneller, gnadenloser. Und genau da setzt Der Teufel trägt Prada 2 an, denn Miranda ist immer noch die Königin, aber plötzlich wackelt der Thron. Andy kommt zurück, selbstbewusst, erfolgreich und stellt sich die Frage, will ich überhaupt wieder Teil dieses Systems sein? Das hat wirklich Tempo, Witz und überraschend viel Tiefgang.
0: Aber die Modewelt, die hat sich ja auch ein bisschen verändert. Also Prada trägt ja vielleicht nicht mehr jeder heute, vielleicht auch nicht der Teufel. Oder trägt der noch Prada?
1: Nein, keine Sorge, der Teufel trägt immer noch Couture und zwar richtig. Es gibt große Runway-Shows, opulente Looks, Mode als Machtinstrument. Das ist visuell wirklich ein Fest.
0: Okay, also wer den ersten Teil nicht kennt, sollte sich den dann endlich auch mal angucken?
1: Unbedingt, also Pflichttermin auf jeden Fall, weil der zweite Teil genau das schafft, was Sequels selten schaffen. Er sieht gut aus, er ist witzig, frech und hat trotzdem was zu sagen. Und ganz ehrlich, so gut hat sich Karrierekrise selten angefühlt.
0: Okay, vielen Dank Anna Wollner.
1: Sehr gerne.
0: Der Teufel trägt Prada Teil 2. Können Sie heute sich angucken, zum Beispiel im Zoopalast in Charlottenburg oder auch im Kubix am Alexanderplatz. Ansonsten vielleicht eher die nächsten Tage, weil da wird es ja deutlich kühler. Wolken, Regen, perfektes Kinowetter dann wieder. 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

0: Praise You, Fatboy Slim auf RBB 88.8 um 14:30.
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0: Und es ist so heiß. 28 Grad gerade in Westend, 28 am Ostkreuz bei euch. Und in Kladow sind es auch 28 Grad. Wahnsinn, wie einfach plötzlich Hochsommer ist. 30 Grad werden es heute maximal. Morgen aber schon kühler. Dann nur noch 24 Grad maximal. Erste Tageshälfte noch schön. Zweite dann mit mehr Wolken. Und da kann es dann auch schon Schauer geben. Dienstag, Mittwoch ganz viel Regen in Berlin. Und auch deutlich kühler. 13 bis 17 Grad dann nur maximal.
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0: Vorsicht bitte, auf der A10 östlicher Berliner Ring Richtung Dreieck-Spreeau zwischen Rüdersdorf und Erkner liegt ein Blechteil auf der Fahrbahn. Achtung, A10 östlicher Berliner Ring Richtung Dreieck-Spreeau zwischen Rüdersdorf und Erkner liegt ein Blechteil auf der Fahrbahn. Dann die A100 Stadtring Richtung Treptow zwischen Dreieck Charlottenburg und Dreieck Funkturm. Da staut es sich, dauert 45 Minuten länger. Die Auffahrt Siemensdamm ist gesperrt. A100 Stadtring Richtung Wedding an der Baustelle Detmolder Straße, da auch Stau, hier 10 Minuten Verzögerung. Und in Gropiusstadt, wegen einer Laufveranstaltung, ist die Lipschitzallee in beiden Richtungen bis heute Nachmittag zwischen Fritz-Erler-Allee und Rudower Straße gesperrt. Tiergarten, der Bundestag lädt heute zum Tag der Ein- und Ausblicke ein. Und bis zum Abend gibt es deshalb im gesamten Regierungsviertel viele Sperrungen. Dann noch ein Blick ins Berliner Umland, A10 westlicher Berliner Ring Richtung Dreieckwerder zwischen Potsdam-Nord und Großkreuz. Hier gibt es einen Baustellenstau, 45 Minuten Verzögerung. Und in Richtung Dreieck-Havelland zwischen Dreieck-Werder und Vöben 30 Minuten Verzögerung. Dann gibt es noch Aktuelles zur S-Bahn. Wegen einer Signalstörung gibt es Verspätungen bei den Linien S3, 5, 7, 9 und S75. Außerdem fährt die S5 nur zwischen Strausberg Nord und Mahlsdorf und Warschauer Straße. Also Strausberg Nord-Mahlsdorf ist die eine Station und Warschauer Straße die andere. So, und die S75, die fährt nur zwischen Wartenberg und Lichtenberg. Alle Meldungen zu Straßen und Schienen, die finden Sie auf rbb88.de und bei uns in der App. Gute Fahrt.
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0: Und die Eisdielen Berlins werden platzen heute mit Sicherheit. Ich hoffe, Sie haben da nette Leute vor und hinter sich in der Schlange stehen. Ansonsten wünsche ich einfach nur einen wunderschönen Sommersonntag heute in dieser traumhaften Stadt Berlin, die bei diesem Sonnenschein, bei diesem Wetter einfach sich immer von der besten Seite zeigt. YouTube gleich und jetzt Roxette. Die 90er auf RBB 88.8.

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0: RBB 888 ist hier, 3:07 ist es. Und Sarah aus Mariendorf war schon Alt-Mariendorf. Da beim U-Bahnhof schreibt sie bei der Eisdiele und hat sich Stracciatella genehmigt. Tom aus Pankow hat auch geschrieben, alles über WhatsApp. Kontaktmöglichkeiten zu uns hier finden Sie alle online auf rbb888.de. Und Tom war in der Pankow und hat da kurz auf einer Bank gesessen und all den Menschen, die da Spaß hatten bei diesem traumhaften Wetter, zugeschaut. Es ist Sommer in Berlin, es macht so Spaß, oder?
1: Man freut sich einfach so, dass die Sonne scheint und einem ins Gesicht blinzelt.
2: Das Traumhafte an diesem wunderbaren Wetter ist, dass ich heute zum ersten Mal meine nagelneu frisch gekaufte Pilotenbrille ausführen kann.
3: Das ist einfach wunderbar.
0: Ich hoffe, Sie genießen diesen Tag heute auch. Und wenn es Ihnen zu heiß ist, ist es auch egal. Dann bleiben Sie drin und gucken einfach nur aus dem Fenster, weil auch das sieht einfach nur wunderbar schön aus. Gleich gibt es One-Away Train hier auf RBB 888. Dranbleiben.
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1: Um 15 Uhr mit Werner Schoninger. Guten Tag. Der Waldbrand bei Jüterbock im Kreis Teltow-Fläming hat sich auf eine Fläche von 113 Hektar ausgedehnt. Der Waldbrandschutzbeauftragte Engel sagte dem RBB, dass die Flammen in einigen Bereichen bis an die Brandschutzstreifen herangekommen sind. Patrick Buchmüller, RBB 24.
2: Eine gute Nachricht sei, so Engel im RBB 24 Inforadio, dass die Flammen in dem Bereich bleiben und nicht über die Brandschutzstreifen herüberkommen. Schlecht seien aber die Aussichten. Es werde langsam etwas windiger. Das könnte die Flammen weiter anfachen. Auf dem Gelände, einem ehemaligen Truppenübungsplatz, liegt viel Munition. Für die Feuerwehr ist es zu gefährlich, dahin vorzudringen. Deswegen gibt es keine große Löschaktion.
1: In Berlin-Köpenick hat sich ein Unfall mit einem BVG-Bus ereignet. Laut Polizei wurden 5 Fahrgäste verletzt. Katharina Trümper, RBB 24.
3: Der Bus sei am Vormittag auf der Glienicker Straße geschnitten worden und habe stark abbremsen müssen, sagte eine Polizeisprecherin dem RBB. Eine Frau stürzte und kam mit Blutungen ins Krankenhaus. 4 weitere Personen wurden ambulant vor Ort versorgt. Näheres zum Unfallhergang ist noch nicht bekannt.
1: In der Gedenkstätte Ravensbrück in Oberhavel ist an die Befreiung des Frauenkonzentrationslagers vor 81 Jahren erinnert worden. Bei der Gedenkfeier heute waren auch 4 Überlebende dabei. Eine von ihnen ist die 95-jährige Janina Iwanska aus Polen. Sie sagte, sie habe sich im Laufe der Zeit mit den Deutschen versöhnt. Sie wünsche sich, dass das bei allen Völkern geschehe, die sich feindlich gegenüberstehen. Brandenburgs Kulturministerin Schüle sagte, die Erinnerungen der Überlebenden seien eine Mahnung, sich einzumischen, wenn Menschen ausgegrenzt oder bedroht werden. Ravensbrück war das größte deutsche Frauenkonzentrationslager der Nazis. Später wurden dort auch Männer inhaftiert. Zehntausende Menschen starben. 2 führende Republikaner haben den angekündigten Teilabzug von US-Truppen aus Deutschland kritisiert. Die Vorsitzenden der Verteidigungsausschüsse im Senat und im Repräsentantenhaus, Wicker und Rogers, sagten, damit könnte ein falsches Signal an Russlands Präsidenten Putin gesendet werden. Trump hat unterdessen angekündigt, er wolle deutlich mehr als 5000 Soldaten abziehen. Diese Zahl hatte das Pentagon genannt. Der Ehrenpräsident des FC Energie Cottbus, Dieter Krein, ist tot. Wie der Verein heute mitgeteilt hat, ist er gestern im Alter von 84 Jahren gestorben. Krein war von 1993 bis 2005 Präsident des FC Energie. Im Jahr 2000 führte er den Verein mit Trainer Eduard Geier bis in die erste Fußball-Bundesliga. Soweit die Nachrichten. Weitere Meldungen aus Berlin und Brandenburg auf rbb24.de.
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4: 28 Grad gerade in Lübars, 28 in Niederschöneweide und 29 Grad in Mitte aktuell. Gott, da muss man sich erstmal wieder dran gewöhnen, diese Temperaturen. Schön langsam machen, viel trinken. Aber morgen ist auch schon wieder angenehmer, 24 Grad da dann nur maximal. Am Nachmittag auch mit Wolken und vor allem auch mit Regen. Und es zieht sich dann die nächsten Tage weiter. Dienstag, Mittwoch, viele Wolken, viel Regen.
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4: A100, Stadtring Richtung Treptow, zwischen Dreieck Charlottenburg und Dreieck Funkturm, da stockt es gerade, dauert 10 Minuten länger. Und in Richtung Wedding, an der Baustelle Detmolder Straße, 10 Minuten Verzögerung. Dann Gropiusstadt, wegen einer Laufveranstaltung, Gott, das bei dem Wetter, ist die Lipschitzallee in beiden Richtungen bis heute Nachmittag zwischen Fritz-Erler-Allee und Rudower Straße gesperrt. Tiergarten, der Bundestag lädt heute zum Tag der Ein- und Ausblicke ein und deshalb gibt es bis zum Abend im Regierungsviertel viele, viele Sperrungen. Blick noch ins Berliner Umland. A10 westlicher Berliner Ring Richtung Dreieckwerder. Zwischen Potsdam-Nord und Großkreuz Baustellenstau, 30 Minuten Verzögerung. Und in Richtung Dreieck-Havelland zwischen Dreieckwerder und Vöben auch 30 Minuten Verzögerung. Dann gibt es noch Aktuelles zur S-Bahn. Wegen einer Signalstörung gibt es Verspätungen bei den Linien S3, 5, 7, 9 und S75. Fühlt sich an, als würde ich die Lottozahlen lesen. Außerdem fährt die S5 nur zwischen Strausberg-Nord-Mahlsdorf und Warschauer Straße. Und die S75 nur zwischen Wartenberg und Lichtenberg. Alle Meldungen zu Straßen und Schienen finden Sie auf rbb888.de und bei uns in der App. Gute Fahrt!
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4: Jawohl, liebe Grüße in die Sonne. In Berlin ist Sommer. Bevor es dann die nächste Woche wieder kühler wird, ich hoffe, dass Sie heute einen ganz tollen Sommertag haben und diesen Tag irgendwie genießen können. Hier gibt es gleich die 90er mit Hathaway, dann die Fine Young Cannibals danach und zuerst richtig.

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0: RBB 888 ist hier und jetzt habe ich einen Theatertipp für Sie. Der Kinofilm war schon Knaller mit Christoph Maria Herbst, Christiane Paul und Jürgen Vogel. Es ist nur eine Phase, Hase. Falls Sie es nicht kennen, da dreht sich alles um die Midlife Crisis. Eigentlich ein Roman, der dann verfilmt wurde, und die Midlife Crisis ist ja kein Spaß. Wissen viele persönlich, andere aus Erzählungen, graue Haare sind da, Schweißausbrüche. Dazu die Frage, bin ich noch cool? Muss ich jetzt die Lesebrille um den Hals tragen? Und was ist eigentlich mit Sex?
1: Wie oft schlaft ihr miteinander?
2: In diesem Jahr, oder was?
1: In der Woche.
2: In der Woche? Das ist schwer zu sagen, das kommt ganz drauf an.
3: Auf was denn?
2: Ob ich in der Woche Geburtstag habe?
0: Jetzt kommt Es ist nur eine Phase, Hase, auch ins Theater. Und heute Abend 18 Uhr hat das Stück Premiere in der Komödie am Kurfürstendamm. Die spielen ja aber gerade in ihrem Ausweichquartier in Reinickendorf im Ernst-Reuter-Saal. Und heute Abend ist Premiere, da gibt es nur noch ganz wenige Resttickets für ganz schnell Entschlossene. Aber ab Dienstag, da gibt es dann noch für den gesamten kommenden Mai viele Karten. Also vielleicht ein schöner Tipp für Sie.

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1: Eine Freundin von mir ist heute im Freibad. Verrückt, dass es jetzt wirklich soweit ist. Zack, ist einfach Sommer in Berlin. 28 Grad gerade in Steglitz. Da kann man auf jeden Fall ins Freibad gehen. 28 in Mögelheim und 29 auch in Spandau. Es bleibt auch den ganzen Tag so. Morgen aber nicht mehr. 24 Grad da dann maximal. Da wird es am Nachmittag auch bewölkter. Und dann startet diese Regenphase. Also Dienstag, Mittwoch auch ganz viel Regen. Und dann wird es auch deutlich kühler.
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1: Zuerst Vorsicht bitte auf der A113 Richtung Dresden zwischen Schönefeld Süd und Schönefelder Kreuz. Da liegen Gegenstände auf der Fahrbahn. Dann Gropiusstadt. Wegen einer Laufveranstaltung ist die Lipschitzallee immer noch in beiden Richtungen bis etwa 17 Uhr, also ja, na genau, zwischen Fritz-Erler-Allee und Rudor-Straße gesperrt. Entschuldigung. Dann Dahlem, Königin-Luise-Straße in Höhe Pazelli-Allee. Da gibt es Behinderungen nach einem Unfall. Und Tiergarten. Der Bundestag lädt heute zum Tag der Ein- und Ausblicke ein. Bis zum Abend gibt es im Regierungsviertel viele Sperrungen. Der Blick noch ins Berliner Umland. A10, westlicher Berliner Ring Richtung Dreieckwerda. Zwischen Potsdam-Nord und Großkreuz Baustellen. Stau dauert 30 Minuten länger und in Richtung Dreieck-Havelland zwischen Dreieckwerda und Vöben 20 Minuten Verzögerung. Dann gibt es noch Aktuelles zur S-Bahn. Wegen einer Signalstörung gibt es Verspätungen bei den Linien S3, 5, 7, 9 und S75. Außerdem fährt die S5 nur zwischen Strausberg-Nordmalsdorf und Warschauer Straße und die S75 nur zwischen Wartenberg und Lichtenberg. Alle Meldungen zu Straßen und Schienen finden Sie auf rbb888.de und auch in unserer App. Gute Fahrt!
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1: Ja, genau. Also der Bundestag lädt heute ein, gerade auch im Verkehr gehört. Ganz genau lädt Julia Klöckner ein als Bundestagspräsidentin und Hausherrin in den Deutschen Bundestag. Und das ist der Tag der Ein- und Ausblicke da heute. Also falls Sie mal wieder oder zum ersten Mal ins Reichstagsgebäude wollen, heute geht das sehr gut. Auch das Paul-Löbe-Haus, da kann man sich das auch angucken. Das Ganze noch bis 19 Uhr heute und der Eintritt ist frei. Wir hören hier gleich Ace of Base, außerdem Rick James und zuerst Dead or Alive, You Spin Me Around.

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0: Genau, unser cooler Podcast und da gibt es wieder eine brandneue Folge. Und in dieser Folge verrät Kim, wie sie es geschafft hat, mit dem Rauchen aufzuhören.
1: Ich war früher Raucherin und dann habe ich 7 Jahre nicht geraucht. Und dann habe ich mich über was geärgert und zwar offensichtlich so sehr geärgert, dass tatsächlich ein Gang zum Kiosk unvermeidbar war.
2: Ein Rückfall.
1: Ein Rückfall ist geschehen. Naja, so jetzt ist es, wie es ist. Und ich bin zu so einem Seminar gegangen. Das machen 2 Ärzte. Der eine ist Suchttherapeut, also Psychotherapeut. Und dann kriegst du so 7 kleine Spritzchen ins und ams und ums Ohr herum. Da werden so ganz kurz die Nervenbahnen zu deinen Verhaltensmustern unterbrochen. Und Aha. Da ist auch ein bisschen Dopamin drin. Und dann gibt es noch 1/2 Stunde Hypnose. Und das ist aber...
2: Jeden Einzelnen?
1: Nee, alle zusammen. Ja, und dann gehst du raus.
2: Ja.
1: Und jetzt bin ich nicht Raucherin.
2: Und damit ist das getan, ja?
1: Tagen?
2: Wir nehmen eine Sitzung da?
1: Offensichtlich.
0: Na, das ist ja spannend. Ich kann auch eine Schwangerschaft sehr empfehlen. So habe ich aufgehört. Die ganze Folge, die gibt es jetzt zum Anhören.
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So eine starke Frau. Cher, strong enough. Hier auf RBB 88.8. Und weiter geht's mit Devish Mode, Strange Love. Schönen Sonntag.

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1: Um 16 Uhr mit Werner Schoninger. Guten Tag. Der Waldbrand bei Jüterbock im Kreis Teltow-Fläming breitet sich weiter aus. Inzwischen ist eine Fläche von 113 Hektar betroffen. Brandenburgs Waldbrandschutzbeauftragter Engel hat Antenne Brandenburg vom RBB gesagt, dass die Flammen in einigen Bereichen bis an die Brandschutzstreifen herangekommen sind. Eine Entspannung der Lage ist nicht in Sicht.
2: Aktuell ist es noch relativ windstill, aber mit der Thermik wird jetzt auch der Wind wieder aufkommen. Und das heißt natürlich, das Feuer könnte sich auch weiter ausdehnen. Bis ausreichend Niederschlag fällt, müssen wir erstmal abwarten, wann uns hier dieser Niederschlag erreicht und auch so ergiebig dann ist und für ein Ende des Einsatzes sorgt.
1: Brandenburgs Waldbrandschutzbeauftragter Raimund Engel. In Berlin-Köpenick sind 5 Fahrgäste beim Unfall mit einem BVG-Bus verletzt worden. Wie eine Polizeisprecherin dem RBB gesagt hat, musste der Bus am Vormittag auf der Glienicker Straße stark bremsen, nachdem er von einem anderen Fahrzeug geschnitten wurde. Eine Frau sei gestürzt und mit Blutungen im Gesicht ins Krankenhaus gekommen. 4 weitere Personen wurden ambulant vor Ort versorgt. Angesichts der neuen US-Zölle auf Pkw und Lkw aus der EU warnen Wirtschaftsexperten vor einem Handelskrieg mit den USA. Sollte die EU ihrerseits mit Zöllen auf US-Produkte reagieren, drohe Deutschland eine Rezession, heißt es vom IFO-Institut. Der Industrieverband BDI ruft sowohl die EU als auch die USA auf, bestehende Handelsverträge einzuhalten. US-Präsident Trump hatte die Zölle auf Fahrzeuge aus der EU einseitig auf 25% erhöht, eigentlich gelten 15%. Das Geschäft mit Bio-Lebensmitteln in Deutschland hat weiter zugenommen. Das geht aus Daten des Bundes Ökologische Lebensmittelwirtschaft hervor. Katharina Hopp, RBB 24.
3: Den Angaben zufolge ist der Umsatz in den ersten 3 Monaten des Jahres im Vergleich zum Vorjahreszeitraum um 6% gestiegen, auf fast 5 Milliarden Euro. Fast 60% der Produkte werden in Discountern und Supermärkten verkauft. Zusätzlich zieht der Umsatz mit Bio-Lebensmitteln in Drogerien immer weiter an. In der Produktpalette haben unter anderem Fleischersatzprodukte, Süßwaren, Tiefkühlkost und Backwaren stark zugelegt. Bei Butter, Brot und Kartoffeln ging der Umsatz hingegen zurück.
1: Fußball-Zweitligist Hertha BSC hat in Magdeburg 0:1 verloren. In der dritten Liga hat der FC Energie Cottbus 1:2 in Duisburg verloren, aber Tabellenrang 2 denkbar knapp verteidigt. Kurz vor Spielbeginn kam die Meldung, dass Energie-Ehrenpräsident Dieter Krein gestern im Alter von 84 Jahren gestorben ist. Soweit die Nachrichten. 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
4: Ist heiß. 28 Grad in Schmargendorf, gerade 28 in Moabit und 29 in Friedenau. Morgen dann ab Nachmittag auch mehr Wolken, dann auch mit Regen. Und dann kühlt es richtig ab mit viel Regen auch die kommenden Tage.
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4: Friedrichshain, die Mühlenstraße ist stadtauswärts zwischen Straße der Pariser Kommune und Mildred-Harnack-Straße wegen einer Demonstration gerade gesperrt. Dahlem, Königin-Luise-Straße, hier gibt's Behinderung nach einem Unfall. Gropiusstadt, wegen einer Laufveranstaltung ist die Lipschitz-Allee in beiden Richtungen bis etwa 17 Uhr noch eine gute Stunde zwischen Fritz-Erler-Allee und Rudower-Straße gesperrt. Tiergarten, der Deutsche Bundestag, lädt heute zum Tag der Ein- und Ausblicke ein. Bis zum Abend gibt's deshalb im gesamten Regierungsviertel viele Sperrungen. Der Blick ins Umland, A10 westlicher Berliner Ring Richtung Dreieckwerder, zwischen Potsdam-Nord und Großkreuz gibt es einen Baustellenstau. Dauert 30 Minuten länger. Und in Richtung Dreieckhaveland zwischen Dreieckwerder und Vöben 20 Minuten Verzögerung. Dann noch der Blick auf die S-Bahn. Da wird gebaut. Bis Betriebsschluss fahren Busse für die Ringbahn zwischen Schönhauser Allee und Greifswalder Straße und für die S2 zwischen Blankenfelde und Priesterweg. Alle Meldungen zu Straßen und Schienen finden Sie auf rbb888.de und bei uns in der App.
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4: Donnerstagabend sollte eigentlich schon gefeiert werden, doch die Eisbären Berlin müssen auf ihren 12. deutschen Meistertitel noch ein bisschen warten. Im 4. Spiel der Finalserie haben sie ja ganz knapp gegen die Adler Mannheim in der 2. Verlängerung mit 3:4 verloren. Nun gibt es ein 5. Spiel beider Mannschaften und das findet gleich in Mannheim statt. Die Eisbären führen jetzt in der Best-of-7-Serie mit 3:1. Sollten sie also heute gewinnen, dann können nach der Party endlich die Korken, dann gibt es eine große Party. Da werden die Korken zur Meisterfeier knallen und die mitgereisten Fans dann natürlich ihre Lieblingshymne singen. Also wir drücken sowas von die Daumen. Gute halbe Stunde geht's los. Bis dahin hier die Pet Shop Boys gleich. Und zuerst die Bee Gees. Secret Love.

Und wir sind total im Giannananini Hype, kann man so sagen. Hier ist RBB 88.8. Und die italienische Rocklegende Giannananini, die spielt ja in diesem Jahr genau ein Konzert, und zwar im September hier in Berlin. Präsentiert natürlich von RBB 88.8.

0: Gianna Nannini hat uns diese Woche zum Interview besucht. Das ist großartig. Und sie hat von ihren Anfängen in Deutschland mit Udo Lindenberg erzählt. Und im Interview mit Tim aus Guten Morgen Berlin hat sie dann ihm erzählt, warum ihre einzige Show des Jahres in der Waldbühne stattfindet. So wie damals ihr allererstes Berlin-Konzert. Das war 1988.
1: First Berlin is part of my beginning in Germany.
2: Berlin ist Teil meiner Anfänge in Deutschland und die Waldbühne ist der beste Veranstaltungsort.

0: I think it was Nina Hagen.
1: Nicht sehr klare, aber ich glaube, Nina Hagen war dabei und Udo Lindenberg. Wir hatten eine lange Tour gemacht, ganz am Anfang. Ich war sein Gast und er hat mir wirklich sehr geholfen, mich in Deutschland zu etablieren. Er ist ein wirklich großartiger Mensch. Ich liebe ihn.
2: Am 19. September spielt Gianna Nannini in der Waldbühne. Es wird riesig mit großem Orchester und RBB 88.8 präsentiert das Konzert. Hoffentlich dann noch bei sehr warmen Temperaturen und einem wunderbar schönen Sommerabend. RBB 88.8 ist hier Gianna Nannini. Das klingt auch so toll, einfach ich sag diesen Namen gerne. Jetzt Kenny Loggins, Footloose. Schönen Sonntag.

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0: Kurz nach 5 ist es.
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0: Und es ist so Sommer in Berlin. 29 Grad gerade in Mahlsdorf, 29 auch in Adlershof und 28 Grad gerade in Kreuzberg. Der Nachmittag bleibt jetzt so, so ein paar Wolken sind am Himmel, ist ja auch ganz angenehm. Es bleibt aber trocken. Morgen kühler, 24 Grad nur maximal. Erste Tageshälfte super, am Nachmittag kommen mehr Wolken und da gibt es dann auch die ersten Schauer. Und dann Dienstag, Mittwoch, es kühlt unglaublich ab und ab da dann regelmäßig Regen, die ganze Woche kühler.
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0: Vorsicht auf der A10, nördlicher Berliner Ring Richtung Dreikafeland. Zwischen Mühlenbeck und Birkenwerder liegen Gegenstände auf der Fahrbahn. Vorsicht A10, nördlicher Berliner Ring Richtung Dreikafeland. Zwischen Mühlenbeck und Birkenwerder liegen Gegenstände auf der Fahrbahn. Dann ins Berliner Umland noch weiter. A10, westlicher Berliner Ring Richtung Dreikwerder. Zwischen Potsdam-Nord und Großkreuz, da gibt es einen Baustellenstau, dauert 20 Minuten länger. Und in Richtung Dreikafeland, zwischen Dreikwerder und Föben ebenfalls eine Verzögerung von 20 Minuten. A100, Stadtring Richtung Wedding. An der Baustelle Detmolder Straße staut es sich gerade. 10 Minuten dauert es da länger. A115, Dreieck-Nutetal Richtung Dreieck-Funkturm. Zwischen Kleinmachnow und Spanischer Allee stauen an der Baustelle. 10 Minuten länger dauert es da. Und es gibt Aktuelles zur S-Bahn. Wegen einer Signalstörung gibt es Verspätungen bei den Linien S3, 5, 7, 9 und S75. Außerdem fährt die S5 nur zwischen Strausberg-Nord-Mahlsdorf und Warschauer Straße und die S75 nur zwischen Wartenberg und Lichtenberg. Alle Meldungen zu Straßen und Schienen finden Sie online auf rbb888.de und bei uns in der App. Gute Fahrt!
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0: So, das lange Wochenende neigt sich ganz langsam dem Ende zu. Der Mai ist jedes Jahr einfach ein Highlight-Monat, oder? Mit diesen vielen Feiertagen. Toll. Und so, zum perfekten Ausklang jetzt dieses Sommerwochenendes gibt es hier gleich Billy Idol, außerdem Ugly Kid Joe und zuerst Robert Miles, 80er und 90er, immer bei uns. Und das ist von 1996.

0: RBB 888 ist hier und Vorsicht, eine Verkehrsmeldung. A10 südlicher Berliner Ring Richtung Dreieck-Spreeau. Zwischen Genshagen und Rangsdorf gibt's Behinderung durch eine Ölspur. Achtung, A10 südlicher Berliner Ring Richtung Dreieck-Spreeau. Zwischen Genshagen und Rangsdorf gibt's Behinderung durch eine Ölspur.
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hier auf RBB 888. Und gleich ab 17 Uhr startet unsere 100% Promi-Sendung. Da ist heute Sänger Aki Bosse im Interview. Der ist so nett und sympathisch. Ganz sicher wird es ultra harmonisch und echt. Also der ist einfach absolut auf dem Boden geblieben. Ich bin Tina, wünsche viel Spaß mit Bosse und sage Tschüss. Bis ganz bald und vor allem jetzt noch einen wunderbaren Sommer.

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2: Um 17 Uhr mit Werner Schoninger. Guten Tag. Der Waldbrand bei Jüterbock im Kreis Teltow-Fläming hat sich auf eine Fläche von 113 Hektar ausgedehnt. Der Waldbrandschutzbeauftragte Engel sagte dem RBB, dass die Flammen in einigen Bereichen bis an die Brandschutzstreifen herangekommen sind. Patrick Buchmüller, RBB 24.
3: Eine gute Nachricht sei, so Engel im RBB 24 Inforadio, dass die Flammen in dem Bereich bleiben und nicht über die Brandschutzstreifen herüberkommen. Schlecht seien aber die Aussichten. Es werde langsam etwas windiger. Das könnte die Flammen weiter anfachen. Auf dem Gelände, einem ehemaligen Truppenübungsplatz, liegt viel Munition. Für die Feuerwehr ist es zu gefährlich, dahin vorzudringen. Deswegen gibt es keine große Löschaktion.
2: In Berlin-Köpenick sind 5 Fahrgäste beim Unfall mit einem BVG-Bus verletzt worden. Wie eine Polizeisprecherin dem RBB gesagt hat, musste der Bus am Vormittag auf der Glienicker Straße stark bremsen, nachdem er von einem anderen Fahrzeug geschnitten wurde. Eine Frau sei gestürzt und mit Blutungen im Gesicht ins Krankenhaus gekommen. 4 weitere Personen wurden ambulant vor Ort versorgt. In der Gedenkstätte Ravensbrück in Oberhavel ist an die Befreiung des Frauenkonzentrationslagers vor 81 Jahren erinnert worden. Bei der Gedenkfeier heute waren auch 4 Überlebende dabei. Eine von ihnen ist die 95-jährige Janina Iwanska aus Polen. Sie sagte, sie habe sich im Laufe der Zeit mit den Deutschen versöhnt. Sie wünsche sich, dass das bei allen Völkern geschehe, die sich feindlich gegenüberstehen. Brandenburgs Kulturministerin Schüle sagte, die Erinnerungen der Überlebenden seien eine Mahnung, sich einzumischen, wenn Menschen ausgegrenzt oder bedroht werden. Die Bahnhöfe in Deutschland sind für Reisende offenbar etwas sicherer geworden. Wie der Interessenverband Allianz pro Schiene mitgeteilt hat, gab es im vergangenen Jahr weniger Straftaten. Heiko Schneider.
4: In der polizeilichen Kriminalstatistik werden laut Allianz pro Schiene rund 169.000 Straftaten an Bahnhöfen aufgeführt, 6% weniger als im Jahr davor. Verbandsgeschäftsführer Pflege sagte, der Einsatz von Sicherheitspersonal und Videotechnik wirke. Die Zahl der Angriffe auf Bahnbeschäftigte ist um 11% gestiegen auf fast 2.700. Pflege sagte, diesen Trend gelte es zu stoppen.
2: Fußball-Zweitligist Hertha BSC hat in Magdeburg 0:1 verloren. In der dritten Liga hat der FC Energie Cottbus 1:2 in Duisburg verloren, aber Tabellenrang 2 knapp verteidigt. Kurz vor Spielbeginn kam die Meldung, dass Energie-Ehrenpräsident Dieter Krein gestern im Alter von 84 Jahren gestorben ist. Soweit die Nachrichten. 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Das Wetter: bis zum Abend viel Sonne, neben ein paar Wolken dabei weitgehend trocken. Aktuell in Berlin um 28 Grad, in Strausberg 29 Grad. Nachts wolkig, vereinzelt Schauer 15 bis 11 Grad. Morgen Sonne und Wolken im Wechsel, am Nachmittag etwas Regen, bis zu 26 Grad. Die Zeit 17.03 Uhr. Mit einer Meldung aus Sachsen-Anhalt: die A2 ist in Richtung Magdeburg zwischen Thesen und Burgzentrum nach einem Unfall gesperrt Richtung Magdeburg. A9 Berlin Richtung Leipzig zwischen Niemeck und Kleinmarzehns, Stau an einer Baustelle plus 20 Minuten. A10 westlicher Berliner Ring Richtung Dreieck Werder zwischen Potsdam Nord und Großkreuz, ein Baustellenstau plus 20 Minuten. Und in Richtung Dreieck Havelland zwischen Dreieck Werder und Vöben ebenfalls 20 Minuten plus. Weitere Staus: A12 Frankfurt-Oder Richtung Berlin zwischen Briesen und Fürstenwalde Westen 90 Minuten. Und auf der A24 Hamburg Richtung Berlin zwischen Pritzwalk und Herzsprung 30 Minuten. Auf der A115 Dreieck Nutetal Richtung Dreieck Funkturm stehen Sie 10 Minuten im Stau zwischen Kleinmachnow und Spanischer Allee. Kommen Sie gut durch.
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Er berührt mit seiner Musik die Seele. Das hat mal einer über ihn geschrieben. Axel Aki Bosse ist heute unser prominenter Gast. Einer der bekanntesten deutschen Popmusiker. Und ich freue mich, dass Sie zuhören.

0: Immer sonntags haben wir einen Star zu Gast. Heute Axel Bosse oder Aki. Wie soll ich dich nennen?
1: Sag ruhig Aki.
0: Aki,
1: ja.
0: Das ist ja immer am liebsten.
1: Das ist gut.
0: Als Bosse kennt man dich natürlich. Und da hat man dann gleich so ein Bild vor Augen. Typ mit Basecap hast du heute nicht. Oder irgendwie Mütze.
1: Ich habe eine Mütze heute auf, ja.
0: Aber meistens hast du irgendwas auf dem Kopf, ne?
1: Ja, habe ich schon. Und früher hatte ich manchmal eine Brille auf, mittlerweile aber auch gar nicht mehr so oft. Ich bin total wandelbar.
0: Hast du dann Kontaktlinsen oder bist du gerade blind?
1: Nee, ich bin so ein bisschen nachtblind, muss ich sagen. Jetzt ist okay, jetzt ist noch hell draußen und später müsste ich dann wieder eine Brille tragen.
0: Ja.
1: Genau, und sonst so dioptriemäßig ist gar nicht so schlimm. Bisschen kurzsichtig.
0: Und du bist ja meistens sehr lässig gekleidet heute.
1: Auch ganz lässig eigentlich.
0: Ja, aber in Anzug mit Krawatte gibt's dich nicht, oder?
1: Nee, aber auch nicht so oft im Trainingsanzug, außer ich mache Sport.
0: Warum?
1: So modisch ist es bei mir schon so, dass ich mag offenbar Sachen gerne, die so ein bisschen leichter fallen, nicht so eng sind. Das liegt aber auch an meinen kurzen, ziemlich dicken Beinen. Also so eine Röhrenjeans oder so, das sieht einfach nicht so gut aus bei mir. Da sehe ich aus wie der Schlagzeuger von Mando Diao oder so. Und ich mag gern Sachen, die so angenehm liegen, aber jetzt auch nicht total, weiß ich nicht, scheiße aussehen. Und ich weiß nicht, ich trage eigentlich, wenn ich ehrlich bin, seit 20 Jahren ungefähr dasselbe.
0: Na, das macht's aber einfach.
1: Das ist die Wahrheit. Eine richtige Mode-Ikone.
0: Du setzt den Style.
1: Ja, meinen eigenen auf jeden Fall.
0: Genau. Dein erstes Bosse-Album ist vor gut 20 Jahren erschienen und jetzt ist schon dein 10. Studioalbum raus. Du hast ja wirklich hart gekämpft, um von der Musik leben zu können. Gab's auch einen Moment inzwischen, wo du wusstest, so, das läuft, ich muss mir keine Sorgen mehr machen?
1: Also es gab offenbar einen Moment, das war ungefähr so, als mein Kind geboren wurde, wo eigentlich alles weg war. Der erste Plattenvertrag war weg. Es kam in Heidelberg irgendwie 12 Leute so gefühlt und so in Berlin, Brandenburg vielleicht schon ein paar mehr. Aber hier habe ich auch einfach öfter gespielt und da kann man aber nicht von einer Karriere reden. Und witzigerweise musste ich mich dann eben entscheiden, ob ich aufhöre, einfach so, weil ich auch irgendwie Lust hatte, mal Geld zu verdienen oder eben weitermache. Und dann ging es eigentlich mit dem dritten Album so los, dass ich das Gefühl hatte, wow, es kommen jetzt echt ein paar Studentinnen und Studenten mehr als sonst. Und wir spielen eben in Berlin auch schon mal vor 400 Leuten. Und das war so der Start. Aber dass ich so einen Punkt gehabt hätte, und das ist bei mir auch immer noch so, wo ich so denke, ey, ich bin auf der sicheren Seite, ich kann mich zurücklehnen, die Hütte wird immer voll sein, das habe ich nie. Also ich habe immer permanent Angst davor, dass das irgendwann so wird, dass ich, weiß ich nicht, meine Band verkleinern muss, dass ich mir den Bus nicht mehr leisten kann. Da habe ich immer ein unsicheres Gefühl einfach. Aber umso besser, deswegen muss ich mich einfach beim Songwriting dann auch weiterhin anstrengen.
0: So ein bisschen Druck kann auch nicht schaden nach dem Motto.
1: Ja, ist schon so ein Druck, aber weißt du, beim Musikmachen ist es so, beim Schreiben, ich weiß ja nicht, ob ich nochmal ein 11. Album schaffe, weil ich will auch keine Scheiße veröffentlichen. Das bedeutet, das ist irgendwie auch immer ein Glücksspiel. Also man muss sich so themenmäßig schon interessieren und da muss man eben Glück haben beim Schreiben und natürlich auch viel Arbeit da reinstecken. Ja, also deswegen ist es alles irgendwie ganz schön kippelig, dieser Kunstbereich.
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0: oder jede Menge Songs von ihm laufen im Radio. Bosse ist heute für 2 Stunden bei uns oder Aki. Aki, deine Familie väterlicherseits, die hat Wurzeln in Brandenburg, ne? In Frankfurt-Oder.
1: Frankfurt-Oder. Also meine Oma, die Mutter meines Vaters, die ist richtig Frankfurt-Oderin, also besser gesagt Niederjeserin. Das ist so ein ganz kleiner Ort bei Frankfurt-Oder und die Hälfte meiner Familie kommt daher.
0: Hast du noch einen Bezug innerlich dazu oder bist du manchmal da?
1: Ja, ich bin manchmal da. Niederjeser ist ein sehr, sehr kleiner Ort mit so echt so ein paar Bauernhäusern, kann man sagen. Letztens war ich da, ich glaube letztes Jahr im Sommer, um nochmal so zu schauen, wo hat meine Oma als Kind gelebt. Und ansonsten gab es da früher das Helene Beach Festival, was es hoffentlich bald wieder gibt. Im Moment geht es dem Helenesee, glaube ich, nicht ganz so gut. Und da habe ich super oft gespielt und auch so mal, so unter der Woche bin ich da hingefahren und habe da gespielt. Und ja, irgendwie gibt es da eine ganz enge Verbindung zu der Stadt.
0: Und ist das die Oma, die so alt geworden ist?
1: Die ist sehr alt geworden, ja.
0: Wie alt?
1: Ich glaube, die ist dann 98 geworden.
0: Wahnsinn.
1: Finde ich auch, ja. Also muss man erstmal schaffen. Das wären jetzt für mich nochmal 42 Jahre Lebenszeit. Mal gucken.
0: Um nochmal zurückzugucken, wie es bei dir losgegangen ist. Du kommst ja aus einem kleinen Ort in der Nähe von Braunschweig, hast die Schule abgebrochen mit 17. Du wolltest unbedingt Musik machen und bist dann nach Berlin gekommen.
1: Ja.
0: War das nicht ein bisschen verrückt?
1: Das war ein bisschen verrückt. Ich habe damals eine Band bei mir auf dem Dorf gehabt, die hießen Such a Search. Die waren so in den Anfangsschuhen. Ich weiß nicht, ob es die Beatsteaks da überhaupt schon gab. Ich glaube aber ja. Für mich war das auf jeden Fall dann so, dass dieses ganze Umfeld, also Torsti von den Beatsteaks und so, die kannte ich damals alle. Und dann bin ich rüber und bin hier so ganz gut aufgefangen worden. Aber ich war natürlich immer mit Abstand der Allerjüngste und wusste aber, ich kann bei mir auf dem Dorfi, also ich komme aus so einem 240-Seelen-Ort, da musste ich irgendwie weg. Und dann habe ich Braunschweig quasi übersprungen und bin direkt nach Berlin gegangen. Einfach, weil ich Musik machen wollte.
0: Wie hart waren die ersten Jahre? Wie kann man sich das vorstellen?
1: Naja, die waren eben so, dass ich natürlich sehr viel Nebenjobs gemacht habe. Das habe ich aber immer schon gemacht. Also habe ich ja davor schon gesagt, so, also eigentlich bis zum 4. Album war ich voller Nebenjobs, um auch meine Musik zu finanzieren. Und das hat sich eigentlich dann von 17 bis, boah, ich weiß nicht, 7, 28 auch durchgezogen, dass ich eigentlich mehr gearbeitet habe, um die Musik zu finanzieren als andersrum. Und Berlin war geprägt von, ich habe in Küchen gearbeitet, ich habe im Callcenter gearbeitet, ich habe, weiß nicht, Zeitungen am Alex verkloppt, unten im Tunnel. Also normales, ich sag mal, in Häkchen Studentenleben, nur ohne zu studieren. Genau, also ich habe eben einfach, dann, wenn andere irgendwas gelernt haben, habe ich eben Musik gemacht.

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1: Und Bosse, unser Promi-Gast, du hast so viele Jobs gemacht, um von der Musik dann irgendwann auch endlich leben zu können. Welcher war denn am intensivsten?
2: Der schlimmste war, glaube ich, im Straßen- und Gartenbau. In meinem Fall aber eher Straßenbau. Da habe ich dann in Quedlinburg den ganzen Marktplatz gepflastert. Und asphaltiert habe ich auch ganz, ganz viel. Aber irgendwie habe ich das auch gern gemacht. Und ich habe überall auch immer gute Leute kennengelernt und hatte eigentlich überall auch Spaß in allen Jobs.

0: Bosse ist an diesem Sonntag unser prominenter Gast mit seinem neuen Album Einmal alles bitte. Also mir ist aufgefallen zum Beispiel der Song Nokia. Zitat, gib mir mein Nokia zurück. Mir haben SMS gereicht. Wovon bist du denn so genervt heutzutage in dieser Hinsicht?
1: Es ist gar kein so nostalgischer Rückblick, weil ich finde auch nicht, dass vor 20 Jahren alles cooler war. Stimmt eben einfach auch nicht. Es geht aber schon darum, dass der Song sagt, ey, in der Zeit, wo einfach das Weltgeschehen uns alle fertig macht, bei diesem immensen Rechtsruck und dann jetzt aufs Netz gesehen, KI, Deepfakes, Demokratiefeindlichkeit, Tech-Bros, die irgendwie alles bestimmen, nicht mehr klarkommen, eine absolute Abkopplung von einem Zusammensein, alle fühlen sich so einsam, alles ist so ein Schwebezustand, der irgendwie sich düster anfühlt. Da sagt dann der Song Nokia eigentlich nur, ey, wir müssten alle auch mal wieder Gras streicheln und uns vielleicht doch auch mal wieder auf der Straße begegnen oder in der Eckkneipe und wir müssen ins Gespräch kommen. Ja, und das ist mein Plädoyer gegen die sozialen Medien.
0: Du hast ja eine jugendliche Tochter, liegt die auch viel auf dem Bett rum und guckt nur ins Handy?
1: In dem Freundeskreis meiner Tochter ist es so, dass ich das Gefühl habe, dass die das alles sehr, sehr gut im Griff haben, weil die irgendwie in ihrem Umfeld gemerkt haben, dass das irgendwie zu viel wird und dass man irgendwie dizzy im Kopf wird. Die kriegt das ganz gut hin.
0: Ein Song, der dreht sich um deine Schwester.
1: Mhm. Ich habe eine Schwester, ich habe das Lied Schwesterherz geschrieben, weil ich hatte letztes Jahr so 20-jähriges Bühnenjubiläum und war dann bei meinen Eltern im Keller. Ich habe, seitdem ich ein Kind habe, mache ich so Erinnerungskisten, eine im Jahr. Da haue ich dann so alles rein, was für uns als Familie, aber auch so, was in meinem Beruf so wichtig ist und wo ich so denke, ey, wenn ich das in 20 Jahren oder 30 Jahren aufmache, dann freue ich mich. Ich lagere das bei meinen Eltern.
0: Also jedes Jahr kriegt eine Kiste.
1: Kriegt eine Kiste. Das ist richtig gut. Ich habe die jetzt viel zu früh aufgemacht, weil ich 20-jähriges hatte und habe eigentlich so alte Bandfotos gesucht und mich und meine, weiß nicht, Tourmanagerin im Sprinter gesehen vor 21 Jahren und keiner im Publikum. Und dann habe ich eben aber auch Bilder von mir und meiner Schwester gesehen. Und dann habe ich mir in diesem Keller notiert, Schwesterherz, Ausrufezeichen, neues Lied. Und dann habe ich ein Lied für meine Schwester geschrieben. Dieses unglaubliche Vertrauen und inwieweit schafft man es, über Jahre lang noch eng zu bleiben oder sich vielleicht auch aus den Augen zu verlieren und trotzdem nah zu sein. Darum geht's in dem Song.
0: Und deine Schwester, ist die im Dorf geblieben und lebt so ein ganz normales Leben? Oder wie können wir uns das vorstellen? Nur kurz, dass wir eine Vorstellung haben.
1: Ja, meine Schwester ist in der Region Braunschweig und ist aber ein super glücklicher Mensch.
0: Gut. Und ja, ihr versteht euch gut.
1: Wir verstehen uns richtig gut. Also bei mir ist es schon so, dass ich und meine Familie, auch wenn ich natürlich sehr viel unterwegs bin, das ist schon bei mir so Standard, dass ich einmal am Tag mit meiner Mutter und meinem Vater spreche und einmal am Tag mit meiner Schwester. So eng ist es. Ich mag das, weil am liebsten verbringe ich natürlich dann Zeit mit Menschen. Und wenn ich die dann nicht mit denen verbringen kann, dann will ich zumindest mit denen sprechen, kurz bevor die in Einkaufsladen gehen oder so. Also das ganz normale Zeugs, ohne dass es jetzt immer so super wichtig ist. Also ich will einfach nur wissen, wie es denen geht.
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1: Seelentröster-Pop, so beschreiben manche seine Musik. Fest steht, tolle Texte, immer wieder neue musikalische Ideen. Bosse ist heute bei uns. Aki, kommen wir mal nochmal zu diesem wirklich tiefgreifenden Moment. Du hast den vorhin schon angedeutet. Da warst du Mitte 20. Da hat nach 2 Alben deine Plattenfirma dir gekündigt. Und gleichzeitig war deine Freundin schwanger. Das war wirklich ein Wendepunkt. Du musstest dir überlegen, will ich weiter Musik machen oder doch lieber Pflaster verlegen oder irgendwie als Koch arbeiten. Warum hast du den Traum nicht aufgegeben?
2: Na, ich habe den Traum nicht aufgegeben, weil meine Frau und ich uns gegenübergesetzt haben an dem Abend und ich gesagt, ey, wir müssen reden. Ich habe das Gefühl, das wird nichts mehr mit Musik. Und jetzt, wenn wir bald 3 Leute sind, ich habe irgendwie schon Lust, auch meinen finanziellen Teil dazu beizutragen. Und dann habe ich ihm gesagt, ey, ich kann am Hafen arbeiten, ich kann weiter Nebenjobs machen, ich kann eine Ausbildung machen, ich kann Koch werden. Eine Freundin von mir hatte gerade in Hamburg dann auch einen Laden aufgemacht. Ich kann da anfangen. Ich habe sie das, glaube ich, sogar entscheiden lassen. Ja, so war das. Und sie hat dann gesagt, ey komm, aber ich verstehe das und ich sehe das irgendwie auch so, aber jetzt streng dich noch einmal an. So, ne? Und dann hat das witzigerweise mit dem Album dann, hat das irgendwie Fahrt aufgenommen. Ja, da habe ich Glück gehabt, dass meine Frau das irgendwie mitgetragen hat und aber auch Glück gehabt, dass das dann mit der Platte, also das war damals das Lied 3 Millionen, also auch ein absolutes Berlin-Lied, in Brandenburg gedreht mit Laura Tonke damals. Das war eigentlich dann so der Anfang von all dem Guten, was danach dann kam.
1: Ja, ist ein schönes Video, wo sie diese ganzen bunten Ballons trägt, ne?
2: Ja, genau. Also, genau, sie lässt dann quasi am Ende die Ballons dann so fliegen, ne? Das sind dann so ihre Sorgen oder ja, irgendwie so. Das ist ein schönes poetisches Video. Ich mag das gerne.
1: Hat mir auch gefallen. Ich habe mir das nämlich dann nochmal angeguckt. Wie viele weggeworfene Songs stehen hinter einem, der veröffentlicht wird bei dir?
2: Also früher richtig viel, weil ich natürlich früher von morgens um 8 bis abends um 3 irgendwie Musik gemacht habe, so gefühlt, und natürlich sehr viel ausprobiert habe. Und ich habe, ey, ist kein Witz, ich glaube, ich weiß gar nicht, wie viele Bosse-Songs ich veröffentlicht habe, 150, und dann müssten das bestimmt 2000 Lieder sein, die noch irgendwo rumliegen, die nie fertig geworden sind. Manchmal ist es ganz schön, nochmal in die alten Festplatten oder auf die alten, damals ja sogar CDs oder auch Kassetten, so lange mache ich es schon, da nochmal so reinzuhören. Aber mittlerweile ist es so, dass ich, wenn ich weiß, worüber ich singen möchte, also ich brauche ein Thema und einen triftigen Grund, der mir irgendwie auf der Seele brennt, dann wird aus der Nummer auch was. Weil dann arbeite ich da so lange dran an diesem Text und an der Melodie, dass das irgendwann auch ein okay, guter Song wird oder für meine Verhältnisse sogar ein guter Song. Den Rest müssen dann die Leute sagen. Genau. Und dann habe ich ganz wenig, was ich wegschmeiß. Mittlerweile.
1: Ja.

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1: Um 18 Uhr mit Werner Schoninger. Guten Abend. Der Waldbrand auf einem ehemaligen Truppenübungsplatz bei Jüterbock im Kreis Teltow-Fläming hat sich heute weiter ausgebreitet. Wie Brandenburgs Waldbrandschutzbeauftragter Engel im RBB 24 Inforadio gesagt hat, ist inzwischen eine Fläche von 113 Hektar betroffen. Das entspricht etwa 160 Fußballfeldern.
2: Das Feuer frisst sich so nach und nach durch, aber es bleibt, und das ist auch das Gute, in dieser Fläche, die abgegrenzt ist von den Brandschutzschneisen.
1: Und weil im Boden noch alte Munition liegt, kann die Feuerwehr nicht direkt löschen. Innerhalb der Schutzstreifen sollen die Flammen von allein ausgehen. In Berlin sind wieder Schüsse gefallen, diesmal in Neukölln und Schöneberg. Laut Polizei verletzte ein Unbekannter gestern Abend in der Hermannstraße einen 17-Jährigen und einen 25-Jährigen durch Schüsse in die Beine. Der 25-Jährige wurde notoperiert. Heute Morgen wurde auf ein Café in Schöneberg geschossen, verletzt wurde niemand. In beiden Fällen ermittelt die Berliner Sondereinheit Ferrum, sie soll die vermehrte Schusswaffengewalt bekämpfen. Außenminister Wadefuhl hat mit seinem iranischen Amtskollegen Araghchi telefoniert. Das hat der CDU-Politiker auf der Plattform X mitgeteilt. Hauptstadtkorrespondent Georg Schwarte.
3: In dem Telefonat mit Araghchi hat der deutsche Außenminister nach eigenen Angaben die sofortige Öffnung der Straße von Hormuz und den Verzicht Irans auf Atomwaffen verlangt. Als enger Verbündeter der Amerikaner teile Deutschland das gleiche Ziel. Irans Außenminister ließ zu dem Telefonat mit dem CDU-Politiker lediglich mitteilen, es seien Gespräche über regionale und internationale Entwicklungen geführt worden.
1: Angesichts der neuen US-Zölle auf Pkw und Lkw aus der EU warnen Wirtschaftsexperten vor einem Handelskrieg mit den USA. Sollte die EU ihrerseits mit Zöllen auf US-Produkte reagieren, drohe Deutschland eine Rezession, heißt es vom IFO-Institut. US-Präsident Trump hatte die Zölle auf Fahrzeuge aus der EU einseitig auf 25% erhöht. Union Berlin hat ein weiteres Zwischenziel im Abstiegskampf der Fußball-Bundesliga erreicht. Durch den 2:1-Sieg von Mainz 05 beim FC St. Pauli können die Köpenicker nicht mehr direkt absteigen. In der zweiten und dritten Liga gab es Niederlagen für Hertha BSC und Energie Cottbus. Die Berliner mussten sich in Magdeburg mit 0:1 geschlagen geben, die Lausitzer in Duisburg mit 1:2. Und in der Basketball-Bundesliga hat Alba Berlin gegen Chemnitz 82:84 verloren. Soweit die Nachrichten. 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Das Wetter am Abend klar oder leicht bewölkt und meist trocken. Aktuell in Berlin um 28 Grad und in Frankfurt oder 29 Grad. Nachts wolkig, vereinzelt Schauer, Tiefstwerte zwischen 15 und 11 Grad. Morgen Sonne und Wolken im Wechsel, am Nachmittag etwas Regen. Die höchsten Temperaturen morgen 21 bis 26 Grad. Die Zeit 18.03 Uhr. Mit einer Meldung aus Sachsen-Anhalt. Die A2 ist in Richtung Magdeburg zwischen Thesen und Burgzentrum nach einem Unfall gesperrt. Es staut sich, auch auf der Umfahrung über Burg. Brandenburg A10, westlicher Berliner Ring Richtung Dreieck Werder zwischen Potsdam-Nord und Großkreuz, Baustellenstau plus 10 Minuten. Und in Richtung Dreieck Havelland zwischen Dreieck Werder und Föhn 30 Minuten extra. Weitere Staus auf der A12 Frankfurt-Oder Richtung Berlin zwischen Briesen und Fürstenwalde-Westen 90 Minuten plus. Und auf der A24 Hamburg Richtung Berlin zwischen Pritzwalk und Herzsprung 10 Minuten plus. Außerdem auf der A115 Dreieck Nutetal Richtung Dreieck Funkturm ebenfalls 10 Minuten extra zwischen Kleinmachnow und Spanischer Allee. Stadtverkehr Berlin-Dahlem, die Königin-Luise-Straße ist Richtung Grunewaldstraße zwischen Arnim-Allee und Königin-Luise-Platz wegen einer Baustelle bis Mitte Dezember gesperrt. Kommen Sie gut durch.
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4: Und mit Bosse, du musst dir so viel Text merken, ja? Gab es schon mal so einen ganz doofen Bühnenmoment, wo du irgendwie voll den Blackout hattest?
5: Ja, also ich hatte das beim letzten Mal wirklich in der Max-Schmeling-Halle auf der letzten Tour. Da ist mittlerweile eben gut, das war früher natürlich nicht so, dass die Leute das dann für mich weitersingen können. Und dann kann man eben auch suggerieren, als hätte man das jetzt so gemeint. Aber ich muss schon sagen, alte Nummern sind so ein bisschen so wie Fahrradfahren, die sind irgendwie im Gehirn drin. Aber bei den neuen Nummern, jetzt gerade so bei den ersten Konzerten, habe ich dann schon hier und da nochmal so ein dickes Wort auf der Bühne stehen. Sowas wie, wen rufe ich an, wenn bei mir nichts mehr geht? Wenn ich den Anfang habe, dann weiß ich, wie es weitergeht. Deswegen schreibe ich mir manchmal dann auch.

0: Ein Dorfkind ist heute bei uns. Bosse groß geworden in einem kleinen Kaff. Mit 16 hattest du bunt gefärbte Haare bis zum Po. Stimmt tatsächlich?
1: Na, ich hatte ganz, ganz viele verschiedene Frisuren und auch verschiedene Phasen. Aber das, was mich offenbar ausgezeichnet hat auf dem Dorf, war, dass ich mit Abstand von allen, die ich kannte, immer die längsten Haare habe. Genau, also ich fand, die langen Haare war so Ausdruck für mich von Freiheit, aber auch von Abgrenzung. Und bei mir auf dem Dorf war es damals auch so, dass ein Großteil der Dorfjugend eher so rechts außen war. Ich habe mich da sehr, sehr schnell abgegrenzt und bin dann da auch gegengegangen. Es war so eine Mischung aus politischer Haltung, aber eben auch, weiß nicht, Trend.
0: Aber du kamst damit klar, anders zu sein.
1: Aber auch nur, weil ich sehr früh angefangen habe mit Kampfsport. Dann kam ich damit aber ganz gut klar.
0: Weil wir eben sprachen über deine Fans. Was sind so die berührendsten Fanmomente gewesen der letzten Zeit, die dir einfallen? Weil ich schätze, du kriegst viel Feedback, oder? Auf deine Songs?
1: Also alles ist erstmal toll. Und ich finde auch richtig gut, wenn Leute sich damit beschäftigen und auch manchmal sagen, ey, das war jetzt echt scheiße oder so, das fühle ich gar nicht oder so. Also ich finde alles richtig gut, weil dafür ist ja Musik da, dass das irgendwie auch zur Diskussion freigegeben ist und dass das Leute berührt und nicht berührt. Die schönsten Sachen sind, wenn vor 3 Jahren nach dem Kiel-Konzert zwei Leute Liebe machen und danach ihr Kind dann Bosse nennen, weil das so nach dem Konzert.
0: Echt wahr?
1: Ja, das sind dann auch so Sachen, die drucke ich mir wirklich aus und die packe ich mir auch in so eine Erinnerungskiste. Und dann gibt's aber natürlich andere super berührende Geschichten, sowas wie, ey Aki, ich höre gerade dein 4. Album und das jetzige und das hilft mir so, weil ich sitze gerade in der Chemotherapie, das unterstützt mich. Und dann 3 Wochen später, ey, ich habe die Chemotherapie gut überstanden, sieht gut aus. Halbes Jahr später, ich glaube, ich habe es geschafft. So, das sind dann eben so Geschichten, wo ich dann mich natürlich hinsetzen muss und wirklich mich dann erstmal so sammeln muss, weil ich natürlich dann in dem Falle merke, krass, das macht wirklich was mit den Leuten. Man glaubt das ja immer gar nicht. Das berührt Leute, das trägt Leute durch schwere Zeiten, durch gute Zeiten. Also ich finde diese ganze Fanpost, so je länger die Briefe sind, desto wichtiger ist es den Leuten und desto krasser sind auch die Geschichten. Und ja, ich sehe alles und ich lese mir alles durch. Für mich ist das ganz oft ein Grund, um mich auch, wie gesagt, nach wie vor und immer mehr anzustrengen.
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1: Jetzt kommen wir mal zum Popstar-Leben mit Sänger Bosse oder Aki. Heute unser prominenter Gast. Du bringst ja wirklich beständig alle 2-3 Jahre ein Album raus und dann geht's auf Tour. Du bist ja gerade in die Tour gestartet. Ist schon eine anstrengende Zeit, oder?
2: Ist eine super anstrengende Zeit und ich habe so das Gefühl, seitdem ich keinen Alkohol mehr trinke, seitdem ich mich auf Touren wirklich vorbereite und ich auch Stimmtraining mache, fällt mir das alles viel, viel leichter. Und es ist so krass, weil ich bin mir dann irgendwann nochmal so der Verantwortung bewusst geworden. Also weil die Leute freuen sich ja ein Jahr, teilweise länger auf so einen Abend und die zahlen dafür auch Geld. Guck mal, das letzte Konzert ist in der Max-Schmeling-Halle am 16. Das sind noch

0: ganz schön viele Konzerte bis dahin. Und mein Anspruch ist eben, an dem Konzert so taufrisch zu sein, wie bei Konzert Nummer 3. Ich schaffe das wirklich durch so eine richtig sportliche Attitüde. Also wie so ein Profisportler. Ich möchte jeden Abend richtig gut singen. Ich möchte jeden Abend so frisch tanzen können. Und das kann ich nur, wenn ich wirklich gut penne. Ich schlafe aber auch im Nightliner mit allen. Aber ich bin immer der Erste im Bett und bin auch der Erste, der aufsteht. Mit so Morgensport und so weiter. Gut essen. Nach Natur sehe ich viel besser aus als vor der Tour. Wirklich. Also ganz gesund.
1: Ja. Und ich meine, da sind ja, glaube ich, über 40 Leute, ne? Seid ihr auf Tour.
0: Ja.
1: Trägst ja auch eine Verantwortung, ne?
0: Ja, das kommt auch noch mit dazu. Wie gesagt, manchmal sehne ich mich dann zurück, als ich dann, keine Ahnung, so in Berlin, weiß ich nicht, im Zapata in Mitte, damals vor 40 Zahlenden und, weiß ich nicht, 10 Freundinnen gespielt habe. Da war das irgendwie anders, ne? Also ganz verantwortungslos, völlig egal. Da konnte man dann irgendwie auch, weiß ich nicht, auf der Bühne sich besaufen und keine Ahnung und dann irgendwie feiern gehen 3 Tage. Aber das mache ich jetzt eben nicht, weil ich eben schon weiß. Ich weiß um die Verantwortung. Ich weiß aber auch um mein höheres Alter als damals. Irgendwie ist das bei uns so ganz gesund geworden alles und das ist irgendwie schön. Weniger Spaß haben wir nicht. Das eine hat mit dem anderen irgendwie auch nichts zu tun.

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1: Mit dem bekannten Popmusiker Bosse. Welcher deiner Songs geht dir persönlich am nahesten?
2: Boah, also das ist eine sehr schwierige Frage. Von den älteren Sachen natürlich Frankfurt Oder, weil das irgendwie ein Teil meiner Geschichte ist und auch meine Familie darin vorkommt. Witzigerweise sind es bei mir selber dann aber oft andere Songs als die, die die Leute am meisten hören. Und das sind dann eher so die Begegnungen mit den Menschen bei der Entstehung. Ne? Also wenn ich jetzt gerade mit dem Kaiserquartett aufnehme, die ich so toll finde, oder wenn ich auf Sizilien bin mit Philipp, meinem Produzenten, der da eben wohnt, deswegen waren wir eben da, und wir einfach einen total guten Tag hatten und er eine hammergute Gitarre gespielt hat. Und deswegen sind es bei mir oft andere Lieder.

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1: Einmal alles bitte, heißt sein neues Album. Bosse ist bei uns, ein Sprachakrobat und Sportler. Du hast ja schon eben erwähnt, dass du Kickboxen, ne?
2: Mit Kickboxen habe ich angefangen.
1: Du hast auch richtig gut Tennis gespielt, ja. Fußball, was noch?
2: Boah, ich habe eigentlich alle Sportarten durchgedribbelt. Also Tischtennis habe ich auch gespielt, Volleyball. Man muss schon sagen, ich war ein Kind, wo meine Mutter immer zu mir gesagt hat, Alter, geh laufen, geh raus, lauf dich aus. Ich hatte immer sehr, sehr überdurchschnittlich viel Energie und das habe ich natürlich also durch Sport gut kanalisiert gekriegt. Ich wurde jetzt nicht reingedrängt, ich hatte wirklich Bock, dreimal am Tag Sport zu machen und das ist eigentlich immer noch so. Also ich fühle mich eigentlich am ausgeglichensten, wenn ich irgendwie mich ausgelaufen habe und danach kann ich dann irgendwie, weil ich schon ganz schön viele Gedanken immer habe und auch sehr schnell bin, bin ich dann irgendwie geordneter und entspannter.
1: Eine Zeit lang, weiß ich, bist du täglich 8 Kilometer gelaufen. Machst du das immer noch?
2: Ja, das mache ich immer noch. Mal mehr und mal weniger. Aber jetzt gerade mache ich das wieder. Also für mich ist das richtig gut, weil wenn ich das morgens gemacht habe und das mache ich jetzt nicht, weil ich irgendwie Bock habe, weil ich das so toll finde, aber ich mache das eher fürs Gefühl danach. Also ich finde Joggen immer noch total langweilig, fast nutzlos so, gar keinen Bock. Aber ist natürlich gut. Man bekommt frische Luft und das Gefühl danach ist dann irgendwie ein besseres für mich. Und ich habe dann das Gefühl, ich kann dann besser denken und bin irgendwie entspannter. Ja.
1: Kenne ich genauso. Ich finde, man fühlt sich immer besser danach. Gibt es einen Punkt, an dem Sport dich gerettet hat?
2: Ich glaube schon, dass ich Sport schon auch als Rettung sehe, weil ich, naja, auf der einen Seite als ausgebildeter, sage ich mal, Kampfsportler konnte ich mich damals zumindest in Stresssituationen immer ganz gut entziehen oder wehren. Ich finde, dass das irgendwie ein gutes Gefühl ist, seinen Körper zu kennen und ich finde aber auch manchmal gut zu wissen, wie es ist, was abzubekommen. Und gerettet hat es mich, glaube ich, dann immer, wenn ich das Gefühl hatte, ich bin so allein auf weiter Flur oder verloren oder ich grübel zu viel oder ich stecke irgendwo fest. Dann ist das ganz gut, glaube ich, um alle Glückshormone und im Allgemeinen Hormone, aber auch um alle Gedanken irgendwie ganz kurz mal zu verlieren oder ja zu klären. Das macht Sport für mich.
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1: Der Sänger Bosse ist unser prominenter Sonntagsgast. Machen wir noch ein paar schnelle Fragen, ja?
2: Ja.
1: Dein absolutes Lieblingsbuch, das du schon über 12 Mal gelesen hast. Welches ist das?
2: Ist das Parfüm. Das liebe ich. Ich habe letztens auch mal wieder den Film von Tom Tykwer geguckt und ich finde es so schwierig, dieses Buch zu verfilmen und ich finde, er hat das so, so gut gemacht. Ansonsten ist es bei mir so, dass ich jetzt gerade eigentlich erstmal wieder so Zeit gefunden habe. Man muss so sagen, dass dieses Schreiben und dieses Grübeln an eigenen Texten, man hat dann keinen Bock. Also ich höre dann auch ganz, ganz wenig Musik, weil ich sowieso den ganzen Tag meine eigene Scheiße hören muss. Und dann kann ich auch nicht so viel lesen, weil ich ja den ganzen Tag meine eigene Scheiße lesen muss. Und jetzt gerade merke ich das so richtig. Für mich ist das so schön, dass dieses Album abgegeben ist, jetzt da ist, jetzt gehört es den Leuten. Und ich fange jetzt wieder an zu lesen.
1: Dann, du warst lange starker Raucher. Dein Tipp, wie kommt man von der Kippe los?
2: Wenn ich so ganz, ganz ehrlich reden darf, habe ich, glaube ich, so viel geraucht, dass es jetzt dann irgendwann auch gut war. Und das hat mein Körper mir irgendwie gesagt. Und natürlich diese Grundangst davor, krank zu werden, die ist doof. Und ich finde, ab einem gewissen Alter muss man sich darüber Gedanken machen. Es hat die ganze Zeit bei mir schon so gebrodelt. Das hat sich nicht mehr so gut angefühlt. Wobei ich ganz ehrlich jetzt auch sagen muss, ich liebe Rauchen. Also es gibt für mich eigentlich nach wie vor nichts Schöneres. Aber ich bin eben nicht mehr drauf.
1: Du machst es nicht mehr oder rauchst du doch mal ab?
2: Nee, gar nicht. Nee, ich darf auch nicht eine mehr rauchen. Nie wieder. Das geht eben nicht, weil dafür mag ich es wirklich zu gerne. Und ich merke das jetzt auch, also wirklich an meiner Stimme, an meiner Ausdauer, an allem, so selbst an meiner Haut. Manchmal sagen mir Leute, hey, du hast so einen guten Hautton. Ich sage, danke. Und dann denke ich so, ich glaube, es liegt daran, weil ich nicht mehr rauche. Mega geil. Ich muss sagen, ich habe alle Ersatzprodukte probiert. Diese ganzen Kaugummis. Ich habe alles probiert, aber am Ende, sorry, ich habe 30 Mal aufgehört. Das hat nicht funktioniert. Irgendwann ging es dann ohne alles. Einfach aufgehört.
1: Das ist eine Sache im Kopf. Jetzt hast du eine andere Form von Adrenalin. Was ist das Schönste für dich? Jetzt auf Tour auf der Bühne.
2: Das ist so wunderschön. Ich glaube, Wolfgang Niedecken hat das letztens gesagt, als er dann nach irgendeinem Konzert gefragt wurde, ey, du hast jetzt 4 Stunden gespielt, warum bist du nicht von der Bühne gekommen? Meinte er, ja, weil danach muss ich wieder in die reale Welt. Und es war so schön. Es war wieder wie fliegen. Und bei mir ist es so ähnlich. Also ich gehe auf die Bühne, dann sehe ich, wie die Leute sich freuen. Dann ist da meine Band, die kenne ich alle schon ganz lange. Dann tanzen wir so gut alle miteinander und dann wird ein bisschen geheult, dann kommt ein bisschen Konfetti und es sind einfach richtig gute Abende. Die Zeit vergeht da manchmal wirklich für mich, so ein 2,5-Stunden-Konzert, so lang spielen wir. Das sind manchmal so ein 20-Minuten-Gefühl. Es ist einfach ganz viel Glück dabei. Ich kann mir nichts Schöneres vorstellen.
1: Und dann dein nächster Wunsch, hast du einen oder ist man dann nur noch im Hier und Jetzt?
2: Wenn wir jetzt in der Max Schmeling abgeschlossen haben, dann werde ich sofort, also okay, danach gibt es noch eine kleine Feier, weil das letzte Konzert ist und dann nehmen wir uns alle in die Arme und danach möchte ich einfach nur ins Sofa gehen, weil das ist die absolute Wahrheit. Ich war zu wenig im Sofa in den letzten 1,5 Jahren und ich will einfach nur da rein. Das liegt einfach an meiner Müdigkeit. Ich brauche ein bisschen Ruhe nach der Tour.
1: Vielen Dank.
2: Kein Sport, wieder anfangen zu rauchen und ganz viel essen. Das ist mein Ziel für dieses Jahr.
1: Schön, dass du heute da warst. Hat Spaß gemacht.
2: Danke, tschüss.

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1: Um 19 Uhr mit Werner Schoninger. Guten Abend. Die Eisbären Berlin sind wieder deutscher Eishockeymeister. Die Berliner haben heute das Auswärtsspiel in Mannheim 4:1 gewonnen und so auch die Finalserie mit 4:1 für sich entschieden. Die Eisbären feiern damit ihren 12. Meistertitel. Auf dem ehemaligen Truppenübungsplatz bei Jüterbock im Kreis Teltow-Fläming brennt es weiterhin. Betroffen ist mittlerweile eine Fläche von 113 Hektar. Derzeit lasse man das Feuer kontrolliert abbrennen, sagte ein Feuerwehrsprecher dem RBB. In dem Gebiet explodiere immer wieder alte Munition im Boden, Anwohner seien aber nicht in Gefahr. In Berlin sind wieder Schüsse gefallen. Innerhalb weniger Stunden gab es 2 neue Vorfälle in Neukölln und Schöneberg. Katharina Trümper, RBB 24.
2: Gestern Abend wurden in der Hermannstraße in Neukölln ein 17-Jähriger und ein 25-Jähriger durch Schüsse verletzt. Sie kamen ins Krankenhaus. Der 25-Jährige musste notoperiert werden. Der Täter flüchtete. Am Morgen wurde dann auf ein Café in der Potsdamer Straße in Schöneberg geschossen. Verletzt wurde niemand. In beiden Fällen ermittelt die Sondereinheit Ferrum. Sie soll die vermehrte Schusswaffengewalt in der Stadt bekämpfen, die vermutlich in Zusammenhang mit Revierkämpfen und Schutzgelderpressungen steht. Erst in den letzten Tagen wurden Schüsse auf Geschäfte und Wohnhäuser in Neukölln, Spandau und Tempelhof gemeldet.
1: Außenminister Wadefuhl hat den Iran aufgefordert, die Straße von Hormus sofort zu öffnen. Der CDU-Politiker äußerte sich nach einem Telefonat mit seinem iranischen Amtskollegen Araghchi. Sebastian Segebade.
3: Als enger US-Verbündeter teilen wir das gleiche Ziel, so Wadefuhl. Und weiter, der Iran müsse auch vollständig und nachprüfbar auf Kernwaffen verzichten. Eine Antwort Araghchis auf die Forderungen aus Deutschland ist nicht bekannt. Die Verhandlungen über ein Ende des Iran-Konflikts treten seit Wochen auf der Stelle. Die Straße von Hormus bleibt blockiert. Und damit stecken weiter hunderte Öl- und Gastanker vor der Meerenge fest.
1: Union Berlin hat ein weiteres Zwischenziel im Abstiegskampf der Fußball-Bundesliga erreicht. Durch den 2:1-Sieg von Mainz 05 beim FC St. Pauli können die Köpenicker nicht mehr direkt absteigen. In der zweiten und dritten Liga gab es Niederlagen für Hertha BSC und Energie Cottbus. Die Berliner mussten sich in Magdeburg mit 0:1 geschlagen geben, die Lausitzer in Duisburg mit 1:2. Und in der Basketball-Bundesliga hat Alba Berlin gegen Chemnitz 82:84 verloren. Soweit die Nachrichten. 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Das Wetter am Abend klar oder leicht bewölkt und überwiegend trocken. Aktuell haben wir in Berlin um 27 Grad und in Neuruppin 25 Grad. Nachts wolkig, vereinzelt Schauer, Tiefstwerte zwischen 15 und 11 Grad. Morgen Sonne und Wolken im Wechsel, am Nachmittag etwas Regen, die höchsten Temperaturen morgen 21 bis 26 Grad. Die Zeit 19.03 Uhr. Vorsicht in Brandenburg auf der A10, südlicher Berliner Ring. Zwischen Michendorf und Ferch sind in beiden Richtungen Leute auf der Fahrbahn. Eine Meldung aus Sachsen-Anhalt. Die A2 ist in Richtung Magdeburg zwischen Burg Ost und Burg Zentrum nach einem Unfall gesperrt und es staut sich auch auf der Umfahrung über Burg. Nochmal A10, westlicher Berliner Ring Richtung Dreieck Havelland zwischen Dreieck Werder und Vöben. Stau an einer Baustelle plus 20 Minuten. Weitere Staus auf der A12, Frankfurt-Oder Richtung Berlin zwischen Briesen und Fürstenwalde-West. Jetzt 2 Stunden Verzögerung. Und auf der A24, Hamburg Richtung Berlin zwischen Herzsprung und Neuruppin 10 Minuten plus. Außerdem auf der A115, Dreieck Nutetal Richtung Dreieck Funkturm zwischen Kleinmachnow und Spanische Allee 10 Minuten Verzögerung. Wir wünschen Ihnen eine gute Fahrt.
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4: Hallöchen.
5: Hallo, liebe Kim.
4: Hallo.
5: Sind wir wieder da?
4: Ja, hallo allen, die jetzt uns zugeschaltet haben, die uns zuhören. Der Klaus sieht immer sehr, sehr gut aus. Aber heute hat er so den ganz edlen Zwirn.
5: Naja, noch, der ist noch steigungsfähig, aber das ist jetzt so. Ich habe heute Mittag noch einen Business Lunch im Capital Club, da muss ich moderieren. Und da habe ich mich ein bisschen businesslike gekleidet. Auf die Krawatte habe ich aber verzichtet.
4: Du könntest auch so ein Unternehmen führen jetzt, wenn ich dich nicht kennen würde.
5: Ja.
4: So ein Aktentäschchen. Noch dazu?
5: Vielleicht, ja.
4: Ja? Mhm. Ich würde mich umgedreht
5: haben. Habe ich verpasst. Jetzt ist zu spät.
4: Stimmt. Aber es ist nie zu spät für viele Dinge, die ich mir zum Beispiel gar nicht zutraue, so wie du es jetzt gerade getan hast, 5 Stunden dich in die Oper zu setzen. Du warst jetzt gerade unterwegs, ne?
5: Ich war in der Deutschen Oper zu Julius Caesar in Ägypten mit Kleopatra von Händel. Eine wunderbare Oper, eine tolle Musik. Aber 4,5 Stunden tatsächlich diese Oper mit 2 Pausen, aber mit Applaus und so. Also bist du denn doch da 5 Stunden dabei.
4: Wie bereitet man sich denn darauf vor?
5: Ja, gar nicht. Ich habe das auch gar nicht registriert gehabt, dass das so lange dauert. Habe erst gedacht, na, oh Gott, was hast du dich da eingelassen? Aber ich muss sagen, es verging die Zeit, weil das so eine schöne Oper ist. Tolle Musik, die Sänger waren super und immer auch was los auf der Bühne, sodass die Zeit wirklich verging. Wundert man sich.
4: Und hattest du das Gefühl, dass man es häufiger merkt, dass eine Tür aufgeht, weil die Leute mal müssen?
5: Nee.
4: Das fällt einem dann auch gar nicht mehr auf, ne?
5: Das ist aber, glaube ich, auch keiner. Ja, genau. Außerdem, ja. 2 Pausen sind ja eingebaut. Also deshalb.
4: Ach, 2. Okay.
5: 2 Pausen, ja, Gott sei Dank.
4: Okay.
5: Ja. Ja, aber war wunderbar, kann man empfehlen.
4: Ja.
5: Und man soll auch den Mut haben, sich mal auf so eine lange Zeit einzulassen.
4: Sehr gut. Und dann haben wir uns wir waren beide kulturell unterwegs. Mhm. Wir haben unsere Lieblings-Katharine Merling besucht.
5: Ja.
4: Im Tipi am Kanzleramt.
5: Zu ihrer neuen Show.
4: Genau, Diamonds. Und so ein bisschen Marilyn Monroe, aber auch ihre persönlichen Diamanten aus ihrer langjährigen Show oder aus eurer Karriere. Das war so toll.
5: Ja, also man wundert sich ja immer, woher diese kleine Person diese Kraft nimmt.
4: Ja.
5: Wahnsinn.
4: Ja, und weißt du, was ich auch so toll an ihr finde? Die ist unterhaltsam, die hat erstmal eine Granatenstimme, das wissen wir alle. Sie ist eine unglaublich tolle Darstellerin, aber die hat immer so eine Haltung auch. Also sie ist nie blöd, nie langweilig, nie so oberflächlich. Die steht da und holt uns ab und nimmt uns mit und regt uns zum Denken an. Und dann lässt uns aber wieder los ins Feiern und ins Wildsein.
5: Ja, ich bewundere das, weil sie ja auch noch im Renaissance-Theater auch noch bis vor kurzem da auch noch auf der Bühne stand, bei Sophia auch, künstliche Intelligenz. Und Wahnsinn, also was die Frau drauf hat, alle Achtung.
4: Katharine, wir verneigen uns vor dir.
5: Auf jeden Fall.
4: Ja. Unsere Kultursenatorin.
5: Die hatte auch kräftig mitgefeiert.
4: Und du und ich, wir haben noch drüber gesprochen.
5: Ob es ihre letzte Vorstellung ist.
4: Ja.
5: Und das
4: war's
5: dann.
4: Das war ja so ein bisschen absehbar, aber das ist dann direkt, glaube ich, am nächsten Tag hat sie
5: gesagt. Ja, das war Donnerstag und Freitag hat sie dann um ihren Rückzug gebeten, den regierenden Bürgermeister.
4: Sarah Wedel-Wilson. Aber kannst du mir das jetzt mal erklären? Also ich weiß, es geht um eine Fördermittelaffäre und ich habe auch die Idee, dass das wahrscheinlich, also sie bestimmt, was gefördert werden muss, ich kann es gar nicht anders erklären, weil ich mich immer frage, wonach bestimmt ein Kultursenator und eine Kultursenatorin?
5: Na, dafür hat man ja seine Fachabteilung und die müssten sich eigentlich auskennen, denn gibt's ja, wenn so ein Programm aufgelegt wird, melden sich auch selber Institutionen, Organisationen und sagen, wir haben hier ein Projekt, wir hätten gerne eine Förderung. So, das hat alles ein Geschmäckle bekommen, weil der Rechnungshofbericht liegt jetzt vor, dass gegen bestehendes Haushaltsrecht verstoßen ist, dass man diese Fördermittel so nicht hätte freigeben können ohne die Prüfung. Und der Hintergrund ist, dass da 2 Abgeordnete der CDU, der Fraktionsvorsitzende und ein anderer Abgeordneter, massiven Druck auf die Kulturverwaltung ausgeübt haben, also auf die Senatoren und davor auf den Senator, und haben selber eine Liste gemacht. Und das ist absolut unzulässig.
4: Ah.
5: Ja, und dann waren noch zufällig auch noch etliche CDU-Freundinnen und Freunde, die Projektträger. Die hatten aber gar keine Erfahrung für diese Projekte. Also da ist schon ziemlich der Verdacht nahe, dass das nicht mit rechten Mitteln zustande gekommen ist. Und das hat der Rechnungshof jetzt auch geprüft. Und da blieb ihr jetzt nur noch der Rücktritt. Sie hatte noch versucht, durch ein Bauernopfer, durch ihren Staatssekretär.
4: Ja, der hat
5: sich darauf gewarnt.
4: Genau.
5: Ja, der wurde rausgeschmissen am Dienstag in der Senatssitzung und am Freitag musste sie dann gehen.
4: Aber sag mal, das ist doch, wenn ich das richtig verstehe, ist das doch Steuergeld.
5: Ja, natürlich.
4: Die Politik will ja Kunst ermöglichen, das habe ich auch verstanden, aber diese strengen Regeln, die habe ich eben noch nicht verstanden.
5: Das ist auch kompliziert. Die Landeshaushaltsordnung ist etwas für Spezialisten.
4: Ja.
5: Aber hier war ja die Idee, und die ist ja auch gut.
4: Weil wir reden ja hier um 2,5 Millionen ungefähr, ne?
5: Ja, das Programm ist viel größer. Und das ist ja eine gute Idee gewesen, dass man gerade bei aufkommenden Antisemitismus etwas dagegen tun muss.
4: Ja.
5: Und deshalb sind da Gelder zur Verfügung gestellt worden. Das ist alles richtig. Aber das heißt ja nicht, dass man den Verstand ausschaltet und gegen die Gesetze verstößt. Sondern da muss man natürlich prüfen, sind die seriös, diese Anbieter? Können die überhaupt was leisten? Und nicht denen einfach Geld überweisen und dann guckt mal anschließend, ob was rausgekommen ist oder nicht.
4: Was bedeutet denn das für die Kultur jetzt eigentlich gerade?
5: Ja, eine schlimme Übergangsphase. Eben. Ja, so, also es sind ja viele Dinge zu klären und vorzubereiten, auch Haushaltsfragen und Entscheidungen kultureller Art. Und das ist ein Desaster für die Kultur in Berlin. Die Kultur ist eins der Assets, die wir überhaupt haben, mit denen wir glänzen können weltweit. Und da ist wichtig, dass da eine Kontinuität ist, eine Ruhe auch da ist, konzeptionell gearbeitet werden kann. Und das ist jetzt erstmal wieder für ein paar Monate nicht mehr der Fall. Nicht so schön.
4: Nee, weißt du was? Ich habe lange überlegt, ob ich dir erzähle, wo ich letzte Woche noch zusätzlich war. Und ich habe mich, weil ich musste überlegen, weil ich es meinen Eltern musste ich noch was beichten, bevor ich das hier öffentlich erzählen kann.
5: Und jetzt kommt die öffentliche Beichte, oder?
4: Nee, ich habe es meinen Eltern jetzt erzählt am Wochenende. Pass auf, also ich war früher Raucherin und dann habe ich 7 Jahre nicht geraucht. Und dann habe ich mich über was geärgert und zwar offensichtlich so sehr geärgert, dass tatsächlich ein Gang zum Kiosk unvermeidbar war.
5: Ein Rückfall.
4: Ein Rückfall ist geschehen. Und ich habe aber nicht Zigaretten geraucht, sondern diese IQOS. Weißt du, von denen man ja sagt, die seien nicht so schlimm, aber die
5: aber sind da streitet man sich genauso drüber, ne?
4: Da brauche ich mich gar nicht streiten, ist genauso schlimm. Und vor allem ist ja dieses Suchtverhalten, dass das so über Nacht mit dem, also ich will jetzt nicht sagen mit dem ersten Zug, aber der erste Zug ermöglicht den zweiten und der zweite ermöglicht den dritten, dass das so schnell kommt, das hat mich doch sehr erschreckt. Und ich war wieder drin im Rauchzirkus und habe ein Jahr jetzt geraucht.
5: Und wie viel denn pro
4: Naja, das geht ja dann ganz schnell mit diesen IQOS-Sachen. Das ist ja noch schlimmer, weil du kannst die ja überall rauchen. Du riechst es ja nicht. Das riecht am Anfang so ein bisschen nach Popcorn, wenn die so anfangen zu... Also es verbrennt ja nicht, es ist ja nur Dampf.
5: Ja.
4: Und der riecht dann am Anfang so ein bisschen. Aber ansonsten kannst du es halt überall und immer rauchen. Und das verführt dann auch mehr zu rauchen. Also ich war bestimmt 15, 20 war ich dann am Ende schon. Ich weiß, das ist für viele noch fast wenig. Aber so oder so wollte ich damit, ich wusste, ich will das nicht mehr. Also das ist ganz klar. Ich fand, erstmal ist es Todesursache Nummer 1. Mhm. Und wie doof bin ich denn, dass ich so unwohl mit mir umgehe. Ne? Ja. Und wie gut es mir auch in den 7 Jahren gegangen ist. Erstmal habe ich 10 Kilo zugenommen. Hurra!
5: Schokolade und alles, ja.
4: War wirklich original 10 Kilo. Ja. Aber davon waren 7 wieder runter. Mhm. Naja, so jetzt ist es, wie es ist. Und ich bin damals zu so einem Seminar gegangen. Das machen 2 Ärzte. Der eine ist Suchttherapeut, also Psychotherapeut und speziell für Suchtsüchte und Süchtige. Und der andere ist Anästhesist und Schmerztherapeut. Mhm. Und die halten einen dann, also es geht dann so 6-7 Stunden, dann sitzen da so 80 bis 100 Leute.
5: 80 Leute in einem Saal?
4: Ja, und die haben auch erklärt, dass das ist wie eine Gruppentherapie und das ist noch wirksamer in Gruppe als alleine das zu machen. Also du kriegst so ein bisschen so ein Sozialverhalten erstmal oder nicht so eine Verhaltenstherapie, indem sie dir alles erzählen, was du eigentlich schon weißt, aber noch ein bisschen mehr zeigen, dass all diese Gründe, von denen du behauptest, warum Rauchen für dich schön sei, dass du dich fokussieren kannst, konzentrieren kannst, abschalten kannst, nur die Zeit für dich hast und das widerlegen sie dir alles. Das ist gut, das ist wirklich sehr gut. Und dann kriegst du so 7 kleine Spritzchen ins und ams und ums Ohr herum.
5: Aber nicht so Akupunktur, sondern richtig Spritzen.
4: Nee, ja. Richtig Spritzen, das ist, da werden so ganz kurz die Nervenbahnen zu deinen Verhaltensmustern unterbrochen und da ist auch ein bisschen Dopamin drin. Und dann gibt es noch eine halbe Stunde Hypnose. Und da, das ist aber
5: für jeden Einzelnen?
4: Nee, alle zusammen.
5: Ach so, er wird
4: wir sitzen
5: in
4: da
5: Gruppe
4: einfach, ja.
5: hypnotisiert.
4: Und du bist aber mit deinem Bewusstsein total da. Also es ist jetzt nicht so, dass du danach so showhypnosemäßig bereit bist, den nächsten Bankautomaten zu knacken. Ja, und dann gehst du raus.
5: Ja.
4: Und jetzt bin ich nicht Raucherin.
5: Und damit ist das getan, ja?
4: Für
5: den einen eine Sitzung da?
4: Offensichtlich. Hat es beim ersten Mal ja schon so geklappt. Und ich bin ganz fest davon überzeugt, dass es jetzt auch wieder geklappt hat. Die ersten 3 Tage sind die herausforderndsten. Also du merkst es auch körperlich so ein bisschen. Kopfschmerzen, Müdigkeit.
5: Also Entzug, ne?
4: Krämpfe. Ja, wobei das gar nicht wohl so schlimm sei, der Nikotinentzug. Und ich habe den auch gar nicht so empfunden. Jetzt ist es so. Jetzt. Und es ist so ein bisschen, als hätte mir mein Lieblingsspielzeug, mein Teddy weggenommen. Es ist so
5: jetzt weißt Müdigkeit. Du nicht mehr, was du mit den Händen machen sollst.
4: Doch, aber ich habe jetzt eindeutig mehr Zeit.
5: Ja.
4: Das ist,
5: Naja, ich aber bin ja in der glücklichen Situation, dass ich nie geraucht habe.
4: Hast du es mal probiert?
5: Naja, probiert habe ich es auch mal, aber das war dann eher eine Pusterette als eine Zigarette. Ich kann gar nicht Lunge rauchen oder sowas, das geht gar nicht.
4: Hast du mal gekifft?
5: Nein, auch nicht, weil ich ja, wie gesagt, gar nicht geraucht habe. Also das war vielleicht auch mit eine Ursache dafür.
4: Ne? Ja, es gibt schon auch Kiffer, die wohl nicht Raucher sind, aber...
5: Ja, ja, aber...
4: Hast also, du auch nicht gemeint?
5: Nein.
4: Und irgendeine andere Droge?
5: Naja, Alkohol, ja. Das ist ja auch eine Droge. So, also ganz drogenfrei bin ich natürlich nicht, aber ich hatte ja... Der Jörn, der war ja ein starker Raucher, ja.
4: Stimmt.
5: Und das ist dann schon eine Herausforderung, ja. So das war aber auch so, ich weiß noch, wenn mit Jörn und zwei Freunden haben wir Kanaster gespielt, zu viert, ja. Und drei Kettenraucher dabei. Ich durfte dann auf den Balkon gehen, um Luft zu holen, ja, weil die mich so eingenebelt hatten, dass ich ja wirklich Atemnot kriege. Und ich bin ein absolut toleranter Nichtraucher, ja. Also bei mir darf auch zu Hause geraucht werden. Aber dann hat der Jörn aufgehört zu rauchen von heute auf morgen. Hat es auch gut geschafft, muss ich sagen. Und dann durfte bei uns gar keiner mehr rauchen.
4: Ja, ja.
5: Dann mussten die Raucher auf den Balkon gehen.
4: Wir Nichtraucher sind keine Toleranten.
5: Nee, ne?
4: Nee.
5: Also der war dann nachher richtig radikal, ja.
4: Aber das überleg mal, wenn du sagst, du musstest auf den Balkon, was das für Zeiten waren. Klaus, die Ärzte haben uns auch erzählt, dass es früher vor den OPs, also der eine ist Chefarzt der Anästhesie, also das sind richtig leitende Klinikärzte, dass die vor den Operationssälen einen Raum hatten, wo die erstmal noch vor einer OP noch eine durchgezogen haben. Mhm. Oder in den Zügen, im Flugzeug, weiß ich noch, da haben die sich alle nach hinten dann kurz mal gesetzt, um eine durchzuziehen.
5: Ja, nicht gesetzt, ja. Ich saß hinten, ja, weil kein Platz vorne gekriegt haben. Und dann kamen die ganzen Raucher nach hinten, haben sich in Gang gestellt und dich da vollgeblasen. Naja, so, also das war also auch furchtbar, die Zeiten, ja.
4: Ja, oder im Auto als Kind saß du da und dann hat der Vater da mal eben
5: das. Oder? Also es war noch ganz furchtbar. Ich habe das eingeführt, als ich Stadtrat war, in meinen Dienstbesprechungen, da durfte nicht geraucht werden. Ja? Da durfte aber noch im eigenen Zimmer geraucht werden und so. Aber da habe ich dann gesagt, nee, bei Sitzungen finde ich nicht gut. Auch bei Fraktionssitzungen durfte bei uns nicht geraucht werden. Das war ja, ist ja schon alles wieder Jahrzehnte her.
4: Aber dieses Nichtrauchergesetz, also zumindest in der Gastronomie und so, das hat tatsächlich was auch gebracht, weil da sind die meisten von Nikotin runter. Also das hat so einen richtigen Knick gegeben und da gab es die meisten oder eine hohe Welle an Rückgängern. Aber ansonsten sind wir in Deutschland tatsächlich bei knapp 23% zwischen 18 und 64.
5: Man hat immer das Gefühl, dass es doch wieder zunimmt.
4: Ich glaube auch.
5: Und der Jörn hat auch zu spät aufgehört.
4: Wie alt war er?
5: Weiß ich jetzt gar nicht mehr. Aber das von heute auf morgen, wie gesagt, aber auch zu spät. Der hätte 10 Jahre früher aufhören müssen.

0: Also natürlich ist es zu spät, um Gottes Willen. Also man kann es in jedem Alter, macht es noch Sinn. Das ist es. Mhm. Also du kannst es auch...
1: Also herzlichen Glückwunsch, liebe Kinder.
0: Ja, genau.
1: Was haben deine Eltern jetzt gesagt?
0: Ja, pass auf. Ich sitze dann also am Wochenende, war wieder Gartenkolonie angesagt, weißt du? Und dann sitze ich mit meiner Mutter in der Laube und sage, Mama, ich muss dir jetzt was erzählen. Und bei so einem Satz schlägt natürlich das Mutterherz eh schon immer schneller. Und dann kam, Werner, komm mal rein. Und dann hat sie Werner gleich dazu geholt. Ich sagte, ja gut, jetzt kann ich es euch ja erzählen. Ich weiß, ihr macht euch immer so Sorgen. Ich mach's nicht mehr, ich rauche nicht mehr, aber ich habe jetzt ein Jahr lang geraucht.
1: Mhm. Ja, naja, du warst halt ja schon wieder beendet. Also
0: so. Genau, jetzt brauchten sie sich auch nicht mehr aufregen. Aber guck mal, mit 57, ne? Da beschummelt
1: da sollte man
0: Eltern
1: jetzt noch eigentlich schon klüger geworden sein. Ja, ne?
0: Absolut. A, das und B, finde ich es aber trotzdem interessant, dass ich meine Eltern immer noch was verschweige. Das ist ja wie damals der blaue Brief in der Schule.
1: Den hast du abgefangen.
0: Immer noch Kind, ja.
1: Hast du abgefangen,
0: ja. Ich habe den Briefträger abgefangen damals.
1: Ja, der war damals, glaube ich, auch noch im blauen Umschlag, ne?
0: Nee, der war gar nicht. Nee? Kurioserweise war der gar nicht, nee. War bei uns ein ganz normaler. Hab ich mich auch oft gefragt, wieso heißt dieses Ding jetzt blauer Brief?
1: Muss ja irgendwas mal gewesen sein.
0: Ich habe auch gedacht, ich kann den so aus der Briefträgertasche direkt rausfischen, weil ich ihn sofort blau identifiziere. War nicht so, nee. Ja, so sieht's aus. Also, und jetzt, pass auf, jetzt werde ich natürlich richtig lustig. Jetzt habe ich nur noch Gemüse zu Hause, Obst zu Hause.
1: Also jetzt lebst du auch noch gesund.
0: Jetzt kommt das auch noch hinzu. Also ich werde, Lara Croft sitzt bald vor dir. Da musst du lachen, ja, lach nur.
1: Wie sieht die zurzeit aus?
0: Die sieht gar nicht mal, ich finde, ich bin selber ganz überrascht, also wenn ich mit dem Hund durch den Wald gehe, mache ich meine ganzen Übungen und merke, das wird immer besser. Also ja. Sport ist jetzt
1: Sport ist angesagt.
0: Viel einfacher auch.
1: Naja, siehst du, also alles positive Nebeneffekt. Ja, ein bisschen sich um seine Gesundheit zu kümmern, das kann überhaupt nicht schaden. Ja, das ist doch toll.
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0: Wir haben heute einen Telefongast.
1: Ja.
0: Ich weiß gar nicht, ob der auch bei dir im Telefonbuch steht.
1: Im Telefonbuch steht der nicht.
0: Ich mir fast
1: nee, vorstellen. Aber wir kennen uns.
0: Ihr kennt euch und ihr mögt euch auch, ne?
1: Mhm.
0: Den kennen alle. Habe ich das Gefühl, und zwar auch schon sehr, sehr lange, weil der sehr, sehr lange im Geschäft ist. Erst im Osten, dann, als es noch Osten und Westen gab, sogar auch schon im Westen.
1: Das war das ganz Erstaunliche, dass der raus durfte. Oder ich habe gelesen, er ist einfach gegangen bei einer Sache. Das kann ich mir ja kaum vorstellen.
0: Ja, das muss er uns mal erzählen. Mhm. Das war wirklich eine spektakuläre Geschichte. Und das hatte auch was mit Giovanni Di Lorenzo und 3 nach 9 zu tun, unter anderem auch. Also da gibt es einige Geschichten. Und jetzt freue ich mich sehr, dass ich mit ihm seit einiger Zeit schon wieder auch gemeinsam Riverboat moderiere. Mhm. Und wenn er mir gegenüber sitzt, dann habe ich immer das Gefühl, das ist so ein... Jetzt ist er drauf, hören wir gerade. Das heißt, er ist in der Leitung. Fritzi begrüßt ihn auch. Wenn ich alleine seine Stimme höre und sein Lächeln sehe, dann ist es immer so ein Stück wie zu Hause, weil der eigentlich gefühlt schon immer da war.
1: Mhm.
0: Hallo, mein Lieber, Wolfgang Lippert.
3: Hallo, guten Morgen.
1: Hallo,
3: guten
1: Morgen. Wolfgang.
0: Wo bist du gerade? Was machst du gerade?
3: Ja. Wir sind auf der schönen Insel Usedom.
0: Ach.
3: Und wenn ich jetzt aufstehe, dann kann ich die Ostsee sehen.
1: Ach, der Wal ist jetzt weg, ne?
3: Was?
1: Der Wal ist jetzt weg.
3: Der Wal ist wohl in Obhut. Er ist wohl in so einem Dock eingefahren worden und ist jetzt auf dem Weg nach Hause, hoffentlich.
1: In die Nordsee erstmal.
3: Irgendwie sowas. Und wir drücken ihm, also ich drücke ihm alle, glaube ich, drücken ihm die Daumen, weil, ja, das ist ein ganz emotionales Ding geworden.
0: Ja, also aber soll ich dir was sagen? Ich drücke allen Tieren die Daumen, die sich verstrandet haben. Und, und da, naja.
3: Aber wie es immer so ist, es macht sich immer an einem Individuum irgendwie fest. Ne? Und man wünscht sich dann immer, warum nicht kriegen alle was ab davon. Ja. In dem Moment. Ah, ist eben so.
0: Da gibt's doch diese eine berühmte Geschichte, wo du auf einmal, was Klaus auch irgendwie so wahrgenommen hat, dass du auf einmal im Westen plötzlich was gemacht hast, auf einmal eingeladen wurdest oder auf einmal da warst.
1: Bei Elzner oder wo war das?
3: Ja, Klaus, genau, richtig. Mhm. Ich glaube, wir haben auch schon darüber geredet. Also, aber irgendwann. Aber da war es 1988. Mhm. Also die Grenzen waren noch zu, es war eine Menge Tumult, Unruhe. Wir haben damals eine Resolution verfasst, die Künstler haben eine Resolution verfasst an die Kulturoberen, dass es so nicht weitergehen sollte und so weiter. Das war eine kitzlige Zeit. Aber mal schnell zurück zu mir. Irgendwann, ich habe immer Angebote bekommen von Jürgen von der Lippe, von Karl Dall, Rudi Carrell damals noch. Die wollten alle den Erna kommt Sänger da irgendwie mal

0: auftreten lassen. Und das wurde immer abgelehnt von der Künstleragentur der DDR. Und aber eines Tages klingelt bei mir mein Telefon und ich gehe da ran, und dass da ein Telefon klingelte, war damals zu dieser Zeit auch schon immer noch etwas Besonderes. Also jeder hatte nicht unbedingt so ein Ding. Und da sagt jemand, heute muss man darüber wirklich müde lächeln, aber es war so. Und dann sagt jemand, ja, guten Tag, mein Name ist Frank Elsner. Und ich dachte, wie? Frank Elsner, kann doch gar nicht sein. Und hab gesagt, hier ist Inge Meisel. Wer ist das wirklich? Ich dachte, der veräppelt mich. Ich dachte, irgendeiner meiner Kumpels macht sich einen Scherz. Und dann sagte dieser wirkliche Frank Elsner, also ich bin's wirklich, rufe aus Luxemburg an und würde Sie gerne in meine Sendung Nase vorn einladen. Und da habe ich gesagt, naja, ist Ihnen entgangen, dass Sie da 1961 so ein etwas höheres Bauwerk errichtet haben und wir da nicht unbedingt darüber jumpen? Und er sagte, ja, aber ich dachte, dass Sie als verdienter Künstler des Volkes vielleicht eben auch reisen dürfen. Und dann sage ich, naja, nur bedingt. Also wann ist denn das? Also ich hatte einen Termin für die Sendung Nase vorn. Das war die Nachfolgesendung, die Frank nach Wetten, das machte. Eine sehr schöne Sendung, eine intelligente Sendung. Deswegen hat sie sich vielleicht auch nicht so lange gehalten. Ich weiß es nicht. Aber so. Und dann habe ich mir listig ein Visum für einen Theaterbesuch in West-Berlin besorgt. Und das ging. Man hat also so einen Kulturaustausch, der war schon hin und wieder erwünscht, aber eben, da stand drin, musste ich auch unterschreiben, keinen Kontakt zur Presse, keinen Kontakt zu Fernsehen, keine Interviews, keine Fotos.
1: Hat geklappt.
0: Ja, Klaus, du hast recht, hat geklappt. Und ich dachte mir, jetzt wagst du es einfach. Für mich war der Zeitpunkt gekommen, jetzt musst du das machen. Das wusste keiner, außer meiner damaligen Freundin und meiner Fernsehchefin Evelyn Matt, die ich sehr, sehr geliebt habe.
2: So, und als du da jetzt bei Frank warst, wie haben die denn dann alle reagiert?
0: Naja, also ich war jetzt bei Frank und Frank sagte dann, guten Abend, meine Damen und Herren, ich darf Ihnen nun meinen Kollegen Wolfgang Lippert vorstellen. Und ich stand hinter der Bühne und dachte, wow, ich bin Cousine von Frank Elsner. Hey, Chaka. Und so, und bin dann rausgeschwebt, wirklich, ich habe mir neulich mal angeguckt, bei YouTube gibt's das, bin so rausgeschwebt, voller Glück, dass mir diese List, dieser Husarenstreich gelungen ist, habe gar nicht an den nächsten Tag gedacht und bin dahin zu Frank. Dann haben wir uns ein paar liebe Komplimente gemacht. Er sagte, dass es doch schön ist, wenn man sich wie ein Kleingärtner darüber freuen kann, dass die Früchte über den Zaun hängen.
2: Wie war es denn dann, als du zurückgekommen bist?
0: So, pass auf, alles war prima. Ich komme zurück am Montag, klingelt wieder mein Telefon, aber da ist nicht Frank Elsner dran, sondern ein Mann, der mich anschreit. Und zwar ohne guten Tag, ohne so irgendwas, weil ich mir einbilde, das wäre wohl die Höhe und so weiter. Und ich müsse jetzt mal unbedingt und so. Und ich wusste aber nicht genau, wer das war zu diesem Zeitpunkt. Ich habe mir nur gedacht, dass es mein Fernsehchef Ost ist, Heinz Adamek. Da bin ich also ins Büro gefahren und meine größte Angst zu diesem Zeitpunkt war, ich werde meine Samstagabendshow los, die ich Rhythmus von habe, ich werde meine Kindersendung los, die hieß Hey Du. Also ich hatte wirklich was zu verlieren. Und dann wollte ich ja so ein bisschen unterschwellig rauskriegen, habe ich diese Sendung noch und habe für ihn gesagt, wissen Sie, ich habe diese Kulissen da beobachtet und das war so toll bei Nase vorn und so. Und wir könnten für meine Sendung Glück muss man haben, auch so ein bisschen Glanz in die Hütte vertragen. So, jetzt dachte ich, entweder sagt er, das hat für Sie keine Relevanz mehr, weil Sie sind raus. Aber er sagte dann, Ihre Sendung ist so schön, die kann man sogar auf Gartenstühlen machen. Und das fand ich eine kluge Antwort.
1: Ja.
0: Und
1: ja.
0: War aber gleichsam, Gott sei Dank, dachte ich, hat das mir nicht weggenommen.
2: Also was du erlebt hast, das hat natürlich keiner erlebt in dem
1: Sinne. Ja, dann Wetten, das ja auch. Ja, das war ja auch eine lange Zeit. Aber da hat der Tommy denn noch dran gearbeitet, dass er wiederkommen durfte, oder?
0: Ja, ich kann mir vorstellen, dass er wollte ja zu einem gewissen Zeitpunkt nicht mehr, er wollte ja unbedingt ein Talkshow-Moderator sein. Und ich glaube, da liegt nicht seine Kernkompetenz, wie auch immer. Aber als er dann bei RTL nicht mehr ganz so erfolgreich war, wie er es eigentlich gewohnt war, glaube ich, hat er relativ schnell den Gedanken gefasst, ich muss da wieder hin. Und mein Vertrag war nach 2 Jahren erstmal zu Ende Und er hat, denke ich, sein Hausrecht irgendwie als selbstverständlich angenommen und hat sich da eben wieder ins Spiel gebracht. Und ich bekam eine Nachfolgesendung von Professor Dieter Stolte, die hieß Die Goldmillion. Also das war eine Geschichte.
2: Ich kann mich daran erinnern.
0: Ja, ja, natürlich. Die war die Nachfolgesendung, wiederum die Nachfolge vom Großen Preis, den Wim Tölke moderierte.
2: Genau.
0: Und ich habe Wim Tölke mal vertreten, als er krank war beim Großen Preis. Und da kam der Unterhaltungschef und hat gesagt, macht der Lippert. Und das war auch ein ganz tolles Format, aber es war eben nicht mehr Wetten, dass.
2: Und wie war das? Wie hat man dich da ins Büro geholt und gesagt, so, Herr Lippert?
0: Naja, also pass auf, das war so verrückt. Also Professor Stolte ist ja ein wohlerzogener Mensch. Und der hatte auch so viel Herz und er hat, glaube ich, auch dafür gesorgt, dass da jemand aus dem Osten mal in diese Position gelangt. Das war, glaube ich, auch sein ganz persönlicher Wunsch, denn der hatte eine starke Ostaffinität. Und als es soweit war, hat er mich bestellt in sein Büro nach Mainz. Also dann hat mich Professor Stolte empfangen und wir haben über alles geredet, über Bergsteigen, über Fernsehen, über den Herrn Holzammer, der da früher mal Intendant war, über einen Gobelin, der da an der Wand hing. Also wir haben über alles geredet, über Frauen, über Bücher, über, weiß ich nicht, Literatur. Ja, aber nicht so. Und dann bin ich da wieder raus und dachte, ja, was ist das? Und dann hat mich eine Woche später lang der Programmdirektor angerufen und hat gesagt, ganz knapp, Herr Lippert, Sie sind raus. Der Gottschalk kommt wieder zurück.
2: Das hat er gesagt, Herr Lippert, Sie sind raus?
0: Ja. Ja, ja. Hat er gesagt, tut mir leid eigentlich, aber der Gottschalk kommt wieder, der bringt eine Menge Werbeverträge noch mit und außerdem war der ja sowieso hier früher immer. Mhm. Und wir verlängern Ihren Vertrag nicht, Sie bekommen was Neues. Sie bekommen was Neues, machen sich keine Sorgen. Wir verpflegen Sie schon.
2: Mhm. Ja, ja, aber trotzdem macht's ja was mit einem, oder?
0: Aber ja, und ich glaube, also Thomas, das wurde ja immer viel hineininterpretiert, aber Thomas hat mich dann mal eingeladen nach Los Angeles und ich bin da hingefahren, durch wie viele Schranken, bis ich dann endlich in seiner alten Burg war, die mittlerweile abgebrannt ist.
1: Eine Mühle. Und,
0: ja, Mühle, ja, nicht der Burg, aber es sah so ein bisschen mittelalterlich aus, das Ding, ein bisschen opulent. Thomas hat ja sowas Barockes, ja.
1: Und, das stimmt.
0: Ja, und ja, da saßen wir mit Thea und mit ihm und ich hatte so ein Gefühl, dass ihm es ein bisschen wehtut, dass er mir da meine Karriere erstmal durchgeschnitten hat.
1: Guten Abend.
0: Aber
1: die Eisbären Berlin sind zum 12. Mal deutscher Eishockeymeister. So in der Finalserie gegen Mannheim hat die Mannschaft heute den entscheidenden vierten Sieg geholt. Sportreporter Carsten Steinmetz.
3: Also am Ende fliegen die Schläger und die Helme der Eisbärenspieler in die Luft. Die Berliner fallen sich in die Arme und feiern auf dem Eis vor allem ihren starken Torwart Jonas Stettler.
0: Unter Umständen, es wird natürlich nie wieder dieses Familienformat sein. Es wird nicht diesen Glanz haben. Und dieses Lagerfeuer, weil das ist einfach eine Zeit, an die sich die Leute zwar gerne erinnern, aber die kann man heute nicht mehr mit dem Schnips wiederherstellen. Aber ich denke, dass diese Jungs so gut verdrahtet sind, dass es Glamour haben wird, dass es irgendwie ein Hingucker sein wird und man kann nur hoffen, dass dieses Millionenpublikum sich da nochmal irgendwie vereint.
1: Also aber bei der ersten Sendung bestimmt, ne?
0: Ja, auf jeden Fall. Und das sind ja dann eigentlich die entscheidenden Punkte. Wie geht's weiter?
2: Ja, ja.
0: Wie geht's weiter? Schaffen die das? Sind die wirklich, die sind ja wirklich flippy, Jungs. Und die Gedanken, die man mit Wetten, das verknüpft, sind andere. Da war eben eine Person, die irgendwie gemocht wurde, mehr oder weniger, an der sich da alles langgehangelt hat. Da waren die Gäste und so. Also es hat ja in den Köpfen der Leute ist das ganz schön fest verankert, wenn man sich überlegt, wie das damals war. Da hast du ja nicht gefragt, hast du Wetten, das gesehen am Montag, sondern die haben gesagt, sag mal, der Typ da mit der diese Flasche aufgeblasen hat. Hat niemand gefragt.
2: Ja. Nun hat sich natürlich das alles ja eh verändert, Wolfgang. Ne? Also insofern glaube ich da schon, dass das durchaus eine Chance hat, dass das wieder so ein Family-Ding werden könnte.
0: Vielleicht. Also die Leute sehnen sich ja.
2: Ja. Wer ist die Familie Klum?
1: Heidi kann ja dann doch die Hunzinger ersetzen da als Assistentin.
0: Ja, naja. Ja.
2: Zum Beispiel, sie kann aber auch gleich die Musik-Acts mit bestreiten. Der hat auch schon gesungen. Naja, also.
0: Das ist schon ein schlagkräftiges Unternehmen, diese Herrschaften da alle. Und da kann man auch immer nur den Hut ziehen und sagen, habt ihr fein gemacht. Du weißt, Kim, als wir ihr guten Tag sagen wollten im Friedrichter Palast, war sie so abgeschirmt, dass es für uns befremdlich war. Denn wir sind Kollegen, hallo? Und da kann man doch mal sagen, hey, machst du gut oder finde ich toll. Und dass sowas nicht mehr geht, weil da irgendwie 5 Securities zwischenstecken.
1: Die Entourage war beeindruckend dann, ne?
2: Ja, ja, das fand ich auch.
0: Ja, also ist ja auch in Ordnung irgendwie, aber ich war so ein bisschen enttäuscht und Kim, du auch, glaube ich, ne?
2: Ich war fasziniert von diesem ganzen Brumbamborium drumherum. Ich hätte ihr so gerne gesagt, dass das total in Ordnung ist, dass sie meine fiese Frisuren immer kopiert. Das ist völlig in Ordnung.
0: Aber da bist du nicht zugekommen. Ja. Guck dir mal Klaus an, der war auch immer umlagert von irgendwelchen Securities. Man konnte sich aber trotzdem mit ihm unterhalten. Ja.
1: So soll es auch sein.
0: Ja, eben, so gehört sich's.
2: Siehst du, mit den Securities, hattest du sowas auch mal, Wolfgang?
0: Ja, klar.
2: Wirklich?
0: Ich hatte mal, was denkst du? Katholische Personenschützer bei den großen Sendungen liefen ja erstmal so ein bisschen die Rauschgifthunde und Sprengstoffhunde durch die Gegend. Das war immer sehr befremdlich, weil man war so schön in Laune und so weiter und da kommen die ja da so in Vollschutz jemand entgegen und du denkst, was ist los? Was ist denn hier passiert?
2: Was?
0: Ja, ja, na klar.
2: Du? Ich will mit dir noch einmal kurz darüber sprechen, dass mir das ja immer noch sehr, sehr leid tut, dass ich nicht zu deinem anderen Job komme. Also der eine Job ist ja, dass wir zusammen Riverboat moderieren, die Talkshow, aber der andere Job ist ja, dass du auch hoch zu Ross, Störtebeker, in deinem wunderschönen, großen Mantel immer daherkommst und auf die Bühne gehst und singst und die Leute faszinierst. Ja. Und du lädst mich immer wieder ein und ich sag immer wieder, nee, ich komme nicht. Weil ich
0: du kommst nächstes Jahr. Und du bringst nämlich Klaus mit.
2: Du, es könnte sein, dass ich meine Fahrradtour mit Vera entwehen. Ich habe doch da meine Mädels-Clique und dann machen wir doch mal einmal im Jahr eine Fahrradtour. Und es könnte sein, ich habe Rügen ins auf den Tisch geschmissen, dass
0: das
2: wird. Und dann
0: ja, mach das. Ich sage euch, wo ihr langfahren müsst und ich sage euch dann, wo ihr Zielpunkt ist, nämlich bei uns im Theater. Gibt's Plätze und dann singe ich euch was vor.
2: Oh, das ist doch das Gute, das weiß doch auch jeder. Der Wolfgang Gebhardt, der ist nicht nur Moderation, der ist auch Musik und der ist Entertainment.
1: Ja. Alles Liebe nach Usedom und dann Rügen.
0: Ja.
2: Grüß mir die
0: ich
2: Insel.
0: Ich danke euch beiden. Ich grüße die Insel, mach ich. Bis dann, winke.
2: Ja, winke. Mach's gut.
1: Tschüss.
2: Tschüss, du Lieber.
0: Mach's gut.
2: Danke dir, ciao.
0: Tschüss, gerne.
2: Tschüss. Guck mal, da denkt Fritzi immer, tschüss, das kennst du
1: tschüss,
2: schon, das
1: Wort,
2: denkt
1: sie immer. Aber es ist interessant, ne, dass Lippert auch Bodyguards hatte da für die Sendung nachher. Und wir hatten ja nur gerade wieder so einen Auftritt vom Secret Service gehabt in Washington, wo Trump höchstwahrscheinlich einem Attentat entgangen ist. Und da hat man gesehen, wie die da auf einmal alle da rauskamen und ihn beschützt haben, weggeführt haben, den Vents weggeführt haben. Und das ist schon eine Herausforderung. Heute amerikanischer Präsident, da gibt es Sicherheitsstufe 1 immer.
2: Wie ist denn das eigentlich in Deutschland?
1: Also in Deutschland gibt es die Regelung für Bundespräsidenten und Kanzler, die haben auf Lebenszeit ihre Sicherheit. Und bei den Ministerpräsidenten ist das so, das ist von Bundesland zu Bundesland auch ein bisschen anders. Ich glaube, in Bayern haben die nochmal eine volle Legislaturperiode Personenschutz und in anderen nach Bedarf. Nun gibt es auch etliche, die sich daran so gewöhnt haben, dass sie gar nicht die missen wollen. Ja, ich fand das ja mal ambivalent. Also ich weiß noch genau, vor 25 Jahren, ich kam von Hamburg von einer Talkshow zurück, bin am Bahnhof Zoda gelandet am 16. Juni und da bin ich verhaftet worden von meinen Personenschützern. Da habe ich gesagt, mein letzter Tag in Freiheit.
2: Wie verhaftet
1: wurde. Naja, die haben mich dann Empfang genommen.
2: Da waren sie so, quasi waren, an deiner Seite mit
1: Ich kam, wie gesagt, mit dem Zug und landete da am Bahnhof Zoo am Samstagvormittag. Und am Samstagnachmittag war dann die Wahl im Abgeordnetenhaus. Das ist genau vor 25 Jahren, am 16. Juni gewesen. Und seitdem hatte ich dann Personenschutz gehabt, ja. Und da muss man sich erstmal dran gewöhnen, weil es ja natürlich schon was Ungewöhnliches. Wobei, das ging dann relativ schnell. Ich habe die teilweise gar nicht mehr gesehen.
2: Bist du denn irgendwie auch eingeführt worden? Also gab es da Dinge, die du beachten solltest?
1: Nö, naja, gut, ja klar. Ja, es war ja immer die Regelung, wenn die dich zu Hause abgesetzt haben, dann sind die gegangen, so. Wenn du das Haus wieder verlassen wolltest, dann hättest du eigentlich Bescheid sagen sollen. Aber wenn ich nur irgendwie ein paar Brötchen hole am Samstag oder so, dann habe ich ja nicht den ganzen Apparat in Bewegung gesetzt. Auf der anderen Seite, also der Michael Müller ist gewählt worden und in dem Moment war meine Sicherheit bei ihm. So, ich war die sofort los. Und als ich nach Hause kam, waren auch die Wachschützer schon sofort weg. Da haben die dann das Häuschen zu Michael Müller nach Tempelhof gebracht. Ja, so, also da konntest du gar nicht so schnell gucken. Ja. Ich habe es aber nicht vermisst, muss ich ehrlich sagen.
2: Ja.
1: Weil es ist ja doch eine Einschränkung deiner Persönlichkeit. Ja. So, ja? Also du musst ja, du bist immer beobachtet. Aber ich habe auch immer gesagt, ich beobachte euch auch.
2: Ja, aber du kannst ja, also für mich wäre das auch nichts, ganz ehrlich. Auch wenn ich das natürlich immer sehr gerne bei dir beobachtet habe, mit den Menschen, die...
1: Ja, ich glaube, du hast da durchaus schon ein Auge gehabt auf gemeine Sicherheitsleute. Ne?
2: Na, auf einen.
1: Ja, das wollte ich nicht so genau sagen.
2: Ja, aber ich... Ich sage ja keine
1: Namen. Kannst du sagen, ja? Wir sagen jetzt nicht die Namen.
2: Nein, ich weiß den Namen auch gar nicht.
1: Nein, das ist ja auch egal.
2: Nee, eben.
1: Nicht? Ich habe immer gegrüßt.
2: Ach so. Oh, guck mal, wir haben neue Fragen bekommen von unserem Michael, unserem Redakteur.
4: Die Fragen der Woche.
2: Wart ihr schon mal auf einem Klassentreffen? Ja, sogar bei meinem eigenen.
1: Na, das ist auch höchstwahrscheinlich damit gemeint. Ja, wir machen einmal im Jahr Klassentreffen. Also wir haben dann irgendwann mal gesagt, wir wollen uns nicht erst im Altersheim wieder treffen, sondern machen das einmal im Jahr. Und ist ja auch gar nicht so schwierig zu organisieren. Und bei uns kommen immer noch so 16 Leute und dann treffen wir uns zum einen kulturellen Teil, machen wir meistens vorher und dann gehen wir essen. Und das ist immer schön.
2: Wie war das damals, als du dann Regierender wurdest? Haben dann alle gesagt, na klar, das war doch absehbar. Der Klaus, der war doch schon in der Schule so.
1: Nee, also das glaube ich nicht absehbar. War ja für mich auch nicht absehbar. Also insofern, nö.
2: Frage an Klaus. Wie war die längste Zeit, die du am Stück im Bergheim verbracht hast? Oder was war die längste Zeit?
1: Jetzt wird's ja interessant. Also ich war, glaube ich, mal zu einer Kulturveranstaltung im Bergheim. Das gab's ja da auch oder gibt's immer noch, weiß ich nicht. Und dann war ich aber im richtigen Bergheim nur einmal in meinem ganzen Leben. Das waren dann aber mehrere Stunden.
2: Ich war noch nie im Bergheim. Das kann ich selber gar nicht glauben. Ich war da noch nie.
1: Das hat ja Nimbus und ich wundere mich immer, dass da doch auch ältere Leute da immer hin wollen. Man soll sich ja manchmal auch altersgerecht verhalten, ne?
2: Finde ich nicht. Finde ich überhaupt nicht.
1: Wenn du deinen Spruch machst, dann gehst du ins Bergheim demnächst, ja?
2: Frage an Kim. Ich will mehr von diesem Leben. Was bedeutet das für dieser Satz für dich? Ich habe den... denn ich will mehr, ich will mehr von diesem Leben. Ich habe noch lange nicht genug vom blauen Himmel oder Regen. Ich fand es so schön, dieses mehr. Naja, mir bedeutet der Satz schon eine Menge, weil ganz viele Zeiten doch sehr oberflächlich so dahin plätschern. Man steht morgens auf und abends geht man ins Bett und dazwischen macht man Dinge, die man vielleicht gar nicht so achtsam macht. Und ich finde es schon schön, wenn man nicht diese Scheibe zwischen sich und dem Leben hat und immer so denkt, ach guck mal, die anderen, die machen das. Ach, das wollte ich doch auch schon immer machen. Sondern einfach sich darüber im Klaren ist, was will ich, wie kann ich es erreichen, also mache ich es.
1: Ja. Frage an Klaus, wann in deiner politischen Laufbahn hast du dir das Ziel gesetzt, regierender Bürgermeister zu werden? Das habe ich mir nie gesetzt. Es ergab sich dann die Gelegenheit und dann habe ich auch gesagt, ja, mache ich. Ich bin das erste Mal, glaube ich, damit konfrontiert worden, als ich Fraktionsvorsitzender wurde und da war mir klar, früher oder später kommt mal die Frage, ob du dafür kandidieren wirst. Aber das war eine besondere Situation, als ich Regierender wurde. Das habe ich nicht geahnt und insofern war das jetzt kein Masterplan.
2: Aber das meinte ich wohl mit der Klasse. Weißt du, also bei mir zum Beispiel, als ich auf dem Klassentreffen war, da haben alle gesagt, na, das war jetzt gar nicht. Haben wir uns schon vorstellen können, dass die jetzt auch zum Fernsehen geht oder dass die jetzt singt, weil ich auf Abibällen gesungen habe und so. Aber also es war jetzt nicht... völlig absurd, der Gedanke, dass ich mal die Karriere einschlage. Und deshalb meine ich bei dir, dass da vielleicht auch ein paar Schüler gesagt haben, ja, der war ja Klassensprecher oder Schülersprecher.
1: Ja, ich war in der Planungsgruppe und sowas habe ich schon gemacht und bin dann ja zu den Jungsozialisten gegangen mit 18. Aber ja, so eine Karriere vorauszusagen, das geht eigentlich nicht.
2: Gut.
1: Ja, ist schon wieder soweit.
2: Yep.
1: Alles Liebe, alles Gute. Bis demnächst.
2: Bis demnächst. Bis nächste Woche, würde ich sagen.
1: Ja.
2: Macht's gut.
1: Ciao.
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1: Um 20 Uhr mit Werner Schoninger. Guten Abend. Die Eisbären Berlin sind zum 12. Mal deutscher Eishockeymeister. In der Finalserie gegen Mannheim hat die Mannschaft heute den entscheidenden 4. Sieg geholt. Sportreporter Carsten Steinmetz.
2: Am Ende fliegen die Schläger und die Helme der Eisbärenspieler in die Luft. Die Berliner fallen sich in die Arme und feiern auf dem Eis vor allem ihren starken Torwart Jonas Stettmer. Die Eisbären gewinnen 4:1 in Mannheim und entscheiden auch die Finalserie mit 4:1 Siegen für sich und sind dadurch erneut deutscher Meister.
1: Der Waldbrand auf einem ehemaligen Truppenübungsplatz bei Jüterbock im Kreis Teltow-Fläming hat sich heute weiter ausgebreitet. Wie Brandenburgs Waldbrandschutzbeauftragter Engel dem RBB gesagt hat, ist inzwischen eine Fläche von 116 Hektar betroffen. Das entspricht gut 160 Fußballfeldern.
3: Das Feuer frisst sich so nach und nach durch, aber es bleibt, und das ist auch das Gute, in dieser Fläche, die abgegrenzt ist von den Brandschutzschneisen.
1: Und weil im Boden noch alte Munition liegt, kann die Feuerwehr nicht direkt löschen. In Werder an der Havel ist heute das Baumblütenfest zu Ende gegangen. Die Stadt hat nach eigenen Angaben Zehntausende Besucherinnen und Besucher gezählt. Miriam Berger, RBB 24.
4: Werders Bürgermeisterin Sass zeigte sich zufrieden. Das Baumblütenfest entwickle sich mit dem neuen Konzept schrittweise weiter. Um Exzesse wie in den früheren Jahren zu vermeiden, liegt der Fokus jetzt verstärkt auf Naturnähe und Familienfreundlichkeit.
1: In Berlin sind wieder Schüsse gefallen, diesmal in Neukölln und Schöneberg. Laut Polizei verletzte ein Unbekannter gestern Abend in der Hermannstraße einen 17-Jährigen und einen 25-Jährigen durch Schüsse in die Beine. Heute Morgen wurde auf ein Café in Schöneberg geschossen, verletzt wurde niemand. In beiden Fällen ermittelt eine Sondereinheit. Die Polizei vermutet in der vermehrten Schusswaffengewalt einen Zusammenhang mit Revierkämpfen und Schutzgelderpressungen. Union Berlin hat ein weiteres Zwischenziel im Abstiegskampf der Fußball-Bundesliga erreicht. Durch den 2:1-Sieg von Mainz 05 beim FC St. Pauli können die Köpenicker nicht mehr direkt absteigen. Im zweiten Sonntagsspiel hat Mönchengladbach gegen Dortmund 1:0 gewonnen. In der zweiten und dritten Liga gab es Niederlagen für Hertha BSC und Energie Cottbus. Die Berliner mussten sich in Magdeburg mit 0:1 geschlagen geben, die Lausitzer in Duisburg mit 1:2. Und in der Basketball-Bundesliga hat Alba Berlin gegen Chemnitz 82:84 verloren. Soweit die Nachrichten. 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Das Wetter: nachts teils leicht bewölkt, teils wolkig, vereinzelt Schauer. Die Temperaturen gehen zurück auf 15 bis 11 Grad. Aktuell in Berlin um 26 Grad und in Baruth-Mark 25. Morgen Sonne und Wolken im Wechsel, am Nachmittag etwas Regen, maximal 21 bis 26 Grad und am Dienstag regnerisch und deutlich kühler. Die Zeit 20:03 Uhr. Zunächst eine Meldung aus Sachsen-Anhalt. Die A2 ist in Richtung Magdeburg zwischen Burg Ost und Burg Zentrum nach einem Unfall weiterhin gesperrt. A12 Frankfurt-Oder Richtung Berlin zwischen Briesen und Fürstenwalde West Stau an einer Baustelle plus 90 Minuten. Außerdem Stau auf der A115 Dreieck Nutetal Richtung Dreieck Funkturm zwischen Kleinmachnow und Spanischer Allee 10 Minuten plus. Stadtverkehr Berlin, A111 Richtung Dreieck Charlottenburg in Höhe Heckerdamm ist die Autobahn nach einem Unfall mit mehreren Fahrzeugen gesperrt Richtung Dreieck Charlottenburg. Lichtenberg und Friedrichshain, die Gürtelstraße ist zwischen Frankfurter Allee und Dossestraße wegen Arbeiten an einer Brücke bis Mittwoch in beiden Richtungen voll gesperrt. Und Tempelhof, der Kolumbiadamm, ist wegen eines Wasserrohrbruchs zwischen Lilientalstraße und Golzener Straße voll gesperrt. Die Reparatur dauert bis Ende Mai.
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1: Um 21 Uhr mit Werner Schoninger. Guten Abend. Die Eisbären Berlin sind zum 12. Mal deutscher Eishockeymeister. In der Finalserie gegen Mannheim hat die Mannschaft heute den entscheidenden 4. Sieg geholt. Sportreporter Carsten Steinmetz.
2: Am Ende fliegen die Schläger und die Helme der Eisbärenspieler in die Luft. Die Berliner fallen sich in die Arme und feiern auf dem Eis vor allem ihren starken Torwart Jonas Stettmer. Die Eisbären gewinnen 4:1 in Mannheim und entscheiden auch die Finalserie mit 4:1 Siegen für sich und sind dadurch erneut deutscher Meister.
1: Der Waldbrand auf dem ehemaligen Truppenübungsplatz bei Jüterbock in Teltow-Fläming wird die Feuerwehr wohl auch die nächsten Tage weiter beschäftigen. Wie der Waldbrandschutzbeauftragte Engel RBB 24 Brandenburg aktuell gesagt hat, ist jetzt eine Fläche von 116 Hektar betroffen.
3: Die südliche und die westliche Flanke, die sind halt noch nicht gesichert. Die sind zwar gegen den Wind, aber auch das Feuer läuft gegen den Wind. Es frisst sich durch das Heidekraut so ein bisschen durch. Also ich rechne damit auch, dass noch über die Nacht die Fläche sich etwas vergrößern wird.
1: Weil im Boden noch alte Munition liegt, kann die Feuerwehr nicht direkt löschen. Bundeskanzler Merz hat die SPD zu einem fairen Umgang in der Koalition aufgerufen. In der Union wachse der Unmut über zu große Zugeständnisse, sagte der CDU-Chef am Abend in der ARD. Merz betonte, die CDU müsse in der Regierung klar erkennbar bleiben. Zugleich bekannte er sich zur weiteren Zusammenarbeit mit der SPD. Spekulationen über eine Minderheitsregierung oder eine Zusammenarbeit mit der AfD wies der Kanzler deutlich zurück. In der armenischen Hauptstadt Erevan hat ein Europagipfel von fast 50 Staats- und Regierungschefs begonnen. Nach einem informellen Abendessen wollen sie über die Kriege in der Ukraine und im Iran sprechen. An dem Treffen der Europäischen Politischen Gemeinschaft EPG nimmt mit dem kanadischen Premier Carney auch zum ersten Mal ein nicht-europäischer Regierungschef teil. Bundeskanzler Merz ist nicht dabei wegen einer CDU-Präsidiumssitzung. Union Berlin hat ein weiteres Zwischenziel im Abstiegskampf der Fußball-Bundesliga erreicht. Durch den 2:1-Sieg von Mainz 05 beim FC St. Pauli können die Köpenicker nicht mehr direkt absteigen. Im zweiten Sonntagsspiel hat Mönchengladbach gegen Dortmund 1:0 gewonnen. In der zweiten und dritten Liga gab es Niederlagen für Hertha BSC und Energie Cottbus. Die Berliner mussten sich in Magdeburg mit 0:1 geschlagen geben, die Lausitzer in Duisburg mit 1:2. Und in der Basketball-Bundesliga hat RB Berlin gegen Chemnitz 82:84 verloren. Soweit die Nachrichten. 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Das Wetter, nachts leicht bewölkt oder wolkig, vereinzelt Schauer. Die Temperaturen gehen zurück auf 15 bis 11 Grad. Aktuell in Berlin-Kreuzberg 23 Grad, in Templin 22. Morgen Sonne und Wolken im Wechsel, am Nachmittag etwas Regen, 21 bis 26 Grad. Die Zeit 21:03 Uhr. Eine Meldung aus Sachsen-Anhalt. Die A2 ist in Richtung Magdeburg zwischen Burg-Ost und Burg-Zentrum nach einem Unfall gesperrt. A12 Frankfurt-Oder Richtung Berlin zwischen Briesen und Fürstenwalde-West Stau an einer Baustelle plus 60 Minuten. Stadtverkehr Berlin, Lichtenberg und Friedrichshain. Die Gürtelstraße ist zwischen Frankfurter Allee und Dossestraße wegen Arbeiten an einer Brücke bis Mittwoch in beiden Richtungen voll gesperrt. Charlottenburg, Kurfürstendamm Richtung Wittenbergplatz, Höhe Breitscheidplatz und Europacenter ist an einer Baustelle bis Ende Mai nur eine Spur frei. Und Schöneberg-Hohenstaufenstraße Richtung Bundesallee, Höhe Ansbacher Straße ist an einer Baustelle bis Ende Juli nur eine Spur frei. Bei der S-Bahn wird gebaut, bis Betriebsschluss fahren Busse für die Ringbahn zwischen Schönhauser Allee und Greifswalder Straße und für die S2 zwischen Blankenfelder Weg und Priesterweg. Kommen Sie gut durch.
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1: Heute schon gelacht? Dann haben Sie einen wertvollen Beitrag zum Weltfrieden geleistet. Heute ist der erste Sonntag im Mai, der Weltlachtag. Um Punkt 14 Uhr deutscher Zeit schickten viele Menschen gemeinsames lautes Lachen zum Himmel. Sie finden das lächerlich? Mich hat dieses globale Gelächter für den Frieden eher fröhlich gestimmt. Denn wer lacht, kann gerade nicht meckern. Denn wer lacht, kann auch nicht zuschlagen. Wer lacht, der lacht. Es gibt ja Menschen, die behaupten, dass selbst Gott Humor habe. Und ich glaube, das stimmt. Zumindest hat er uns Menschen die Fähigkeit gegeben, zu lächeln, zu kichern, zu lachen. All das ist übrigens ansteckend und zwar auf wunderbar positive Art. Wenn Jugendliche in der S-Bahn einen Lachanfall haben, dann können sich nur wenige ein Lächeln verkneifen. Und wenn Babys glucksen und kichern, dann müssen wir Großen einfach mitlachen. Ich bin mir sicher, Gott hat Humor und er lacht auch selbst, denn wir sind doch zu seinem Ebenbild geschaffen. Fröhliche Träume wünsche ich Ihnen und gute Nacht.
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1: Um 22 Uhr mit Tim Korge. Der erste große Waldbrand in diesem Jahr in Brandenburg wird sich in der Nacht wohl weiter ausbreiten. Das hat der Waldbrandschutzbeauftragte des Landes Engel am Abend RBB 24 Brandenburg aktuell gesagt. Momentan brennt auf dem ehemaligen Truppenübungsplatz bei Jüterbock in Teltow-Fläming eine Fläche von 116 Hektar. Weil im Boden noch alte Munition liegt, kann die Feuerwehr nicht direkt löschen. Innerhalb der Schutzstreifen sollen die Flammen dann von allein ausgehen. Bundeskanzler Merz hat die SPD zu einem fairen Umgang in der Koalition aufgerufen. In der Union wachse der Unmut über zu große Zugeständnisse, sagte der CDU-Chef am Abend in der ARD. Merz betonte, die CDU müsse in der Regierung klar erkennbar bleiben. Zugleich bekannte er sich zur weiteren Zusammenarbeit mit der SPD.
2: Ein Land kommt nicht zur Ruhe, wenn die Menschen das Gefühl haben, dass keine Ruhe und keine Konstanz in der Regierungsarbeit vorhanden ist. Und da tun wir uns immer noch schwer, obwohl wir viel schon hinbekommen haben.
1: Bundeskanzler Friedrich Merz, CDU. Spekulationen über eine Minderheitsregierung oder eine Zusammenarbeit mit der AfD wies er deutlich zurück. In der armenischen Hauptstadt Erivan hat ein Europagipfel von fast 50 Staats- und Regierungschefs begonnen. Bei den Beratungen soll es um die Kriege in der Ukraine und im Iran gehen. An dem Treffen der Europäischen Politischen Gemeinschaft EPG nimmt mit dem kanadischen Premier Carney auch zum ersten Mal ein nicht-europäischer Regierungschef teil. Bundeskanzler Merz ist nicht dabei wegen einer CDU-Präsidiumssitzung. Die Eisbären Berlin sind zum 12. Mal deutscher Eishockeymeister. In der Finalserie gegen Mannheim hat die Mannschaft heute den entscheidenden 4. Sieg geholt. Sportreporter Carsten Steinmetz.
3: Am Ende fliegen die Schläger und die Helme der Eisbärenspieler in die Luft. Die Berliner fallen sich in die Arme und feiern auf dem Eis vor allem ihren starken Torwart Jonas Stettmer. Die Eisbären gewinnen 4:1 in Mannheim und entscheiden auch die Finalserie mit 4:1 Siegen für sich und sind dadurch erneut deutscher Meister.
1: Union Berlin hat ein weiteres Zwischenziel im Abstiegskampf der Fußball-Bundesliga erreicht. Durch den 2:1-Sieg von Mainz 05 beim FC St. Pauli können die Köpenicker nicht mehr direkt absteigen. Im zweiten Sonntagsspiel hat Mönchengladbach gegen Dortmund 1:0 gewonnen. In der zweiten und dritten Liga gab es Niederlagen für Hertha BSC und Energie Cottbus. Die Berliner mussten sich in Magdeburg mit 0:1 geschlagen geben, die Lausitzer in Duisburg mit 1:2. Soweit die Nachrichten. 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Das Wetter. In der Nacht bewölkt, vereinzelt mit Schauern. Die Temperaturen gehen zurück auf 15 bis 11 Grad. Morgen Sonne und Wolken im Wechsel, am Nachmittag etwas Regen, maximal 21 bis 26 Grad. Die Zeit 22.03 Uhr.
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1: Um 23 Uhr mit Tim Korge. Der Waldbrand auf dem ehemaligen Truppenübungsplatz bei Jüterbock in Teltow-Fläming wird die Feuerwehr wohl auch die nächsten Tage weiter beschäftigen. Wie der Waldbrandschutzbeauftragte Engel RBB 24 Brandenburg aktuell gesagt hat, ist jetzt eine Fläche von 116 Hektar betroffen.
2: Die südliche und die westliche Flanke, die sind halt noch nicht gesichert. Die sind zwar gegen den Wind, aber auch das Feuer läuft gegen den Wind. Es frisst sich durch das Heidekraut so ein bisschen durch. Also ich rechne damit auch, dass noch über die Nacht die Fläche sich etwas vergrößern wird.
1: Weil im Boden noch alte Munition liegt, kann die Feuerwehr nicht direkt löschen. Innerhalb der Schutzstreifen sollen die Flammen von allein ausgehen. Bundeskanzler Merz hat die SPD zu einem fairen Umgang in der Koalition aufgerufen. In der Union wachse der Unmut über zu große Zugeständnisse, sagte der CDU-Chef am Abend in der ARD. Merz betonte, die CDU müsse in der Regierung klar erkennbar bleiben. Zugleich bekannte er sich zur weiteren Zusammenarbeit mit der SPD. Spekulationen über eine Minderheitsregierung oder eine Zusammenarbeit mit der AfD wies der Kanzler deutlich zurück. In Werder an der Havel ist heute das Baumblütenfest zu Ende gegangen. Die Stadt hat nach eigenen Angaben zehntausende Besucherinnen und Besucher gezählt. Miriam Berger, RBB 24.
3: Werders Bürgermeisterin Sass zeigte sich zufrieden. Das Baumblütenfest entwickle sich mit dem neuen Konzept schrittweise weiter. Das habe man auf der Festmeile und besonders beim Festumzug gestern gemerkt, so die CDU-Politikerin. Um Exzesse wie in den früheren Jahren zu vermeiden, liegt der Fokus jetzt verstärkt auf Naturnähe und Familienfreundlichkeit. Das Baumblütenfest findet jährlich zur Obstblüte statt.
1: Die Eisbären Berlin sind wieder deutscher Eishockeymeister. Die Berliner haben heute das Auswärtsspiel in Mannheim 4:1 gewonnen und so in der Finalserie den entscheidenden vierten Sieg geholt. Die Eisbären feiern damit ihren 12. Meistertitel. Der erste FC Union Berlin spielt auch in der kommenden Saison in der Fußball-Bundesliga. Nach dem 1:1 Unentschieden des VfL Wolfsburg beim SC Freiburg am Abend und der 1:2 Niederlage des FC St. Pauli am Nachmittag kann Union nicht mehr auf einen der letzten drei Plätze abrutschen. Außerdem setzte sich Mönchengladbach in Dortmund mit 1:0 durch. In der zweiten Liga hat Hertha BSC in Magdeburg 0:1 verloren und in der Basketball-Bundesliga hat Alba Berlin gegen Chemnitz 82:84 verloren. Soweit die Nachrichten. 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Das Wetter? In der Nacht bewölkt, vereinzelt mit Schauern. Die Temperaturen gehen zurück auf 15 bis 11 Grad. Morgen Sonne und Wolken im Wechsel, am Nachmittag etwas Regen. Maximal 21 bis 26 Grad. Die Zeit 23.03 Uhr.
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1: Um 0 Uhr mit Tim Korge. Der erste große Waldbrand in diesem Jahr in Brandenburg wird sich in der Nacht wohl weiter ausbreiten. Das hat der Waldbrandschutzbeauftragte des Landes Engel am Abend RBB 24 Brandenburg aktuell gesagt. Momentan brennt auf dem ehemaligen Truppenübungsplatz bei Jüterbock in Teltow-Fläming eine Fläche von 116 Hektar. Weil im Boden noch alte Munition liegt, kann die Feuerwehr nicht direkt löschen. Innerhalb der Schutzstreifen sollen die Flammen von allein ausgehen. Der Brand war am Freitag ausgebrochen. Bewohner umliegender Orte sind aber nicht in Gefahr. Bundeskanzler Merz hat die SPD zu einem fairen Umgang in der Koalition aufgerufen. In der Union wachse der Unmut über zu große Zugeständnisse, sagte der CDU-Chef am Abend in der ARD. Merz betonte, die CDU müsse in der Regierung klar erkennbar bleiben. Zugleich bekannte er sich zur weiteren Zusammenarbeit mit der SPD.
2: Ein Land kommt nicht zur Ruhe, wenn die Menschen das Gefühl haben, dass keine Ruhe und keine Konstanz in der Regierungsarbeit vorhanden ist. Und da tun wir uns immer noch schwer, obwohl wir viel schon hinbekommen haben.
1: Bundeskanzler Friedrich Merz, CDU. Spekulationen über eine Minderheitsregierung oder eine Zusammenarbeit mit der AfD wies er deutlich zurück. Die USA wollen Präsident Trump zufolge am Morgen damit beginnen, in der Straße von Hormus festsitzende Schiffe zu befreien. Trump schrieb in seinem sozialen Netzwerk, mehrere unbeteiligte Länder hätten um Hilfe gebeten. Da sie nichts mit dem Iran-Konflikt zu tun hätten, sollten ihre Schiffe befreit werden und die Länder ungehindert ihren Geschäften nachgehen können, so Trump. Sollte die Aktion in irgendeiner Weise gestört werden, müsse dem mit Härte begegnet werden, schrieb er. Die Eisbären Berlin sind zum 12. Mal deutscher Eishockeymeister. In der Finalserie gegen Mannheim hat die Mannschaft heute den entscheidenden 4. Sieg geholt. Sportreporter Carsten Steinmetz.
3: Am Ende fliegen die Schläger und die Helme der Eisbärenspieler in die Luft. Die Berliner fallen sich in die Arme und feiern auf dem Eis vor allem ihren starken Torwart Jonas Stettmer. Die Eisbären gewinnen 4:1 in Mannheim und entscheiden auch die Finalserie mit 4:1 Siegen für sich und sind dadurch erneut deutscher Meister.
1: Der 1. FC Union Berlin spielt auch in der kommenden Saison in der Fußball-Bundesliga. Nach dem 1:1 Unentschieden des VfL Wolfsburg beim SC Freiburg am Abend und der 1:2 Niederlage des FC St. Pauli am Nachmittag kann Union nicht mehr auf einen der letzten drei Plätze abrutschen. Außerdem setzte sich Mönchengladbach in Dortmund mit 1:0 durch. In der zweiten Liga hat Hertha BSC in Magdeburg 0:1 verloren. Soweit die Nachrichten. 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Das Wetter: in der Nacht bewölkt, vereinzelt mit Schauern. Die Temperaturen gehen runter auf 15 bis 11 Grad. Tagsüber Sonne und Wolken im Wechsel. Am Nachmittag etwas Regen, maximal 21 bis 26 Grad.
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4: A10, östlicher Berliner Ring. Zwischen Hellersdorf und Rüdersdorf sind bis Ende Mai in beiden Richtungen nur zwei Spuren frei. Maximal 80 km pro Stunde sind erlaubt. Tiergarten, Potsdamer Straße, in Höhe Lützowstraße sind die Ampeln außer Betrieb. B2, Weißensee, Dreieck, Barnim. Zwischen Malchow und Stadtgrenze wird bis Ende Mai der Verkehr durch eine Baustellenampel geregelt.
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5: Mit Dennis Tiant. Hallo Deutschland, hallo Welt. Wir schieben zusammen die neue Woche an von jetzt bis um 5.
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zuerst mal den Schließauftrag ausführen. Tommy aus Ladbeck hat brav dran erinnert, der Matthias, die Gabi, der Dennis, ihr seid Mensch geblieben. Denn nur wenn wir aufschließen und später kurz vor fünf wieder abschließen, ist und war es eine echte Popnacht und alles, was zwischen jetzt und später passiert, bleibt natürlich wie immer unter uns. Und damit willkommen zur Popnacht an diesem 4. Mai. May the 4th be with you. Ne? Großer Tag heute für alle Star Wars Fans. Und gleich mal noch ein verspätetes Wort zum Sonntag. Ich habe gestern beim Eisessen in der Stadt mich auf so einer Bank gesetzt und unfreiwillig einem Gespräch von zwei Frauen neben mir, also eine Bank weiter sozusagen, mitbekommen. Die waren so Mitte 30, schätze ich, wie sie sich über Männer in Badehosen unterhalten haben. Und das schmerzte doch etwas. Deswegen muss ich das mal hier mit euch teilen. Denn die waren sich einig, Männer sollten Schwimmshorts statt diesen knappen und eng sitzenden Badehosen tragen. Denn das, was diese Hosen betonen, wolle doch niemand sehen. Das hat mich in meiner Entwicklung um Jahre zurückgeworfen, muss ich zugeben. Ich habe mich gerade erst so vor ein paar Jahren mit diesen doch viel bequemeren Hosen angefreundet. Also diese engen, ne? Weil die sitzen. Die sitzen gut, die sitzen eng und da bleibt auch alles da, wo es soll. Und man fühlt nicht, man hat nicht so das Gefühl, wenn man aus dem Wasser kommt, man entleert das gesamte Becken oder den See. Aber wenn man andere Menschen so reden hört, dann verunsichert das doch etwas. So, und darum mein Appell heute hier an ganz Deutschland und den Rest der Welt. Wie verklemmt kann man bitte sein? Wenn ihr mit der Realität nicht klarkommt, dann läuft doch was schief, oder? Ich fordere kein Badehosenshaming mehr. Ab sofort. Alles klar? So. Und gleich machen wir die Welt auch noch auf andere Art ein Stück besser mit einer Runde Quizzen ohne Wissen. Später noch das Chartroulette für euch, eure 3 nach 3. Deutschland da, das ist auch wieder mit dabei. Und die Schnipseljagd. Alles, was euch wach hält heute hier in der Popnacht.

0: einfach an FKK-Strand.
1: Ja.
0: Und wer das nicht sehen will, kann ja einfach weggucken.
1: Ja.
0: Also, liebe Grüße.
1: So eine richtige Einstellung hier. Ihr seid einfach die Coolsten. Hier ist die Popnacht.

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1: Gleich ist es 0.30 Uhr.
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3: Heute wechseln sich Sonne und Wolken ab, wobei gebietsweise die Sonne längere Zeit scheinen kann. Im Verlauf können sich Schauer entwickeln. Im Vergleich zu den Vortagen gehen die Temperaturen weiter zurück. Die Temperatur steigt auf 24 Grad. Zugleich weht schwacher bis mäßiger Wind. Der Dienstag verläuft wolkenverhangen mit wenig Sonnenschein und nass bei 18 Grad. Am Mittwoch ist wechselnd bis stark bewölkt und Zeit- sowie gebietsweise fällt Regen, der im Verlauf langsam abklingt. Es wird deutlich kühler mit maximal 11 Grad.
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4: A10, östlicher Berliner Ring. Zwischen Hellersdorf und Rüdersdorf sind bis Ende Mai in beiden Richtungen nur zwei Spuren frei. Maximal 80 km pro Stunde sind erlaubt. Tiergarten, Potsdamer Straße, in Höhe Lützowstraße sind die Ampeln außer Betrieb. B2, Weißensee, Dreieck Barnim. Zwischen Malchow und Stadtgrenze wird bis Ende Mai der Verkehr durch eine Baustellenampel geregelt.
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1: Hier ist die Pottnacht, wie immer mit Liebe gemacht von SR3 mit unseren Brüdern und Schwestern von HR3, MDR Jump, NDR 2, RBB 88.8, Bremen 4, SR1, WDR 2 und Dennis Thienhardt. Hi.

Meldung aus dem Verkehrszentrum. Achtung, Falschfahrer auf der A66 zwischen Frankfurt am Main, Miquel-Allee und Nordwestkreuz Frankfurt. Kommt euch ein Falschfahrer entgegen. Fahrt äußerst rechts, nicht überholen. Auf der A66 zwischen Frankfurt am Main, Miquel-Allee und Nordwestkreuz Frankfurt ist ein Falschfahrer unterwegs. Vorsicht hier in beiden Richtungen.

0: Jetzt die erste Chance für euch, als noch bessere Version von euch selbst in die neue Woche zu starten beim wohl einzigen Weltverbesserungsquiz der Welt.
1: Quizzen ohne Wissen.
0: Ich habe wieder drei Fragen für euch vorbereitet, die ihr entweder einfach beantworten könnt, weil ihr die Antwort wisst. Passiert ja auch hin und wieder mal bei diesem Spiel. Wenn ihr sie aber nicht wisst, könnt ihr mit mir als Ersatz für die Antwort einfach eine Sache anbieten, die ihr für einen anderen Menschen tut. Beim Nachbarn die Blumen gießen, dem Kollegen ein bisschen Arbeit abnehmen oder mal in eurer Beziehung Dinge tun, die für euch total untypisch sind. Frühstück ans Bett bringen, bügeln, Bad putzen und so weiter. Ne, ihr wisst Bescheid. Das reicht schon, denn im Kleinen fängt's ja an. Wir laden zusammen euer Karma-Konto auf und ihr bekommt am Ende den begehrtesten Preis der Nacht, ein Popnacht-Goodie. 07221 2011. Wer ist um 0.41 Uhr wach genug, um nichts zu wissen? 07221 2011.

0: Das war ein toller... Oh, jetzt bin ich... Guck mal hier, Susanne, du musst mir kurz helfen. Susanne aus Würges, guten Morgen. Ich wollte jetzt hier ganz dynamisch in unser Spiel gehen und ich merke gerade, ich bin gar nicht vorbereitet, weil wir hatten gerade mit dem Siggi auf der anderen Leitung noch telefoniert. Du hast auch dich köstlich amüsiert, ne? Der hatte ein bisschen Feedback an uns. Das war gut gemeint, aber ist leider nicht umsetzbar. Ich glaube, so kann man es gut zusammenfassen.
1: So, ja, jetzt. Doch, bringt alles auf den Punkt.
0: Ja. Susanne, wir kümmern uns um dich. Ich bin jetzt vorbereitet, ich habe alles vorliegen. Wir spielen eine Runde Quizzen ohne Wissen. Du hattest ein tolles Wochenende?
1: Ja, ein sehr schönes Wochenende.
0: Was in Hamburg hast du erzählt schon, ne? Mit so einer
1: ich
0: ganzen
1: war in
0: Gruppe.
1: Hamburg mit einer ganzen Gruppe, ganz viele junge Menschen und wir waren halt zusammen Miniatur Wunderland. Also so diese typischen Highlights in Hamburg und ja.
0: Was hat dich am meisten beeindruckt in Hamburg?
1: Vieles. Wir waren gestern Abend noch in Blanden und Blumen und haben da das Lichtspiel gesehen. Das war recht schön. Und Hamburg ist halt, ich komme von Norddeutschland und für mich ist das immer mal wieder ein Besuch der Heimat.
0: Ach, guck mal, das geht jetzt runter wie Öl. Für alle die Leute, die da jetzt oben im Norden zuhören, die Hamburger, die haben wir ja auch gerade dabei, ne? Die fühlen sich jetzt geschmeichelt, Susanne.
1: Ja?
0: Das ist schon mal die erste gute Tat für heute. Und jetzt sammeln wir mal ein paar mehr ein noch. Wir spielen, wie gesagt, Quizzen ohne Wissen. Das einzige Quiz, bei dem du nichts wissen musst. Drei Fragen kriegst du mit jeweils drei Antwortmöglichkeiten. Wenn die dir nicht weiterhelfen, kannst du jede Frage mit einem Wohltätigkeits-Karma-Joker überspringen. Das ist irgendetwas Nettes, was du für einen anderen Menschen tust. Eine Möglichkeit gibt es zu verlieren. Wenn du dich auf eine falsche Antwort festlegst, ist das Spiel sofort vorbei. Das Popnacht-Goodie weg und alle bis dahin angebotenen Joker musst du trotzdem einlösen. Ne? Ist klar.
1: Das ist klar.
0: Wie lautet denn die Notrufnummer der Feuerwehr in Österreich? Auch 112, 122 oder 118?
1: Ich glaube, ich würde schon einen Joker ziehen.
0: Ja, das ist eine sehr schlaue Idee. Was ziehst du denn da für einen Joker? Was machst du denn?
1: Ich gehe für eine gute Freundin, die schon etwas älter ist, einkaufen.
0: Das machst du sonst nie?
1: Selten.
0: Selten. Jetzt machst du es ein bisschen öfter. Okay. 112 ist die richtige Antwort. Welcher Promi ist denn größer als 1,60? Größer als 1,60 Meter ist es A. Nicole Kidman, B. Ariana Grande oder C. Lady Gaga? Nur eine von denen ist über 1,60, die anderen sind darunter.
1: Ich nehme den nächsten Joker.
0: Okay, das geht schnell. Sehr unkompliziert, Susanne. Was machen wir als nächstes?
1: Ich passe nächstes Wochenende auf meine Enkelkinder auf.
0: Was du auch eher selten machst, weil du weißt, du kennst die Regeln, ne? Das darf nicht irgendwas sein, was du eh schon tust.
1: Nein, das ist nicht so regelmäßig. Okay. Also das ist,
0: Lass ich gelten. Nicole Kidman ist 1,80. Ariana Grande tatsächlich nur 1,53 und Lady Gaga 1,55. Wie heißt ein Ort in Neufundland? Butt, also für Hintern, Penis oder Penis oder Dildo? Eins von den dreien stimmt. Butt, Penis oder Dildo? Ein Ort in Neufundland.
1: Boah.
0: Ja, ich weiß, es sind mit Absicht schwere Fragen, denn ich möchte die Welt verbessern mit dir.
1: Ja, ich zieh den nächsten Joker.
0: Ja, ich meine, du kannst auch zocken, nur kann auch sein,
1: nee, dass... Nee, zocken tue ich nicht so gerne.
0: Eben, genau.
1: Nee.
0: Dann brauchen wir den nächsten Joker.
1: Den nächsten Joker. Ich helfe dem besten Freund von meinem Sohn nächste Woche, wenn er an seinem Auto schraubt.
0: Echt, kannst du das? Ist das eine wahre Hilfe?
1: Unter Anleitung kann ich das, ja.
0: Ja, oder mal ein Schraubenzieher halten
1: und,
0: oder so.
1: Und,
0: ne?
1: der junge Mann war jetzt auch mit uns in Hamburg und wie gesagt, ihm würde ich dann auch helfen.
0: Schön. Dildo ist richtig. Es gibt tatsächlich eine Stadt, die Dildo heißt in Neufundland. Guck mal, haben wir noch ein bisschen was gelernt? Kurioses Wissen. Nehmen wir mit, vergessen wir nie wieder. Susanne, wir
1: das
0: haben die Welt.
1: Ich nie wieder.
0: Wir haben die Welt maximal verbessert und für dich gibt es natürlich. Das Popnacht-Goodie. Liebe Grüße in den Westerwald. Gute
1: Dankeschön.
0: Nacht.
1: Dankeschön.
0: Tschüss.
1: Gute Nacht. Tschüss.

Und Khalid ist das. Save My Love, ganz neu in der Pop-Nacht. Hier kommt was Gutes aus dem Verkehrszentrum, nämlich die Entwarnung auf der A66. Kein Falschfahrer mehr zwischen Frankfurt am Main, Miquelallee und Nordwestkreuz Frankfurt.

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1: Um 1 Uhr mit Tim Korge. Bundeskanzler Merz hat die SPD zu einem fairen Umgang in der Koalition aufgerufen. In der Union wachse der Unmut über zu große Zugeständnisse, sagte der CDU-Chef am Abend in der ARD. Zugleich bekannte er sich zur weiteren Zusammenarbeit mit der SPD. Der Forderung der Sozialdemokraten, höhere Einkommen stärker zu belasten, erteilte Merz aber eine Absage. Hauptstadtkorrespondent Benjamin Großkopf.
2: Vizekanzler Klingbeil selbst hatte per Zeitungsinterview die SPD-Forderung untermauert, bei der geplanten Reform der Einkommenssteuer nicht nur zu entlasten, sondern auch zu belasten, und zwar zur Gegenfinanzierung. Und wörtlich, Spitzenverdiener mit sechsstelligen Gehältern müssten ihren Beitrag leisten. Eine Steuerreform ist eines der größten Projekte der schwarz-roten Koalition. Klingbeil hat in seiner Funktion als Finanzminister nun angekündigt, in den kommenden Wochen ein Reformkonzept vorzulegen.
1: Der Waldbrand auf dem ehemaligen Truppenübungsplatz bei Jüterbock in Teltow-Fläming wird die Feuerwehr wohl auch die nächsten Tage weiter beschäftigen. Wie der Waldbrandschutzbeauftragte Engel RBB 24 Brandenburg aktuell gesagt hat, ist jetzt eine Fläche von 116 Hektar betroffen.
3: Die südliche und die westliche Flanke, die sind halt noch nicht gesichert. Die sind zwar gegen den Wind, aber auch das Feuer läuft gegen den Wind. Es frisst sich durch das Heidekraut so ein bisschen durch. Also ich rechne damit auch, dass noch über die Nacht die Fläche sich etwas vergrößern wird.
1: Weil im Boden noch alte Munition liegt, kann die Feuerwehr nicht direkt löschen. Die USA wollen Präsident Trump zufolge am Morgen damit beginnen, in der Straße von Hormuz festsitzende Schiffe zu befreien. Trump schrieb in seinem sozialen Netzwerk, mehrere unbeteiligte Länder hätten um Hilfe gebeten. Da sie nichts mit dem Iran-Konflikt zu tun hätten, sollten ihre Schiffe befreit werden und die Länder ungehindert ihren Geschäften nachgehen können, so Trump. Sollte die Aktion in irgendeiner Weise gestört werden, müsse dem mit Härte begegnet werden, schrieb er. Die Eisbären Berlin sind wieder deutscher Eishockeymeister. Die Berliner haben heute das Auswärtsspiel in Mannheim 4:1 gewonnen und so in der Finalserie den entscheidenden vierten Sieg geholt. Der 1. FC Union Berlin spielt auch in der kommenden Saison in der Fußball-Bundesliga. Nach dem 1:1 Unentschieden des VfL Wolfsburg beim SC Freiburg am Abend und der 1:2 Niederlage des FC St. Pauli am Nachmittag kann Union nicht mehr auf einen der letzten drei Plätze abrutschen. Außerdem setzte sich Mönchengladbach in Dortmund mit 1:0 durch und in der zweiten Liga hat Hertha BSC in Magdeburg 0:1 verloren. Soweit die Nachrichten. 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Das Wetter: in der Nacht bewölkt, vereinzelt Schauer, die Temperaturen gehen zurück auf bis 11 Grad. Tagsüber Sonne und Wolken im Wechsel, am Nachmittag etwas Regen bis 26 Grad. Die Zeit 1.03 Uhr.
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4: Vorsicht bitte auf der A113 Neukölln Richtung Schönefeld. Zwischen Waltersdorfer Dreieck und Schönefelder Kreuz ist ein Fahrradfahrer unterwegs. A10, östlicher Berliner Ring. Zwischen Hellersdorf und Rüdersdorf sind bis Ende Mai in beiden Richtungen nur zwei Spuren frei. Maximal 80 km pro Stunde sind erlaubt. Tiergarten, Potsdamer Straße, in Höhe Lützowstraße sind die Ampeln außer Betrieb. B2, Weißensee Dreieck Barnim. Zwischen Malchow und Stadtgrenze wird bis Ende Mai der Verkehr durch eine Baustellenampel geregelt.
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5: Mit Dennis Tienert. Hallo Deutschland, hallo Welt. Wenn euch der letzte Tatort vor der Sommerpause gestern Abend nicht spannend genug war, seid ihr hier genau richtig. Es könnte gleich wieder richtig gruselig werden, wenn wir in der deutschen Chartgeschichte wühlen und irgendeinen Zufallshit da rausziehen, blind, und dann natürlich auch hören werden beim Chartroulette. Vielleicht wird's aber auch toll. Wir werden sehen, gleich nach Plan B und Bibi Rexha.
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0: Plan B, She Said, in der Popnacht. Was jetzt wohl passiert?
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0: Niemand weiß es, ich habe auch keine Ahnung, aber wir werden alle dran mithelfen, oder ja, wir sind alle dran beteiligt, alle gemeinsam haben wir Schuld bei dem, was jetzt hier gleich rauskommt, denn ich brauche eure Mithilfe, wie immer beim Chartroulette. Ich sammle jetzt die nächsten 4 Songs Zahlen von euch ein, ne? Deswegen holt mal bitte alle euer Handy raus, das brauchen wir jetzt, und den Messenger eures Vertrauens, WhatsApp oder Signal, ne? Unsere Nummer habt ihr ja bestimmt schon eingespeichert, längst, seit Jahren, 07221 2011, und da schickt ihr bitte die nächsten 4 Songs Zahlen hin. Und pro Song nur eine Zahl, ne? Also wir brauchen am Ende ein Datum. Das heißt, im ersten Song schickt ihr eine Zahl für den Tag, im zweiten eine Zahl für den Monat, oder ihr könnt den Monat auch gerne ausschreiben. Im dritten Song brauche ich dann eine Jahreszahl und im vierten Song noch eine Chartplatzierung. Danach habe ich diesen ganzen Topf hier voll mit Zahlen und dann ziehe ich blind diese 4 Elemente raus. Dann haben wir ein Datum und eine Chartplatzierung und dann schaue ich bei uns in der schlauen Datenbank, was war am Tag so und so Platz so und so in den deutschen Singlecharts, und egal was es ist, wir werden es spielen, und wir haben hier schon wirklich gruselige, ich würde sogar sagen grausame Begegnungen gemacht hier in der Nacht. Aber das ist ja das Tolle, das ist ja der Thrill an diesem Spiel, so bleiben wir wach. Also, Michael Patrick Kelly kommt jetzt für euch. Run Free läuft 2 Minuten 54 und da schickt ihr jetzt bitte eine Zahl von 1 bis 31 an die 07221 2011 und los

Michael Patrick Kelly, Run Free. Nächste Zahl von euch jetzt oder gerne auch ausgeschrieben für die Fleißigen unter euch. Der Lieblingsmonat 0722211. Schickt nur rüber hier in der Popnacht fürs Chartroulette.

0: Olivia Dean, so easy.
1: Nächste Zahl ist die wichtigste.
0: Da geht es nämlich um das Jahr, aus dem der Song sein soll. Sehen wir gleich zufällig ziehen beim Chartroulette. Alles von 1980 bis heute ist erlaubt. Schickt euer Lieblingsmusikjahr jetzt an die 07221 2011 hier in der Popnacht.

Und jetzt die letzte Zahl. Die Chartplatzierung brauchen wir noch. 1 bis 10. Schickt jetzt eure Zahl, die ihr am liebsten mögt, von 1 bis 10 an die 0722 1211.

jetzt wird's spannend. Alle Zahlen sind da, die wir brauchen, um jetzt ein Datum zusammenzubauen und eine Chartplatzierung. Und wir gleich wieder schauen werden, was war an diesem Tag Platz so und so in den deutschen Singlecharts. Egal, was es ist, wir werden es spielen. Und wir machen es wie immer so, solange die Kugel rollt, kreist der Mauszeiger hier blind durchs Postfach, ne? Und sobald die Kugel fällt, bleibt der Mauszeiger stehen und das ist dann die Auswahl. Wir beginnen mit dem Tag. Und der kommt von Laura Joos. Es ist die 14. Im Monat Juli kommt von Dean. Jetzt das Jahr. Kommt von W.10Hompel 1988. 14. Juli 1988. Und dann brauchen wir noch die Chartplatzierung. Und die kommt von Thorsten J. Platz 2. 14. Juli 88. Platz 2 der deutschen Singlecharts. Was war das? Fragen wir unsere schlaue Datenbank. Die lädt und lädt. Aha. Ah ja, doch. Okay. Das kennen wir. Das kennen wir. Ist okay. Mal gucken, wie überrascht ihr seid. Mori Kante. Jeke, jeke. 2 Wochen. Nee, insgesamt 19 Wochen in den deutschen Singlecharts. 6 Wochen auf Platz 2. Das war die Höchstposition. Unser Chartroulette heute hier in der Popnacht.

0: gefreut von euch. Unter anderem Susanne. Ich hab die Maxi davon, schreibt sie hier. Und da gab es noch eine Sprachnachricht hier von Kai. Wo ist er?
1: Da. Schönes Lied. Das war auch so die Zeit, wo Milli Vanilli mit Girl You Know It's True in den Hitparaden war. Oder Taylor Dane mit Tell It To My Heart. Dennis, wenn du das noch rauskriegen könntest, das wäre, dann wärst du der absolute Nachtmoderator.
0: Das lassen wir natürlich zweimal sagen, übrigens auch sehr leicht, denn diese Datenbank verrät alles. Taylor Dane war auch 88 tatsächlich, ist eingestiegen im Februar in diesem Jahr und Milli Vanilli dann im Juli 88 mit Girl, You Know It's True. Steht hier alles, ist nicht meine eigene Leistung, ich habe nur Knöpfchen gedrückt. Ja, Andreas sagt jetzt hier, der Song hätte auch vergessen bleiben können und grüßt aus Hamburg. Ja, so ist es manchmal. Ne, wir können nicht jeden glücklich machen, aber das Coole ist, dieses Spiel sorgt auf jeden Fall immer für Abwechslung und Überraschung. Machen wir morgen wieder hier das Chartroulette gegen kurz nach 1 in der Popnacht.
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0: 1.31 Uhr.
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6: Heute wechseln sich Sonne und Wolken ab, wobei gebietsweise die Sonne längere Zeit scheinen kann. Im Verlauf können sich Schauer entwickeln. Im Vergleich zu den Vortagen gehen die Temperaturen weiter zurück. Die Temperatur steigt auf 24 Grad. Zugleich weht schwacher bis mäßiger Wind. Der Dienstag verläuft wolkenverhangen und nass bei 18 Grad. Am Mittwoch ist wechselnd bis stark bewölkt und Zeit sowie gebietsweise fällt Regen, der im Verlauf langsam abklingt. Es wird deutlich kühler mit maximal 11 Grad.
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7: A10, östlicher Berliner Ring. Zwischen Hellersdorf und Rüdersdorf sind bis Ende Mai in beiden Richtungen nur zwei Spuren frei. Maximal 80 km pro Stunde sind erlaubt. B2, Weißensee-Dreieck Barnim. Zwischen Malchow und Stadtgrenze wird bis Ende Mai der Verkehr durch eine Baustellenampel geregelt.
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0: Hier ist die Popnacht, wie immer mit Liebe gemacht von SWR3 mit unseren Brüdern und Schwestern von HR3, MDR Jump, NDR 2, RBB 888, Bremen 4, SR 1, WDR 2 und Dennis Tina 3.

lasst uns unser wunderschönes Land wieder ein bisschen besser kennenlernen hier in der Popnacht. Mein Wurfarm ist auch schon warm. Es kann losgehen mit der nächsten Stunde. Vielleicht wird es auch wieder eine Stunde, aber es wird vor allem die nächste Runde Deutschland-Dart. Das Spiel, bei dem ich den imaginären schwarz-rot-goldenen Pfeil auf die ebenfalls imaginäre Deutschland-Karte werfe hier im Studio und damit irgendwo irgendeine besondere Einzigartigkeit treffe, von denen es so viele gibt hier. Wir haben schon schön gestaunt über so vieles hier. Letzte Woche haben wir den Sender DCF77 im hessischen Mainflingen bei Frankfurt getroffen. Ein Riesenantennenfeld, was kilometerweit zu sehen ist und mit dem nahezu alle Funkuhren in Europa gesteuert werden. Das steht bei uns in Deutschland. Mal schauen, wohin uns der Pfeil heute bringt hier. Achtung, Köpfe runter! Aha. Okay. Das ist spannend. Wusste ich gar nicht, dass wir sowas haben hier in Deutschland. Achtung, hier kommt der Tipp. Ich gebe ja immer einen Tipp, ne, für die erste Fragerunde. Staubtrocken ist mein Tipp heute. Staubtrocken. Das ist der erste Hinweis für euch. 07221 2011. Wer fragt sich zunächst ran? Ihr könnt natürlich wie immer Fragen stellen, die ich nur mit Ja oder Nein beantworten kann. Ne? Also da dürft ihr sehr kreativ sein. Ihr könnt das so einkreisen nach Bundesland, nach Himmelsregionen, nach Autobahnverläufen oder so. Ne? Da guckt ihr, dass ihr das so ein bisschen einkreist und vielleicht sogar löst. Wir haben es ja auch schon gehabt, dass wir ihn direkt in der ersten Runde gelöst haben. Ich hoffe nicht, dass das passieren wird, aber es ist schon passiert, deswegen, ich traue euch alles zu. 07221 2011. Wer fragt sich ran an unseren Deutschland-Dart-Pfeil hier? Staubtrocken der Tipp.

0: Och nö. Hallo, Dirk aus Übach-Palenberg. Bist du noch da?
1: Ich bin noch da, ja.
0: Ja, ich habe gerade auch nö gesagt, weil ich fürchte, das wird wieder eine kurze Spielrunde hier. Bin mal gespannt, ob du das... Also ich habe auf jeden Fall jetzt hier schon die richtige Lösung im Studio-Postfach gehabt, aber du bist der Erste gewesen, der angerufen hat. Deswegen bin ich mal gespannt, was du sagst. Aber ich muss mir möglicherweise abgewöhnen, Tipps zu geben, wenn das hier so schnell geht. Egal, was würdest du denn gerne wissen von mir hier beim Deutschland-Dart, um dich ranzufragen an unseren Pfeil?
1: Ja, ich würde jetzt mal direkt fragen, ist der Ort in Brandenburg?
0: Ja, er ist in Brandenburg.
1: Ja, dann würde ich jetzt mal sagen, ich kenne mich jetzt nicht so sehr aus in den ostdeutschen Bundesländern. Ja. Aber ich würde jetzt mal bei Staubtrocken auf die einzigste und größte Wüste Deutschlands tippen, lieber Rose Wüste.
0: Und das ist... Richtig!
1: Oh, super!
0: Das ist das zweite Mal, dass wir es schaffen, innerhalb von einer Runde zu lösen. Staubtrocken, war das so eindeutig?
1: Ja, dann ist, ich habe jetzt vor 2 Wochen, habe ich mal einen Bericht darüber gelesen.
0: Okay.
1: Deswegen bin ich da direkt drauf gekommen.
0: Also es ist tatsächlich die liebe Rosa Wüste, die ist mit 5 Quadratkilometern die größte Wüste Deutschlands, entstanden durch einen großen Waldbrand 1942. Da wurde sie danach als Militärübungsplatz genutzt. Durch die ständige Nutzung mit schwerem Militärgerät wurde es zu einer Panzerwüste, die heute ein Naturschutzgebiet ist. Ja, haben wir wieder was Neues kennengelernt. Dank dir, Dirk. Das ging schnell. Dann hast du dir natürlich hiermit jetzt auch das Popnacht-Goodie verdient und ich muss mir überlegen, was ich nächste Stunde mit euch spiele.
1: Ja, da bin ich wirklich sehr froh drüber. Ich bin nämlich seit 22, bin ich jetzt im Nachtdienst.
0: Ja.
1: Und habe jetzt das erste Mal das Goodie gewonnen. Ich habe ja schon mal öfters angerufen.
0: Ach echt?
1: Weil bin ich froh, dass es mal geklappt hat.
0: Ja, geil. Dann ist das ja dann ist das heute dein Tag, du. Der 4.5.2026 musst du dir ganz dick im Kalender eintragen. Dann hab Freude damit.
1: Ja, super.
0: Goodie schicken wir dir zu. Hab eine gute Weiterfahrt durch die Nacht mit der Popnacht. Liebe Grüße.
1: Okay, danke.
0: Ciao.
1: Ebenfalls.

Gefährliches um 1.53 Uhr in der Popnacht aus dem Verkehrszentrum. Vorsicht auf der A14 Magdeburg Richtung Halle zwischen Rastplatz Sülzegrund West und Magdeburg Reform. Da steht ein unbeleuchtetes Fahrzeug auf der Straße. Fahrt vorsichtig, kommt

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1: Um 2 Uhr mit Tim Korge. Bundeskanzler Merz hat die SPD zu einem fairen Umgang in der Koalition aufgerufen. In der Union wachse der Unmut über zu große Zugeständnisse, sagte der CDU-Chef am Abend in der ARD. Merz betonte, die CDU müsse in der Regierung klar erkennbar bleiben. Zugleich bekannte er sich zur weiteren Zusammenarbeit mit der SPD. Spekulationen über eine Minderheitsregierung oder eine Zusammenarbeit mit der AfD wies der Kanzler deutlich zurück. Der Waldbrand auf dem ehemaligen Truppenübungsplatz bei Jüterbock in Teltow-Fläming wird die Feuerwehr wohl auch die nächsten Tage weiter beschäftigen. Wie der Waldbrandschutzbeauftragte Engel RBB 24 Brandenburg aktuell gesagt hat, ist jetzt eine Fläche von 116 Hektar betroffen.
2: Die südliche und die westliche Flanke, die sind halt noch nicht gesichert. Die sind zwar gegen den Wind, aber auch das Feuer läuft gegen den Wind. Es frisst sich durch das Heidekraut so ein bisschen durch. Also ich rechne damit auch, dass noch über die Nacht die Fläche sich etwas vergrößern wird.
1: Weil im Boden noch alte